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4: Samstag. Ab 9 Uhr startet auf dem Leutenberger Marktplatz der 4. Naturpark Wandertag. Freuen Sie sich außerdem auf ein buntes Programm von 14 bis 18 Uhr beim Leutenberger Wald- und Wiesenfest auf der Festwiese am Naturparkhaus. Geplant sind unter anderem forstwirtschaftliche Wettbewerbe, eine Naturparkrallye und regionale Köstlichkeiten. Außerdem hat das Naturparkhaus geöffnet und die jungen Besucher können sich auf eine Lesung aus dem Kinderbuch Emily freuen. Ein vielfältiges Programm erwartet sie auch am Stausee Kirchremda, nämlich speziell für Angelfreunde und Gäste. Übrigens ab 13 Uhr kann man verschiedene Höfe besuchen. Dort wartet man auf mit Schmiedekunst, Bogenschießen, einer Agrarausstellung, Ponyreiten, Hüpfburg, Losbude und Kinderschminken. Oldtimer-Freunde kommen im Pößnecker Lutschkenpark von 9 bis 18 Uhr beim 4. Oldtimer-Treffen auf ihre Kosten. Auch eine Waldführung im Rudolstädter Friedwald wird ab 14 Uhr durchgeführt. Bei dieser erklären Förster die Besonderheiten der Naturbestattung, Grabarten und Kosten bis hin zur Baumauswahl. In Goswitz sind Groß und Klein willkommen ab 14.30 Uhr zum Kinderfest am Sportplatz. Und tolle Performance werden auch vom Tanztheater aufgeführt im Freizeitzentrum Pößneck ab 15 Uhr. Ein ruhiges Händchen braucht man derweil bei der Fototour durch die Saalfelder Schraubenfabrik. In der Graberer Straße 1 öffnen sich dann die Türen ab 17 Uhr. Den Tag ausklingen lassen könnte man bei einer 80er-Jahre-Party in den Rudolstädter Saalgärten. Einlass ist 21.30 Uhr. Sonntag. Ein Gottesdienst der ganz besonderen Art findet 9.30 Uhr in der Johanneskirche Saalfeld statt, nämlich ein interkultureller. Goldestal ist auch ein wunderbares Ausflugsziel. Hier bietet es sich an, das Haus der Kultur zu besuchen am Goldberg 2. Es hat geöffnet von 10 bis 17 Uhr. Zum Kindertag gibt es die vielfältigsten Angebote, so verspricht man, von 10 bis 16 Uhr in der Saalfelder Schwimmhalle. Badespaß für Groß und Klein. Starke Ritter lagern auf dem Hof der Leuchtenburg und lassen ganz viel Nähe zu. Außerdem könnte man nach vorheriger Anmeldung im Saalfelder Stadtmuseum von 14 Uhr auf eine Zeitreise gehen. Und im Rahmen mein erster Kinobesuch flimmern im Cineplex Saalfeld ab 14 Uhr die Abenteuer des kleinen Maulwurfs über die Leinwand. Nicht verpassen sollte man auch die zweite Vorstellung des Tanztheaters im Pößnecker Freizeitzentrum um 15 Uhr. Eine schöne Zeit wünscht Ihnen wie immer Karin Berger, Radio SRB.

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1: Eine neue Ausstellung zeigt das Leben in Saalfelder Ortsteil Beulwitz. In Bilder und Ton hat die Jugendredaktion Beulwitz 10 Leute, die in diesem Ortsteil leben und arbeiten, unter die Lupe genommen. Ihre Ergebnisse und Eindrücke sind in den Schaufenstern von Bartik Software GmbH in Saalfeld zu sehen. Mehr hat mir Amanda Hurley erzählt, die das Projekt koordiniert. Hallo, Frau Hurley.
2: Hallo.
1: Wie geht's Ihnen?
2: Mir geht's gut, danke schön.
1: Wie wäre es, dass Sie sich einfach ein bisschen vorstellen?
2: Ja, mein Name ist Amanda Hurley. Ich arbeite bei Radio SRB als Journalistin und ich habe seit 5 Jahren die wirklich sehr schöne Aufgabe, die Jugendredaktion Beulwitz zu koordinieren. Das ist eine Gruppe junger Leute in Beulwitz. Wir haben alle Migrationshintergründe und Beulwitz ist dann so quasi, manche sagen so, ein Brennpunkt für Saalfeld. Da wohnen viele Leute von vielen verschiedenen Ländern. Es gibt auch viele Leute aus Deutschland, die da wohnen. Aber von den 1000 Leuten, die da ansässig sind, es wohnen Leute von 29 verschiedenen Ländern.
1: Wie sind Sie dazu gekommen, in der Jugendredaktion zu arbeiten?
2: Ich wurde gefragt. Die Frau Mirsch, Cornelia Mirsch, hat mir irgendwann abends um 22 Uhr, glaube ich, geschrieben und hat gefragt, ob ich vielleicht Lust hätte, in dieses Projekt einzusteigen. Und ich habe natürlich ja gesagt. Früher habe ich als Journalistin gearbeitet, aber da meine Deutschkenntnisse nicht so gut waren vor einer langen Zeit und die sind immer noch nicht so gut, ich konnte lange nicht als Journalistin hier in Deutschland arbeiten. Aber die Möglichkeit, wieder im Radio zu arbeiten, auch mit jungen Leuten zu arbeiten, fand ich wirklich sehr einlockend und ich habe sofort ja gesagt.
1: Es wird jetzt auch mittlerweile ganz oft verlangt mit den Sprachstufen B2 und C1. Wie finden Sie das?
2: Es ist schwierig. Ich sehe das auf alle Fälle von der Seite einer Arbeitgeberin. Man muss kommunizieren können mit Leuten. Man muss das Gefühl haben, dass jemand sie versteht. Ich habe Deutsch als eine Erwachsene gelernt und ich denke, das ist auf alle Fälle einfacher, wenn man eine andere Sprache als Kind lernt. Da ist man einfach schneller im Kopf. Manche können das sehr gut sprechen oder sogar sehr gut verstehen. Aber Lesen und Schreiben ist wirklich eine ganz andere Geschichte und das ist auch nicht so einfach.
1: Es gab doch hier auch letztens eine Fotoausstellung. Können Sie mir ein bisschen mehr darüber berichten?
2: Seit 2 Jahren habe ich jetzt diese Thema Fotoausstellung mit meinen jungen Leuten gehabt. Hin und her, wir haben nicht die ganze Zeit dran gearbeitet, aber wir kommen immer wieder zurück. Die Idee ist, dass die jungen Leute, die haben Interviews geführt mit einigen Leuten, die entweder in Beulwitz wohnen oder verbunden sind mit Beulwitz. So zum Beispiel der Elle Böhmer, die ist jemand, der schon lange da gearbeitet hat und bietet verschiedene Workshops an. Oder sie hat neulich in Leben gerufen, ein Girls Connect Café. Und das ist dann eine Möglichkeit für junge Mädels zusammenzukommen, über ihre Themen zu reden und Zeit miteinander zu verbringen zum Beispiel. Mit ihr haben wir auch ein Interview gemacht. Bilder haben wir auch von den verschiedenen Leuten gemacht, auch in verschiedenen Plätzen um Beulwitz rundherum. Manche im Grünen, manche in dem neuen Workhaus zum Beispiel. Die Bilder finde ich sehr aussagekräftig. Ich bin begeistert, was die Kids da gezaubert haben. Genau. Wir haben auch viele, viele, viele Bilder gemacht und dann zusammen die Beste quasi dann daraus ausgewählt von unserem Sortiment. Die Interviews haben die auch selber geschnitten und da habe ich auch mit Unterstützung der jungen Leute geholfen quasi. Und dadurch haben wir einiges über uns, über diese Ortsteil gelernt und auch über die Technik und wie man Radio führt. Und die Ausstellung, ja, wir haben jetzt unser Vernissage gefeiert am 14.09. Man kann jetzt die Ausstellung in der Schaufenster von Bartik Software GmbH sehen. Bartik hat ein alte Kaufhaus übernommen. Das ist in der Saalestraße 16 in Saalfeld. Und diese Kaufhaus haben die neu saniert. Das ist wirklich sehr modern geworden. Ein tolles Haus. Und genau, riesengroße Fenster da. Und da haben wir dann die Bilder da drinnen. Und man kann vorbeilaufen oder vorbeifahren und die Bilder sehen. Es gibt auch QR-Codes und mit dem QR-Code kann man dann direkt auf unsere Webseite und man kann dann diese Interviews hören, was wir mit den verschiedenen Leuten geführt haben.
1: Ja, wie war denn die Vernissage am 14.09.?
2: Oh, es ist wirklich ein sehr schöner Abend. Hat mich sehr gefreut. Ich denke, um die 40 Leute waren da, was für mich eine große Überraschung war. Wir haben auch gleichzeitig die Auftaktveranstaltung für die interkulturelle Woche gefeiert. Und die interkulturelle Wochen sind, ich glaube, 29 verschiedene Veranstaltungen finden statt damit. Und das ist ein ganz Landkreis Saalfeld-Rudolstadt. Viele Möglichkeiten, in Gespräch mit Leuten zu kommen. Es gibt auch verschiedene Kunstausstellungen, was man sich anschauen könnte. Konzerte, eine Modeshow, die Kirchen sind auch eingebunden. Es ist wirklich ein sehr buntes, tolles Programm, was man an sich anschauen könnte. Und ja, es ist wirklich sehr toll, dass unsere Vernissage diesen Tag teilen könnte mit der Auftaktveranstaltung für die interkulturelle Woche. So, genau, ich fand es auch sehr gelungen. Wir haben auch eine Gesprächsrunde organisiert. Das hieß Azubi Arbeit Ausländer, internationale Talente für die Arbeitswelt. Und da sind 6 Leute zu uns gekommen und haben sehr offen und sehr ehrlich über ihre Erfahrung geredet, wie das ist, mit Migrationshintergrund hier einen Fuß zu fassen in der Arbeitswelt in unserem Landkreis. Und ja, das ist nicht einfach, kann man nur sagen.
1: Dann hätte ich jetzt noch eine Frage. Und zwar, macht Ihnen die Arbeit in der Jugendredaktion auch Spaß? Und wenn ja, wieso?
2: Sehr viel Spaß, ja. Ich glaube, es ist einfach diese Vertrauen, dass die jungen Leute in mir haben und ich in denen haben. Das ist für mich sehr wichtig. Das sollte vielleicht nicht meine Arbeitgeber sagen, aber wir schnatten oft das Maul zusammen und verbringen viel Zeit miteinander mittlerweile, was auch sehr schön ist. Und ja, meine große Hoffnung ist, dass wir das vergrößern könnten, das Projekt. Ich habe jetzt seit 3 feste Teilnehmer. In vergangenen Zeiten habe ich dann so bis 10 junge Leute gehabt. Ja, manche kommen, manche gehen, wie das ist. Für einige sind die Aufgaben nicht ganz so einfach. Man muss im Radio reden, man muss einen Text lesen können, man muss einen Text schreiben können. Ich denke, wie du weißt, Jonah, es ist auch nicht so einfach, genau, reinzukommen. Genau. Aber einfach ein bisschen Geduld mit Leuten zu haben, und es wird schon, auf alle Fälle.
1: Gut, dann danke ich mich. Herzlich.
2: Vielen Dank für das nächste Gespräch, Jonah.
0: Vielleicht könnt ihr euch erstmal so kurz vorstellen. Ich bin Noah, ich bin 13 Jahre alt.
3: Ich bin Najat, ich bin 16 Jahre alt.
0: Und ihr seid Teil der Jugendredaktion Beulwitz und habt hier heute diese multimediale Ausstellung mitgemacht. Was ist das für eine Ausstellung?
3: Mehrere Menschen erzählen ihre Geschichte, wie sie nach Deutschland gekommen sind. Was machen sie jetzt? Gefällt Ihnen die Arbeit oder Deutschland? Ja, sowas.
0: Wie seid ihr auf die Idee gekommen, das zu machen?
4: Damit die anderen Menschen verstehen, was die anderen erleben oder was die sozusagen gemacht haben, damit die zu Deutschland kommen. Warum sind die zu Deutschland gekommen?
0: Gab es irgendwie so eine Geschichte oder eine Erfahrung, die euch besonders überrascht hat oder euch besonders im Kopf geblieben ist?
4: Ja, die Geschichte von Oma, der ist einen Monat, glaube ich, gelaufen.
0: Was war da so spannend?
4: Ja, dass er also gelaufen hat, also von Syrien bis Deutschland.
0: Und warum macht euch die Arbeit in der Jugendredaktion Beulwitz so Spaß allgemein?
3: Weil wir andere Leute sehen, miteinander kommunizieren, ja.
4: Weil wir Amanda kennengelernt haben, also unsere Chefin. Und... Und ja, dass wir andere Menschen kennenlernen.
0: Genau, wir sind ja heute hier im Batix zur Vernissage eurer Ausstellung. Wie aufgeregt seid ihr? Freut ihr euch?
3: Ich freue mich natürlich, aber ich bin sehr, sehr, sehr aufgeregt.
4: Ja, ich auch. Ich freue mich sehr, sehr, dass wir das geschafft haben zu machen. Ja, ich bin so sehr aufgeregt.
0: Toll, danke für eure Zeit.
1: Das war das Interview mit der Jugendredaktion Beulwitz und Amanda Hurley. Ich bin Jonah Selch und Sie hören Radio SRB.

Und jetzt Kevins Filmtipp im SRB. Heute geht es in meinem Filmtipp um den neuen Film Eddington von Regisseur Ari Aster. In der Hauptrolle ist Joaquin Phoenix zu sehen. An seiner Seite spielen Emma Stone und Pedro Pascal. Eddington erzählt die Geschichte eines Sheriffs, der für Ordnung und Gerechtigkeit sorgen möchte. Doch das gestaltet sich deutlich schwieriger, als er zunächst erwartet. Ich persönlich finde den Film insgesamt sehr gelungen. Joaquin Phoenix ist meiner Meinung nach ein Schauspieler, der seine Rollen stets mit großer Sorgfalt auswählt. Und auch hier hat er wieder ein gutes Gespür bewiesen. Der Film verbindet verschiedene Genres miteinander. Mal wirkt er wie eine Satire, dann wieder wie ein moderner Western. Und zum Ende hin kommt auch noch eine gute Portion Action hinzu. Genau diese Mischung macht Eddington für mich interessant. Der Film versteht es, dem Publikum immer wieder neue Türen zu öffnen, spannende Entwicklung anzudeuten und gleichzeitig nicht alles zu übertreiben. Das sorgt für eine ausgewogene und unterhaltsame Geschichte. Mich hat Eddington berührt und überzeugt. Ob man ihn als Meisterwerk bezeichnen möchte, muss jeder für sich selbst entscheiden. Sehenswert ist er auf jeden Fall. Mit einer Laufzeit von 143 Minuten ist er zwar nicht gerade kurz, bleibt aber gut inszeniert und stark gespielt. Die Freigabe ab 16 Jahren halte ich für angemessen. Natürlich fehlt jetzt noch meine Bewertung. Ich würde sagen, der Film kratzt knapp an der 8-Punkte-Marke vorbei. Deshalb bekommt er von mir 7,5 von 10 Punkten eine gute Wertung, auch wenn man bei aller Begeisterung immer ein wenig kritisch bleiben sollte. Wenn euch das Thema interessiert, schaut gerne einmal rein. Das war mein heutiger Filmtipp zu Eddington. Vielen Dank fürs Zuhören. 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
1: Ahoi, ihr Landratten! Wer heute den Kollegen mit einem lauten R begrüßt oder beim Bäcker nach Rum statt Brötchen fragt, hat vielleicht einen guten Grund. Heute ist der internationale Sprich-wie-ein-Pirat-Tag. Ein Feiertag, der wohl beweist, dass man für einen kuriosen Aktionstag nicht unbedingt eine Schatzkarte braucht. Ich habe mir mal angeschaut, was hinter dem Tag steckt und wie piratig die Menschen in unserer Region eigentlich unterwegs sind. Arr! Augenklappe auf, Holzbein festgezurrt und Leinen los. Einmal im Jahr übernehmen die Piraten das Kommando. Der Talk Like a Pirate Day kommt ursprünglich aus den USA und fordert Menschen weltweit dazu auf, einen Tag lang wie Freibeuter der sieben Weltmeere zu sprechen. Dabei muss niemand gleich ein Schiff kapern. Schon ein kräftiges Ahoi oder ein überzeugendes Arr reicht aus, um dabei zu sein. Und Hand aufs Herz, Piraten haben irgendwie Kultstatus. In Filmen suchen sie Schätze, trotzen, stürmen und finden am Ende meistens doch noch eine geheimnisvolle Insel. Im echten Leben wäre das wahrscheinlich deutlich anstrengender. Vor allem bei schlechtem Wetter. Wie klingen aber denn jetzt eigentlich echte Piraten aus unserer Region? Wir hören mal rein.
2: Ah, Mats, wo zum Teufel hast du meine Schatzkarte?
3: Captain, ich glaube, die habe ich gestern ins Meer geworfen.
2: Was? Du Landratte, warum wirst du unsere Schatzkarte weg?
3: Weil da drauf stand, hier geht's lang und ich dachte, wir müssen der Karte folgen.
2: Arr, du bist wirklich der dümmste Pirat auf den sieben Weltmeeren.
3: Danke, Captain.
2: Das war kein Kompliment.
3: Arr, trotzdem nehme ich's.
2: Na schön, dann hältst die Segel. Wir suchen die Karte.
3: Ei, Captain. Und wenn wir sie finden?
2: Dann werfe ich dich ins Meer.
3: Ei, kann ich stattdessen die Schatzkarte suchen?
1: Naja, ob die berüchtigte Schatzkarte noch jemals gefunden wird, bleibt uns wohl ein Rätsel. Aber das zeigt einem auf jeden Fall, für eine Karriere auf hoher See fehlt es hier zwar noch etwas an Erfahrung, an Kreativität mangelt es den Menschen aber definitiv nicht. Wer also heute besonders abenteuerlustig ist, kann Kollegen, Freunde oder Familienmitglieder einmal stilecht mit einem Ahoi Mate begrüßen. Die Verwirrung gibt es gratis dazu. Ob mit Augenklappe oder ohne. Der internationale Sprich-wie-ein-Pirat-Tag erinnert uns vor allem daran, den Alltag nicht immer allzu ernst zu nehmen. In diesem Sinne, Mast und Schotbruch, volle Fahrt voraus und bis zum nächsten kuriosen Feiertag. Das war ein Beitrag von Pauline Schröppel.
3: Ei, ihr Landratten! Und Sie hören Radio SRB! Ahoi!

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2: Heute Morgen habe ich Franziska Krämer bei mir. Einen schönen guten Morgen erstmal.
3: Guten Morgen.
2: Sie arbeiten im Gesundheitsamt des Landrates und Sie bekümmern sich dort um...
3: Die Prävention und Gesundheitsförderung. Da ist die Selbsthilfe mit inbegriffen.
2: Ja, Selbsthilfe triggert nicht. Nächste Woche geht's ja bei Ihnen scharf. Da ist ein Höhepunkt.
3: Ja, der Selbsthilfetag des Landkreises steht an am kommenden Dienstag, dem 22. September, in der Schlosskapelle im Landratsamt Saalfeld-Rudolstadt.
2: Selbsthilfe klingt erstmal so nach Menschen, die richtig Dreck vor der Tür haben.
3: Das ist nicht immer so. Es geht eher darum, dass man sich gemeinsam trifft und gemeinsam Dinge austauscht, die einen betreffen.
2: Erstaunlich finde ich, dass das so beim Landratsamt so hoch angebunden ist.
3: Ja, die Kontaktstelle gehört zum Gesundheitsamt und wir betreuen aktuell 48 Selbsthilfegruppen im Landkreis. Anfragen von Bürgern kommen bei uns an und werden dann an die Selbsthilfegruppen vermittelt.
2: Natürlich sind am nächsten Dienstag nicht 48 Gruppen dort in der Schlosskapelle. Das geht ja räumlich nicht.
3: Ja, dort sind 16 Selbsthilfegruppen vertreten und das Gesundheitsamt mit dem SPDI wird auch einen Stand haben.
2: Aber das sind schon Menschen, die nicht so leicht im Alltag haben.
3: Das würde ich jetzt nicht sagen. Es sind auch Menschen, die noch berufstätig sind, die sich einfach miteinander verknüpft haben, um gemeinsame Situationen zu bearbeiten.
2: Da würden mich mal 3-4 Beispiele interessieren.
3: Also das ist eine sehr große Palette. Wir haben Selbsthilfegruppen für anonyme Alkoholiker im Landkreis, über Covid, Depression, Demenz, Tinnitus, Psyche im Fokus. Das ist so bunt wie das Leben.
2: Ich habe in dem Flyer gesehen, da werden ja auch den ganzen Tag richtig fette Vorträge angeboten.
3: Genau, nach einer Eröffnung von unserem Amtsleiter, dem Herrn Stieler, und dem Sachgebietsleiter Herrn Mahaset, sowie dem Gruppenleiterrat, wird es unheimlich viele interessante Vorträge geben zum Thema Selbsthilfe hautnah, ADHS, Gesundheit und Risiken mit Alkoholmissbrauch, Medikamente und drogenabhängig, Narzissmus, Depression, Jugend zwischen TikTok und Küchentisch sowie Mobbing.
2: Frau Krämer, wenn ich das jetzt so höre, bunt wie das Leben, haben Sie gerade gesagt. Aber das sind doch 1000 verschiedene Themen. Warum machen Sie das jetzt als Amt?
3: Damit wir den Bürgern des Landkreises alle die Möglichkeit geben, sich über Selbsthilfe zu informieren, um dann den Kontakt zu den Gruppen herzustellen.
2: Also man muss sich da nicht anmelden. Man kann einfach nächsten Dienstag in die Schlosskapelle gehen.
3: Genau, am kommenden Dienstag kann man ohne Anmeldung am 22. September von 10 bis 15 Uhr in der Schlosskapelle des Landratsamtes Saalfeld-Rudolstadt sich rund um das Thema Selbsthilfe informieren.
2: Danke für dieses Gespräch, danke für die Infos und allen Kolleginnen und Kollegen im Landratsamt einen ganz tollen Start in die neue Woche. Ciao, ciao.
3: Vielen Dank und wir freuen uns auf alle, die uns zum Selbsthilfegruppentag Mut zur Hilfe besuchen kommen. Tschüss.

0: Arbeitsmarkt aktuell. Am Telefon begrüße ich jetzt wieder recht herzlich den Pressesprecher der Agentur für Arbeit Thüringen Ost, Carsten Rebenack. Hallo.
1: Hallo, Frau Berger.
0: Nun, welche Möglichkeiten eröffnen sich denn Jugendlichen, die bereits eine Ausbildung absolviert haben, aber keine passende Arbeitsstelle gefunden haben, die vielleicht mit dem Gedanken spielen, eine Zweitausbildung zu absolvieren? Werden die dann auch vom Amt unterstützt, von der Agentur für Arbeit, oder müssen die das selbstständig stemmen, sozusagen, auch finanziell?
1: Also grundsätzlich gilt, wenn für die Arbeitsaufnahme eine Qualifizierung erforderlich ist, das ist tatsächlich auch der Trigger dabei, einfach ins Blaue hinein zu sagen, ich interessiere mich für dies oder jenes und würde mir das gerne finanzieren und fördern lassen, das geht leider nicht. Aber wenn tatsächlich ein Arbeitsplatz dahinter steht und die Qualifizierung dafür erforderlich ist, das heißt, dass auch der Arbeitgeber sagt, ja, würde denjenigen nehmen, bräuchte noch diese und jene Qualifizierung, dann geht es auch als Förderung über die Arbeitsagentur zu regeln. Bei Jugendlichen, die tatsächlich justament ausgelernt haben, wird man zunächst doch erstmal schauen, wie sind die Chancen am Markt. Dafür gibt es das Gespräch bei einem Vermittler, der das gemeinsam mit den Betreffenden auslotet. Wie ist die Frage der Mobilität? Wie ist vielleicht auch andere rechtliche Bedingungen gegeben, sei das junge Frauen, die bereits Nachwuchs haben, also sich um Kinder kümmern müssen, oder auch Pflege von Angehörigen? Wie liegen die Arbeitszeiten? Lässt sich das mit den sonst üblichen Arbeitszeiten in dem Beruf ganz gut vereinbaren? Und dann wird eben gemeinsam geschaut, welche Unterstützungsmöglichkeiten sind notwendig, um denjenigen in Arbeit zu bringen. Ich würde denjenigen, die es tatsächlich betrifft, die dieses Jahr fertig geworden sind und eben nicht übernommen wurden, dringend erstmal empfehlen, sich zu bewerben bei Unternehmen, die ebenfalls diese Berufe suchen und brauchen. Junge Menschen, mobil, frisch ausgelernt, gut ausgebildet, haben tatsächlich mit die besten Chancen auf dem hiesigen Arbeitsmarkt. Ältere hingegen, die längere Zeit vielleicht aus den Berufen heraus sind, wo starke Mobilitätseinschränkungen vorhanden sind oder auch gesundheitliche Einschränkungen, die haben es deutlich schwieriger im Verhältnis zu denen, die tatsächlich jung sind und frisch ausgebildet.
0: Stichwort Probezeit. Wenn ein Arbeitnehmer zum Beispiel 10 bis 15 Mitarbeiter beschäftigt und versucht erst einmal denjenigen neu einzugliedern in sein Team und auszuprobieren, ob er da reinpasst, wird er da auch von der Agentur unterstützt? Also zum Beispiel, dass die Hälfte des Lohns für den Neuen von der Agentur bezahlt wird, oder gilt sowas nicht mehr?
1: Gerade wenn es um die Frage geht, passen wir zueinander, dass man dann zunächst mal eine sogenannte Maßnahme beim Arbeitgeber oder MAG abgekürzt ins Spiel bringt. Das heißt, der betreffende Arbeitslose oder auch von Arbeitslosigkeit Bedrohte und der potenzielle Arbeitgeber vereinbaren eine Zeit von einer Woche oder meinetwegen auch 14 Tagen, um sich gegenseitig kennenzulernen. Das ist also noch kein Beschäftigten- und Angestelltenverhältnis, sondern hier wird eben tatsächlich geprüft, passt das zueinander oder nicht. Wenn es passt, alles gut. Wenn es nicht passt, dann trennen sich die Wege wieder. Und für den Fall, dass es eben noch qualifikatorische Defizite gibt, kann man das entweder über eine Qualifizierungsmaßnahme noch beheben oder, das gibt es auch, dass man den erhöhten, ich betone aber erhöht, den erhöhten Aufwand des Arbeitgebers bei der Einarbeitung ein Stück weit abgeltet. Sprich, dass der Unternehmer für den Mitarbeiter zu einem bestimmten Prozentsatz, das ist auch nicht pauschal festgelegt, dann nochmal einen Zuschuss zum Arbeitsentgelt bekommt. Das muss aber eben individuell vereinbart werden. Und hier greift tatsächlich auch, je länger derjenige aus dem Beruf heraus ist oder eben anderweitig beruflich tätig war, sodass die Qualifikationen schwierig sind beziehungsweise die Einarbeitung über das übliche Maß hinausgeht, dann gibt es diese Unterstützung seitens der Arbeitsagentur. Das muss aber abgesprochen werden. Und hier bietet sich eine Beratung sowohl zwischen dem Arbeitgeber und der Arbeitsagentur als eben auch den betreffenden Arbeitslosen an. Etwas anderes gilt oder wo die Förderungen durchaus großzügiger sind, ist aber auch durchaus begründbar bei Personen, die gesundheitlich benachteiligt sind. Also auch zum Ausgleich hier gibt es Unterstützungsmöglichkeiten, die weitgreifender sind. Teilweise auch, dass ein Arbeitsplatz leidensgerecht umgestaltet, umgebaut wird. Das muss nicht immer zwangsläufig der Klassiker sein, jemand, der in einem Rollstuhl kommt und vielleicht breitere Türen braucht. Da gibt es ganz verschiedene Varianten. Wenn jemand nicht gut lesen kann oder vielleicht das Gehör eingeschränkt ist, solche Dinge. Also da gibt es sehr, sehr viele Unterstützungsangebote, Möglichkeiten seitens auch der Arbeitsagentur, auch die Finanzierung, je nachdem, wer da in der gesetzlichen Pflicht auch steht. Unternehmer, Arbeitgeber oder auch die Betreffenden selbst, die ein Arbeitsverhältnis anbahnen möchten, sollten dringend das Gespräch mit der Arbeitsagentur suchen.
0: Vielen, vielen Dank, Herr Rebenack, dass Sie Zeit hatten für dieses informative Gespräch wieder. Und ich freue mich auf das nächste Mal. Dankeschön.
1: Vielen Dank, Frau Berger. Ich bedanke mich auch ganz herzlich.
0: Das war ein Beitrag für Radio SRB.

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1: Der NABU Saalfeld Rudolstadt begeht seinen 50. Geburtstag. Zum Jubiläum hoffen die ehrenamtlichen Naturschützerinnen und Naturschützer auf weitere Unterstützung für ihre lokalen Projekte. Hierzu gehört beispielsweise die Pflege von 12 Schutzgebieten im Landkreis. Bereits im Jahr 1976 fanden sich in Saalfeld und Umgebung erste Naturbegeisterte zusammen, um sich mit viel Tatkraft für seltene Arten und bedrohte Lebensräume einzusetzen. Zuerst unter dem Dach des Kulturbundes entschieden sich die Naturschützerinnen und Naturschützer im Jahr 1995, den NABU Saalfeld-Rudolstadt aus der Taufe zu heben. Seitdem hat der Kreisverband viel für die Artenvielfalt erreicht. Ein Herzensprojekt des NABU Saalfeld-Rudolstadt ist beispielsweise der Fledermausschutz. Mit einer 2,5 Hektar großen Fläche bei Wittmannskreuth konnte der NABU eine Streuobstwiese und einen alten Bergbaustollen für die Tiere als Rückzugsraum sichern. Doch für den Erhalt des grünen Schatzes bei Saalfeld braucht es viele helfende Hände. So kommen die NABU-Aktiven unter anderem einmal im Jahr zur Wiesenmahd in Wittmannskreuth zusammen. Über dieses und weitere Projekte aus 50 Jahren erfolgreiche Naturschutzarbeit möchten die NABU-Mitarbeitenden informieren. Und auch der SRB. Ziel ist es nämlich, Menschen in der Region für die wichtige ehrenamtliche Arbeit zu begeistern. Außerdem gibt das Team Auskunft, wie eine längerfristige Unterstützung durch eine Mitgliedschaft möglich ist. Telefonisch erreichbar sind die Mitarbeitenden des Landesverbandes unter der Nummer 03641 60 5704 oder per E-Mail lgs@nabu-thüringen.de. Übrigens, das nächste NABU-Treffen des Kreisverbandes Saalfeld-Rudolstadt findet am Montag, dem 5. Oktober um 18.30 Uhr im Hotel Weltrich in Saalfeld in der Saalstraße 44 statt. Wenn Sie Fragen zum Treffen haben oder sich gerne dazu anmelden möchten, schreiben Sie bitte an hans.schönewolf@nabu-thüringen.de. Das waren Auszüge einer Pressemitteilung von Jürgen Erhardt, Referent für Presse- und Öffentlichkeitsarbeit beim NABU Thüringen e.V. Am Mikrofon für Sie Karin Berger, Radio SRB.

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1: Deutschlands bekanntester Literaturkritiker Dennis Scheck, heute am 8. September anlässlich unserer Festwoche zum 1250. Jubiläum der Stadt im Löwensaal in Rudolstadt. Hallo Herr Scheck.
2: Schönen guten Tag.
1: In Ihrer Bestsellerbibel 20 Jahre Schatz und Schund nehmen Sie die Bestsellerlisten der 20 Jahre unter die Lupe. Nach welchen Kriterien sind Sie denn da vorgegangen?
2: Naja, Literaturkritik betreibt man nicht mit einem Einheitsmaß, dass man wie das Urmeter in Paris in einem Tresor aufbewahren kann und das ist ein Leisten, über die ich dann alle Bücher schere, sondern jedes Buch stellt eigentlich die Kategorien, nach denen es beurteilt werden möchte, selber auf. Und die ist natürlich im Falle eines Kochbuchs etwas anderes als im Falle eines Thrillers, Krimis oder eben auch einer literarischen Erzählung, eines Lyrikbandes oder eines Romans. Insofern hilft alles nichts, sondern man muss anfangen, den Text zu lesen und sich dann Gedanken machen, nach welchen Kriterien möchtest du, liebes Buch, denn eigentlich von mir beurteilt werden.
1: Ist es jetzt ein Schatz oder ein Schund? Schatz oder Schund?
2: Gut, das meiste liegt irgendwo in der Mitte und dazwischen und die Welt ist nicht schwarz oder weiß, sondern eben in sehr viele Grautöne eingeteilt und so ist es in der Literaturkritik natürlich auch.
1: Was macht für Sie ein gutes Buch aus?
2: Naja, also ein exzellentes Buch ist ein Buch, das mich zwingt, in eine Richtung zu sehen, in die ich freiwillig nicht geschaut hätte. Das meinen Kopf durch mehr oder minder sanfte Ohrfeigen in eine Richtung bewegt, die ich bislang mir nicht von der Welt betrachtet habe. Deshalb eröffnet ein wirklich großer, neuer literarischer Text einem eine Perspektive, die man vorher nicht gefunden hat. Und deshalb ist jedes wirklich gute Buch, das man liest, eine Erweiterung seiner Weltanschauung, wenn man so möchte. Goethe sagte mal, man sieht nur, was man weiß. Und ich glaube, da hat der Alte recht. Tatsächlich weiß man, wenn man Samuel Beckett gelesen hat, von dem gerade die Deutschland-Tagebücher seiner Reise durch Deutschland während der Nazizeit erscheinen, oder wenn man Franz Kafka gelesen hat, oder wenn man Wladimir Nabokov gelesen hat, mehr von der Welt, weil man eine andere Sicht auf die Welt entwickelt hat, die man ohne Kafka, Beckett oder Nabokov nicht entwickelt hätte.
1: Wie sieht, muss man sich Ihre Bücherwand zu Hause vorstellen, Ihre Bibliothek zu Hause?
2: Seit 17 Jahren teile ich mein Leben mit einem kleinen braun-weißen Hund, einem Jack Russell Terrier, beziehungsweise, wie ich gerne sage, einem Jack Russell Terrier namens Stups. Und dieser Hund legte großen Wert darauf, in seinem zweiten Lebensjahr, dass meine Frau und ich umziehen und statt einer Stadtwohnung im zweiten Stock direkt an einem sehr belebten Platz in der Kölner Südstadt uns eine Wohnung nehmen, die zwar kleiner war, dafür aber einen Garten besaß. Und dieser Umzug führte dazu, dass ich meine Bibliothek von ca. 8000 Bänden um die Hälfte reduzieren musste. Das ist eine Erfahrung, die mag ich keinem Menschen wünschen. Das war echt ein tiefer Einschnitt, der ging bis auf den Knochen. Andererseits habe ich es nie bereut. Jetzt muss ich also mit dieser Zahl ausgehen und ich habe für meine private Bibliothek die eiserne Regel: für jedes Buch, das kommt, muss eines gehen. Deshalb, wenn ich meine private Bibliothek ausflöhe, stehe ich vor Fragen, die wirklich diffizil sind. Nämlich, möchtest du Aeschylus oder Adorno? Um mal bei Buchstaben A zu bleiben. Und das ist eben auch wirklich diffizil.
1: Das fällt Ihnen bestimmt auch schwer. Also nicht leicht, sage ich mal, sich da von den Büchern zu trennen. Kann ich mir vorstellen.
2: Nein, und wie man es macht, macht man es falsch. Okay. Weil wenn ich mich gegen Aeschylus entscheide, dann bin ich sicher, dass ich in der nächsten Woche dringend auf die gesammelten Werke von Aeschylus angewiesen bin.
1: Und noch eine andere Frage. Sie geben mir auch die 10 Gebote den Lesern. Was ist jetzt ein wichtiges Gebot oder was würden Sie sagen, was sollten die Leser wirklich beachten?
2: Also das große Vergnügen der Literatur ist ja, dass man in der Literatur sein Geschlecht wechseln kann. Ob ich das jetzt unbedingt als Drag Queen auf der Straße machen möchte, sei jedem anheimgestellt. Aber ich finde, es ist eine gute Idee, wenn man als Mann sich identifiziert, Bücher von Frauen zu lesen. Und ich finde es eine gute Idee, wenn Frauen Bücher von Männern lesen. Also diese Möglichkeit zum literarischen Geschlechterwechsel, in die Haut eines anderen zu schlüpfen, die finde ich schon mal ganz toll. Dann liegen meine Wurzeln ja im literarischen Übersetzen. Und ich finde, wir haben in Deutschland ein unglaubliches Privileg. Wir sind nämlich Weltmeister, zwar nicht im Fußball, aber im literarischen Übersetzen. Kein Land übersetzt so viel Literatur wie die Deutschen. Das heißt, wenn wir in eine deutsche Bibliothek gehen, in eine deutsche Buchhandlung, dann haben wir ein unermessliches Reservoir an Weltliteratur zur Verfügung. Wir können Gegenwartsliteratur aus Finnland lesen und aus Slowenien, aus vielen Ländern Afrikas, aus Südamerika, aus Asien. Und wir können Bücher von Han Kang, der Literaturnobelpreisträgerin, lesen, genauso wie Bücher auch aus der Dissidenz in Russland oder in Belarus oder sowas. Wir können Gegenwartsliteratur aus der Ukraine lesen. Und das ist ein enormes Privileg. Weil wenn Sie zum Beispiel auf den US-amerikanischen Literaturmarkt schauen, dann merken Sie, dass das keine Selbstverständlichkeit ist. Wenn Sie in einer US-amerikanischen Buchhandlung in die Kinderabteilung gehen, dann finden Sie da, bis auf wenige Ausnahmen, fast ausschließlich US-amerikanische Kinderbuchautoren. Die armen amerikanischen Kinder, die wissen nicht, dass es jenseits der USA auch noch andere Länder mit anderen Sprachen gibt.
1: Wie schade eigentlich.
2: Ja, aber da verstehen Sie, so verdummt man ein 300-Millionen-Volk. Und das, finde ich, ist eine große Stärke des deutschen Buchmarkts. Ich glaube auch, dass wir Deutschen deshalb so lange Exportweltmeister in der Wirtschaft waren, weil wir diesen literarischen Import in unseren Buchhandlungen, in unserer literarischen Szene hatten. Ich glaube wirklich, da gibt es einen Zusammenhang und den sollten wir stärken und wahren.
1: Auf jeden Fall. Haben Sie ein Lieblingsbuch, was Ihnen sofort einfällt?
2: Auf eins kann ich mich nicht runterhandeln lassen, aber auf drei. Ich finde tatsächlich, dass Shakespeares gesammelte Werke eine verlässliche Trostlektüre sind. Dann habe ich persönlich einen Lieblingsautor aus der deutschen Nachkriegsliteratur. Das ist Arno Schmidt, den ich so scharf und witzig und ironisch und auch gegen den Mainstream schreibend sehe, dass ich den immer noch mit wahnsinnig großem Vergnügen lese, mich an seinem Atheismus, an seinem Nonkonformismus und an seiner Wortwitzigkeit freue. Und die dritte für mich prägende und mindestens genauso wichtige Lektüre sind die Entencomics von Karl Barks. Ich finde Karl Marx wichtig im 19. Jahrhundert und Karl Barks wichtig im 20. Jahrhundert. Das ist der Mensch, der Comiczeichner und Comicautor, der Donald Duck und Onkel Dagobert und Tick, Trick und Track ins Leben rief. Und der hatte eine wunderbare deutsche Übersetzerin, Dr. Erika Fuchs, die die Sprechblasen dieser Enten ins Stahlbad der deutschen Klassik tauchte, sodass Tick, Trick und Track, die Neffen von Donald, eben zum Beispiel Schiller zitieren, wenn sie sagen, wir wollen sein ein einig Volk von Brüdern, uns weder waschen in Not noch in Gefahr, dann zitieren sie Schillers Wilhelm Tell. Nur wandeln sie den natürlich auf sich selber ab. Und das bereitet mir unglaubliches Vergnügen bis heute. Und wenn ich mal down bin und deprimiert, dann brauche ich nur zu einem Entenhausen-Comic von Karl Barks und Erika Fuchs zu greifen und mir geht's schnell besser. Für mich ist tatsächlich Literatur auch eine große Ressource des Trostes, indem man sagt, du bist nicht allein mit deinen Kümmernissen. Aber Literatur ist natürlich auch immer, genauso wie die Natur, eine Aufforderung, den Blick vom eigenen Nabel wegzurichten und nicht seine eigenen Sorgen und Kümmernisse so ernst zu nehmen und sich so wichtig zu nehmen, sondern vielleicht auch mal zu schauen, verdammt, es haben zwar jetzt 1,7 Millionen Wähler in Sachsen-Anhalt AfD gewählt, aber die ganzen Eichhörnchen und Maulwürfe, die ganzen Singvögel und die ganzen Hunde und Katzen in Sachsen-Anhalt, die haben nicht gewählt und die sind auch nicht dieser Meinung.
1: Dann danke ich Ihnen ganz herzlich für Ihre Zeit. Ich freue mich jetzt auf Ihre Lesung und wir machen noch ein Foto. Und dann bin ich ganz glücklich. Wir passen sogar zusammen. Ich bin rot und Sie auch. Dankeschön. Dennis Scheck, gestern Abend im Löwensaal in Rudolstadt, mit viel Humor, klaren Worten und so mancher überraschenden Buchempfehlung. Ein Abend, der Lust aufs Lesen gemacht hat. Ich war vor Ort und habe mit Dennis Scheck gesprochen. ausgesprochen. Ich bin Lilo Franke, Radio SRB.

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3: Samstag. Ab 9 Uhr startet auf dem Leutenberger Marktplatz der 4. Naturpark Wandertag. Freuen Sie sich außerdem auf ein buntes Programm von 14 bis 18 Uhr beim Leutenberger Wald- und Wiesenfest auf der Festwiese am Naturparkhaus. Geplant sind unter anderem forstwirtschaftliche Wettbewerbe, eine Naturparkrallye und regionale Köstlichkeiten. Außerdem hat das Naturparkhaus geöffnet und die jungen Besucher können sich auf eine Lesung aus dem Kinderbuch Emily freuen. Ein vielfältiges Programm erwartet Sie auch am Stausee Kirchremda, nämlich speziell für Angelfreunde und Gäste. Übrigens ab 13 Uhr kann man verschiedene Höfe besuchen. Dort wartet man auf mit Schmiedekunst, Bogenschießen, einer Agrarausstellung, Ponyreiten, Hüpfburg, Losbude und Kinderschminken. Oldtimer-Freunde kommen im Pößnecker Lutschkenpark von 9 bis 18 Uhr beim 4. Oldtimer-Treffen auf ihre Kosten. Auch eine Waldführung im Rudolstädter Friedwald wird ab 14 Uhr durchgeführt. Bei dieser erklären Förster die Besonderheiten der Naturbestattung, Grabarten und Kosten bis hin zur Baumauswahl. In Goswitz sind Groß und Klein willkommen ab 14.30 Uhr zum Kinderfest am Sportplatz. Und tolle Performance werden auch vom Tanztheater aufgeführt im Freizeitzentrum Pößneck ab 15 Uhr. Ein ruhiges Händchen braucht man derweil bei der Fototour durch die Saalfelder Schraubenfabrik. In der Graberer Straße 1 öffnen sich dann die Türen ab 17 Uhr. Den Tag ausklingen lassen könnte man bei einer 80er-Jahre-Party in den Rudolstädter Saalgärten. Einlass ist 21.30 Uhr. Sonntag. Ein Gottesdienst der ganz besonderen Art findet 9.30 Uhr in der Johanneskirche Saalfeld statt, nämlich ein interkultureller. Goldestal ist auch ein wunderbares Ausflugsziel. Hier bietet es sich an, das Haus der Kultur zu besuchen am Goldberg 2. Es hat geöffnet von 10 bis 17 Uhr. Zum Kindertag gibt es die vielfältigsten Angebote. So verspricht man von 10 bis 16 Uhr in der Saalfelder Schwimmhalle. Badespaß für Groß und Klein. Starke Ritter lagern auf dem Hof der Leuchtenburg und lassen ganz viel Nähe zu. Außerdem könnte man nach vorheriger Anmeldung im Saalfelder Stadtmuseum von 14 Uhr auf eine Zeitreise gehen. Und im Rahmen mein erster Kinobesuch flimmern im Cineplex Saalfeld ab 14 Uhr die Abenteuer des kleinen Maulwurfs über die Leinwand. Nicht verpassen sollte man auch die zweite Vorstellung des Tanztheaters im Pößnecker Freizeitzentrum um 15 Uhr. Eine schöne Zeit wünscht Ihnen wie immer Karin Berger, Radio SRB.

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1: Eine neue Ausstellung zeigt das Leben in Saalfelder Ortsteil Beulwitz. In Bilder und Ton hat die Jugendredaktion Beulwitz 10 Leute, die in diesem Ortsteil leben und arbeiten, unter die Lupe genommen. Ihre Ergebnisse und Eindrücke sind in den Schaufenstern von Bartik Software GmbH in Saalfeld zu sehen. Mehr hat mir Amanda Hurley erzählt, die das Projekt koordiniert. Hallo, Frau Hurley.
2: Hallo.
1: Wie geht's Ihnen?
2: Mir geht's gut, danke schön.
1: No. Wie wäre es, dass Sie sich einfach ein bisschen vorstellen?
2: Ja, mein Name ist Amanda Hurley. Ich arbeite bei Radio SRB als Journalistin und ich habe seit 5 Jahren die wirklich sehr schöne Aufgabe, die Jugendredaktion Beulwitz zu koordinieren. Das ist eine Gruppe junger Leute in Beulwitz. Wir haben alle Migrationshintergründe. Und Beulwitz ist dann so quasi, manche sagen, so ein Brennpunkt für Saalfeld. Da wohnen viele Leute von vielen verschiedenen Ländern. Es gibt auch viele Leute aus Deutschland, die da wohnen. Aber von den 1000 Leuten, die da ansässig sind, es wohnen Leute von 29 verschiedenen Ländern.
1: Wie sind Sie dazu gekommen, in der Jugendredaktion zu arbeiten?
2: Ich wurde gefragt. Die Frau Mirsch, Cornelia Mirsch, hat mir irgendwann abends um 22 Uhr, glaube ich, geschrieben und hat gefragt, ob ich vielleicht Lust hätte, in dieses Projekt einzusteigen. Und ich habe natürlich ja gesagt. Früher habe ich als Journalistin gearbeitet, aber da meine Deutschkenntnisse nicht so gut waren vor einer langen Zeit und die sind immer noch nicht so gut, ich konnte lange nicht als Journalistin hier in Deutschland arbeiten. Aber die Möglichkeit, wieder im Radio zu arbeiten, auch mit jungen Leuten zu arbeiten, fand ich wirklich sehr einlockend und ich habe sofort ja gesagt.
1: Es wird jetzt auch mittlerweile ganz oft verlangt mit den Sprachstufen B2 und C1. Wie finden Sie das?
2: Es ist schwierig. Ich sehe das auf alle Fälle von der Seite einer Arbeitgeberin. Man muss kommunizieren können mit Leuten. Man muss das Gefühl haben, dass jemand sie versteht. Ich habe Deutsch als eine Erwachsene gelernt und ich denke, das ist auf alle Fälle einfacher, wenn man eine andere Sprache als Kind lernt. Da ist man einfach schneller im Kopf. Manche können das sehr gut sprechen oder sogar sehr gut verstehen. Aber Lesen und Schreiben ist wirklich eine ganz andere Geschichte und das ist auch nicht so einfach.
1: Es gab doch hier auch letztens eine Fotoausstellung. Können Sie mir ein bisschen mehr darüber berichten?
2: Seit 2 Jahren habe ich jetzt diese Thema-Fotoausstellung mit meinen jungen Leuten gehabt. Hin und her, wir haben nicht die ganze Zeit dran gearbeitet, aber wir kommen immer wieder zurück. Die Idee ist, dass die jungen Leute, die haben Interviews geführt mit einigen Leuten, die entweder in Beulwitz wohnen oder verbunden sind mit Beulwitz. So zum Beispiel der Elle Böhmer, die ist jemand, der schon lange da gearbeitet hat und bietet verschiedene Workshops an. Oder sie hat neulich in Leben gerufen, ein Girls Connect Café. Und das ist dann eine Möglichkeit für junge Mädels zusammenzukommen, über ihre Themen zu reden und Zeit miteinander zu verbringen zum Beispiel. Mit ihr haben wir auch ein Interview gemacht. Bilder haben wir auch von den verschiedenen Leuten gemacht, auch in verschiedenen Plätzen um Beulwitz rundherum. Manche im Grünen, manche in dem neuen Workhaus zum Beispiel. Die Bilder finde ich sehr aussagekräftig. Ich bin begeistert, was die Kids da gezaubert haben. Genau. Wir haben auch viele, viele, viele Bilder gemacht und dann zusammen die Beste quasi dann daraus ausgewählt von unserem Sortiment. Die Interviews haben die auch selber geschnitten und da habe ich auch mit Unterstützung der jungen Leute geholfen quasi. Und dadurch haben wir einiges über uns, über diesen Ortsteil gelernt und auch über die Technik und wie man Radio führt. Und die Ausstellung, ja, wir haben jetzt unser Vernissage gefeiert am 14.09. Man kann jetzt die Ausstellung in der Schaufenster von Bartik Software GmbH sehen. Bartik hat ein alter Kaufhaus übernommen. Das ist in der Saalestraße 16 in Saalfeld. Und diese Kaufhaus haben die neu saniert. Das ist wirklich sehr modern geworden. Ein tolles Haus. Und genau, riesengroße Fenster da. Und da haben wir dann die Bilder da drinnen. Und man kann vorbeilaufen oder vorbeifahren und die Bilder sehen. Es gibt auch QR-Codes und mit dem QR-Code kann man dann direkt auf unsere Webseite und man kann dann diese Interviews hören, was wir mit den verschiedenen Leuten geführt haben.
1: Ja, wie war denn die Vernissage am 14.09.?
2: Oh, es ist wirklich ein sehr schöner Abend. Hat mich sehr gefreut. Ich denke, ungefähr 40 Leute waren da, was für mich eine große Überraschung war. Wir haben auch gleichzeitig die Auftaktveranstaltung für die interkulturelle Woche gefeiert. Und die interkulturelle Wochen sind, ich glaube, 29 verschiedene Veranstaltungen finden statt damit. Und das ist ein ganz Landkreis Saalfeld-Rudolstadt. Viele Möglichkeiten, ein Gespräch mit Leuten zu kommen. Es gibt auch verschiedene Kunstausstellungen, was man sich anschauen könnte. Konzerte, eine Modeshow. Die Kirchen sind auch eingebunden. Es ist wirklich ein sehr buntes, tolles Programm, was man an sich anschauen könnte. Und ja, es ist wirklich sehr toll, dass unsere Vernissage diesen Tag teilen könnte mit der Auftaktveranstaltung für die interkulturelle Woche. So, genau. Ich fand es auch sehr gelungen. Wir haben auch eine Gesprächsrunde organisiert. Das hieß Azubi Arbeit Ausländer, internationale Talente für die Arbeitswelt. Und da sind 6 Leute zu uns gekommen und haben sehr offen und sehr ehrlich über ihre Erfahrung geredet, wie das ist, mit Migrationshintergrund hier einen Fuß zu fassen in der Arbeitswelt in unserem Landkreis. Und ja, das ist nicht einfach, kann man nur sagen.
1: Dann hätte ich jetzt noch eine Frage. Und zwar, macht Ihnen die Arbeit in der Jugendredaktion auch Spaß? Und wenn ja, wieso?
2: Sehr viel Spaß, ja. Ich glaube, es ist einfach diese Vertrauen, dass die jungen Leute in mir haben und ich in denen haben. Das ist für mich sehr wichtig. Das sollte vielleicht nicht meine Arbeitgeber sagen, aber wir schnacken oft das Mal zusammen und verbringen viel Zeit miteinander mittlerweile, was auch sehr schön ist. Und ja, meine große Hoffnung ist, dass wir das vergrößern könnten, das Projekt. Ich habe jetzt seit 3 feste Teilnehmer. In vergangenen Zeiten habe ich dann so bis 10 junge Leute gehabt. Ja, manche kommen, manche gehen, wie das ist. Für einige sind die Aufgaben nicht ganz so einfach. Man muss im Radio reden, man muss einen Text lesen können, man muss einen Text schreiben können. Ich denke, wie du weißt, Jonah, es ist auch nicht so einfach, da genau. Reinzukommen. Genau. Aber einfach ein bisschen Geduld mit Leuten zu haben, das wird schon, auf alle Fälle.
1: Gut, dann danke ich mich. Herzlich.
2: Vielen Dank für das nächste Gespräch, Jonah.
0: Vielleicht könnt ihr euch erstmal so kurz vorstellen. Ich bin Noah, ich bin 13 Jahre alt.
3: Ich bin Najat, ich bin 16 Jahre alt.
0: Und ihr seid Teil der Jugendredaktion Beulwitz und habt hier heute diese multimediale Ausstellung mitgemacht. Was ist das für eine Ausstellung?
3: Mehrere Menschen erzählen ihre Geschichte, wie sie nach Deutschland gekommen sind. Was machen Sie jetzt? Gefällt Ihnen die Arbeit oder Deutschland? Ja, sowas.
0: Wie seid ihr auf die Idee gekommen, das zu machen?
4: Damit die anderen Menschen verstehen, was die anderen erleben oder was die sozusagen gemacht haben, damit die zu Deutschland kommen. Warum sind die zu Deutschland gekommen?
0: Gab es irgendwie so eine Geschichte oder eine Erfahrung, die euch besonders überrascht hat oder euch besonders im Kopf geblieben ist?
4: Ja, die Geschichte von Oma, der ist einen Monat, glaube ich, gelaufen.
0: Was war da so spannend?
4: Ja, dass er also gelaufen hat, also von Syrien bis Deutschland.
0: Und warum macht euch die Arbeit in der Jugendredaktion Beulwitz so Spaß allgemein?
3: Weil wir andere Leute sehen, miteinander kommunizieren, ja.
4: Weil wir Amanda kennengelernt haben, also unsere Chefin. Und... Und ja, dass wir andere Menschen kennenlernen.
0: Genau, wir sind ja heute hier im Batix zur Vernissage eurer Ausstellung. Wie aufgeregt seid ihr? Freut ihr euch?
3: Ich freue mich natürlich, aber ich bin sehr, sehr, sehr aufgeregt.
4: Ja, ich auch. Ich freue mich sehr, sehr, dass wir das geschafft haben zu machen. Ja, ich bin so sehr aufgeregt.
0: Toll, danke für eure Zeit.
1: Das war das Interview mit der Jugendredaktion Beulwitz und Amanda Hurley. Ich bin Jonah Selch und Sie hören Radio SRB.

Und jetzt Kevins Filmtipp im SRB. Heute geht es in meinem Filmtipp um den neuen Film Eddington von Regisseur Ari Aster. In der Hauptrolle ist Joaquin Phoenix zu sehen. An seiner Seite spielen Emma Stone und Pedro Pascal. Eddington erzählt die Geschichte eines Sheriffs, der für Ordnung und Gerechtigkeit sorgen möchte. Doch das gestaltet sich deutlich schwieriger, als er zunächst erwartet. Ich persönlich finde den Film insgesamt sehr gelungen. Joaquin Phoenix ist meiner Meinung nach ein Schauspieler, der seine Rollen stets mit großer Sorgfalt auswählt. Und auch hier hat er wieder ein gutes Gespür bewiesen. Der Film verbindet verschiedene Genres miteinander. Mal wirkt er wie eine Satire, dann wieder wie ein moderner Western. Und zum Ende hin kommt auch noch eine gute Portion Action hinzu. Genau diese Mischung macht Eddington für mich interessant. Der Film versteht es, dem Publikum immer wieder neue Türen zu öffnen, spannende Entwicklung anzudeuten und gleichzeitig nicht alles zu übertreiben. Das sorgt für eine ausgewogene und unterhaltsame Geschichte. Mich hat Eddington berührt und überzeugt. Ob man ihn als Meisterwerk bezeichnen möchte, muss jeder für sich selbst entscheiden. Sehenswert ist er auf jeden Fall. Mit einer Laufzeit von 143 Minuten ist er zwar nicht gerade kurz, bleibt aber gut inszeniert und stark gespielt. Die Freigabe ab 16 Jahren halte ich für angemessen. Natürlich fehlt jetzt noch meine Bewertung. Ich würde sagen, der Film kratzt knapp an der 8-Punkte-Marke vorbei. Deshalb bekommt er von mir 7,5 von 10 Punkten eine gute Wertung, auch wenn man bei aller Begeisterung immer ein wenig kritisch bleiben sollte. Wenn euch das Thema interessiert, schaut gerne einmal rein. Das war mein heutiger Filmtipp zu Eddington. Vielen Dank fürs Zuhören. Ich bin Radiomacher Kevin Pache und ihr hört Radio SRB. 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September, erscheint eine brandneue Ausgabe der Late-Night-Musik-Radio-Show. 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

Heute ist es wieder soweit. Es gibt eine Stunde voll mit Country-Musik. Ihr hört die Country-Time. Für euch am Mikrofon, wie immer, Axel Weber. Und auf geht's!

Meine Playlist ist gut gefüllt für diese Sendung. Mit dabei sind heute Linda Feller, Olivia Newton-John, die Bellamy Brassers, Mike Krüger und viele, viele andere. Hier geht's zunächst weiter mit Victoria Eamon.

An dieser Stelle ein herzliches Willkommen, die Hörer von Radio Enno, Nordhausen und OKJ Jena. Ihr seid auch wieder mit dabei zur Country Time. Jetzt gibt es für euch eine Band zu hören, die 10 Jahre lang Bestand hatte. Sie veröffentlichten 3 Alben und waren auf Tournee in den USA, Europa und auch in Australien. Die Band The Highwaymen, die bekannteste Country-Supergruppe aller Zeiten, bestehend aus Willie Jennings, Willie Nelson, Johnny Cash und Chris Christopherson.

The Highwaymen, eine Country-Supergruppe bestehend aus Waylon Jennings, Willie Nelson, Johnny Cash und Kris Kristofferson. Kommen wir jetzt mal zurück hier nach Deutschland und sogar nach Thüringen, denn hier in Thüringen, in Ohrdruf, wurde sie geboren. Eine Country-Sängerin, die wir natürlich alle kennen hier bei uns. Es ist Linda Feller.

Stonewall Jackson in der Country Time. Thüringen steht ja dieses Jahr ganz oben auf der Liste mit Country-Veranstaltungen. Nach dem FTC-Festival in Nordhausen geht es Anfang Oktober schon wieder weiter in der Landeshauptstadt Erfurt. 3 Tage Country-Feeling, die Country-Messe Erfurt 2026. An 3 Tagen wird die Landeshauptstadt auch im Oktober wieder Heimat der Country-Fans, Treffpunkt von Musikern und Western-Begeisterten. In der größten Event-Location in Thüringen, der Messe Erfurt, können Besucher wieder Country-Stars erleben auf mehreren Bühnen. Es gibt Workshops und es gibt natürlich auch Treffpunkte, wo man Freunde und Bekannte treffen kann oder mit anderen eben ins Gespräch kommen kann. Vom 2. bis 4. Oktober die größte Country-Messe Europas bei uns in Erfurt in der Messehalle. Und das ist die Country-Stimme Österreichs, Tex Robinson.

Ihr hört Radio SAB mit dabei Radio Enno und Radio OKJ mit der Country Time. Mein Name ist Axel Weber und hier ist Scott McKenzie.

Nach den Bellamy Brothers reisen wir wieder zurück nach Deutschland zu Mike Krüger. Er ist aber auch schon wieder unterwegs mit dem LKW nach Beirut. Was er da geladen hat und erlebt, hören wir jetzt.

aus Kanada, Shania Twain. Sie ist in der Country Music und in der Popmusik zu Hause. Weiter geht's jetzt hier mit einem Musiker, der 1950 in England in Birmingham geboren wurde, wohnt in Neuseeland und ist auch viel international in anderen Ländern unterwegs. David Bull.

Country Music live erleben, kann man bei uns in Thüringen auch zur Country Messe in Erfurt. Vom 2. bis zum 4. Oktober, also nicht mehr weit hin, gibt es in 3 Tagen auf 3 Bühnen viele, viele Live-Acts. So um die 50 Auftritte werden es sein. Es gibt Line-Dance-Workshops, Händler und natürlich auch kulinarische Genüsse. Auch Showtrucks werden da sein. Es gibt viel zu erleben zur Country Messe in Erfurt. Ich wünsche euch viel Spaß dabei und natürlich auch hier mit Country Musik bei uns über Radio SRB, NO und OKJ.

Im September 1948 wurde sie in England geboren. Im Alter von 5 Jahren zog sie dann mit ihrer Familie nach Australien. Sie wurde 73 Jahre alt, verstarb 2022. Olivia Newton-John.

und wir müden schon in der Country Time bei eurem Bürgerradius in Thüringen. Jede Woche um diese Zeit gibt's die volle Ladung Country Music. Mein Name ist Axel Weber und ich hoffe mal, es ist für jeden von euch was dabei.

Das war Susan Lee. Ich bedanke mich bei euch fürs Einschalten zur Sendung Country Time. Bis zum nächsten Mal, euer Axel Weber.

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1: Der NABU Saalfeld Rudolstadt begeht seinen 50. Geburtstag. Zum Jubiläum hoffen die ehrenamtlichen Naturschützerinnen und Naturschützer auf weitere Unterstützung für ihre lokalen Projekte. Hierzu gehört beispielsweise die Pflege von 12 Schutzgebieten im Landkreis. Bereits im Jahr 1976 fanden sich in Saalfeld und Umgebung erste Naturbegeisterte zusammen, um sich mit viel Tatkraft für seltene Arten und bedrohte Lebensräume einzusetzen. Zuerst unter dem Dach des Kulturbundes entschieden sich die Naturschützerinnen und Naturschützer im Jahr 1995, den NABU Saalfeld-Rudolstadt aus der Taufe zu heben. Seitdem hat der Kreisverband viel für die Artenvielfalt erreicht. Ein Herzensprojekt des NABU Saalfeld-Rudolstadt ist beispielsweise der Fledermausschutz. Mit einer 2,5 Hektar großen Fläche bei Wittmannskreuth konnte der NABU eine Streuobstwiese und einen alten Bergbaustollen für die Tiere als Rückzugsraum sichern. Doch für den Erhalt des grünen Schatzes bei Saalfeld braucht es viele helfende Hände. So kommen die NABU-Aktiven unter anderem einmal im Jahr zur Wiesenmahd in Wittmannskreuth zusammen. Über dieses und weitere Projekte aus 50 Jahren erfolgreicher Naturschutzarbeit möchten die NABU-Mitarbeitenden informieren. Und auch der SRB. Ziel ist es nämlich, Menschen in der Region für die wichtige ehrenamtliche Arbeit zu begeistern. Außerdem gibt das Team Auskunft, wie eine längerfristige Unterstützung durch eine Mitgliedschaft möglich ist. Telefonisch erreichbar sind die Mitarbeitenden des Landesverbandes unter der Nummer 03641 60 5704 oder per E-Mail lgs@nabu-thüringen.de. Übrigens, das nächste NABU-Treffen des Kreisverbandes Saalfeld-Rudolstadt findet am Montag, dem 5. Oktober um 18.30 Uhr im Hotel Weltrich in Saalfeld in der Saalstraße 44 statt. Wenn Sie Fragen zum Treffen haben oder sich gerne dazu anmelden möchten, schreiben Sie bitte an hans.schönewolf@nabu-thüringen.de. Das waren Auszüge einer Pressemitteilung von Jürgen Erhard, Referent für Presse- und Öffentlichkeitsarbeit beim NABU Thüringen e.V. Am Mikrofon für Sie Karin Berger, Radio SRB.

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1: Deutschlands bekanntester Literaturkritiker Dennis Scheck, heute am 8. September anlässlich unserer Festwoche zum 1250. Jubiläum der Stadt im Löwensaal in Rudolstadt. Hallo Herr Scheck.
2: Schönen guten Tag.
1: In Ihrer Bestsellerbibel 20 Jahre Schatz und Schund nehmen Sie die Bestsellerlisten der 20 Jahre unter die Lupe. Nach welchen Kriterien sind Sie denn davor gegangen?
2: Naja, Literaturkritik betreibt man nicht mit einem Einheitsmaß, dass man wie das Urmeter in Paris in einem Tresor aufbewahren kann und das ist ein Leisten, über die ich dann alle Bücher schere, sondern jedes Buch stellt eigentlich die Kategorien, nach denen es beurteilt werden möchte, selber auf. Und die ist natürlich im Falle eines Kochbuchs etwas anderes als im Falle eines Thrillers, Krimis oder eben auch einer literarischen Erzählung, eines Lyrikbandes oder eines Romans. Insofern hilft alles nichts, sondern man muss anfangen, den Text zu lesen und sich dann Gedanken machen, nach welchen Kriterien möchtest du, liebes Buch, denn eigentlich von mir beurteilt werden.
1: Ist es jetzt ein Schatz oder ein Schund? Schatz oder Schund?
2: Gut, das meiste liegt irgendwo in der Mitte und dazwischen und die Welt ist nicht schwarz oder weiß, sondern eben in sehr viele Grautöne eingeteilt und so ist es in der Literaturkritik natürlich auch.
1: Was macht für Sie ein gutes Buch aus?
2: Naja, also ein exzellentes Buch ist ein Buch, das mich zwingt, in eine Richtung zu sehen, in die ich freiwillig nicht geschaut hätte. Das meinen Kopf durch mehr oder minder sanfte Ohrfeigen in eine Richtung bewegt, die ich bislang mir nicht von der Welt betrachtet habe. Deshalb eröffnet ein wirklich großer, neuer literarischer Text einem eine Perspektive, die man vorher nicht gefunden hat. Und deshalb ist jedes wirklich gute Buch, das man liest, eine Erweiterung seiner Weltanschauung, wenn man so möchte. Goethe sagte mal, man sieht nur, was man weiß. Und ich glaube, da hat der Alte recht. Tatsächlich weiß man, wenn man Samuel Beckett gelesen hat, von dem gerade die Deutschland-Tagebücher seiner Reise durch Deutschland während der Nazizeit erscheinen, oder wenn man Franz Kafka gelesen hat, oder wenn man Wladimir Nabokov gelesen hat, mehr von der Welt, weil man eine andere Sicht auf die Welt entwickelt hat, die man ohne Kafka, Beckett oder Nabokov nicht entwickelt hätte.
1: Wie sieht, muss man sich Ihre Bücherwand zu Hause vorstellen, Ihre Bibliothek zu Hause?
2: Seit 17 Jahren teile ich mein Leben mit einem kleinen braun-weißen Hund, einem Jack Russell Terrier, beziehungsweise, wie ich gerne sage, einem Jack Russell Terrier namens Stups. Und dieser Hund legte großen Wert darauf, in seinem zweiten Lebensjahr, dass meine Frau und ich umziehen und statt einer Stadtwohnung im zweiten Stock direkt an einem sehr belebten Platz in der Kölner Südstadt uns eine Wohnung nehmen, die zwar kleiner war, dafür aber einen Garten besaß. Und dieser Umzug führte dazu, dass ich meine Bibliothek von ca. 8000 Bänden um die Hälfte reduzieren musste. Das ist eine Erfahrung, die mag ich keinem Menschen wünschen. Das war echt ein tiefer Einschnitt, der ging bis auf den Knochen. Andererseits habe ich es nie bereut. Jetzt muss ich also mit dieser Zahl ausgehen und ich habe für meine private Bibliothek die eiserne Regel: für jedes Buch, das kommt, muss eines gehen. Deshalb, wenn ich meine private Bibliothek ausflöhe, stehe ich vor Fragen, die wirklich diffizil sind. Nämlich, möchtest du Aeschylus oder Adorno? Buchstaben A ja. Zu bleiben und das ist eben auch wirklich diffizil.
1: Das fällt Ihnen bestimmt auch schwer, also nicht leicht, sage ich mal, sich da von den Büchern zu trennen, kann ich mir vorstellen.
2: Nein, und wie man es macht, macht man es falsch, okay. Weil wenn ich mich gegen Aeschylus entscheide, dann bin ich sicher, dass ich in der nächsten Woche dringend auf die gesammelten Werke von Aeschylus angewiesen bin.
1: Und noch eine andere Frage, Sie geben mir auch die 10 Gebote den Lesern. Was ist jetzt ein wichtiges Gebot oder was würden Sie sagen, was sollten die Leser wirklich beachten?
2: Also das große Vergnügen der Literatur ist ja, dass man in der Literatur sein Geschlecht wechseln kann. Ob ich das jetzt unbedingt als Drag Queen auf der Straße machen möchte, sei jedem anheimgestellt. Aber ich finde, es ist eine gute Idee, wenn man als Mann sich identifiziert, Bücher von Frauen zu lesen. Und ich finde es eine gute Idee, wenn Frauen Bücher von Männern lesen. Also diese Möglichkeit zum literarischen Geschlechterwechsel, in die Haut eines anderen zu schlüpfen, die finde ich schon mal ganz toll. Dann liegen meine Wurzeln ja im literarischen Übersetzen. Und ich finde, wir haben in Deutschland ein unglaubliches Privileg. Wir sind nämlich Weltmeister, zwar nicht im Fußball, aber im literarischen Übersetzen. Kein Land übersetzt so viel Literatur wie die Deutschen. Das heißt, wenn wir in eine deutsche Bibliothek gehen, in eine deutsche Buchhandlung, dann haben wir ein unermessliches Reservoir an Weltliteratur zur Verfügung. Wir können Gegenwartsliteratur aus Finnland lesen und aus Slowenien, aus vielen Ländern Afrikas, aus Südamerika, aus Asien. Und wir können Bücher von Han Kang, der Literaturnobelpreisträgerin, lesen, genauso wie Bücher auch aus der Dissidenz in Russland oder in Belarus oder sowas. Wir können Gegenwartsliteratur aus der Ukraine lesen. Und das ist ein enormes Privileg. Weil wenn Sie zum Beispiel auf den US-amerikanischen Literaturmarkt schauen, dann merken Sie, dass das keine Selbstverständlichkeit ist. Wenn Sie in einer US-amerikanischen Buchhandlung in die Kinderabteilung gehen, dann finden Sie da, bis auf wenige Ausnahmen, fast ausschließlich US-amerikanische Kinderbuchautoren. Die armen amerikanischen Kinder, die wissen nicht, dass es jenseits der USA auch noch andere Länder mit anderen Sprachen gibt.
1: Wie schade eigentlich.
2: Ja, aber da verstehen Sie, so verdummt man ein 300-Millionen-Volk. Und das, finde ich, ist eine große Stärke des deutschen Buchmarkts. Ich glaube auch, dass wir Deutschen deshalb so lange Exportweltmeister in der Wirtschaft waren, weil wir diesen literarischen Import in unseren Buchhandlungen, in unserer literarischen Szene hatten. Ich glaube wirklich, da gibt es einen Zusammenhang und den sollten wir stärken und wahren.
1: Auf jeden Fall. Haben Sie ein Lieblingsbuch, was Ihnen sofort einfällt?
2: Auf eins kann ich mich nicht runterhandeln lassen, aber auf drei. Ich finde tatsächlich, dass Shakespeares gesammelte Werke eine verlässliche Trostlektüre sind. Dann habe ich persönlich einen Lieblingsautor aus der deutschen Nachkriegsliteratur. Das ist Arno Schmidt, den ich so scharf und witzig und ironisch und auch gegen den Mainstream schreibend sehe, dass ich den immer noch mit wahnsinnig großem Vergnügen lese, mich an seinem Atheismus, an seinem Nonkonformismus und an seiner Wortwitzigkeit freue. Und die dritte für mich prägende und mindestens genauso wichtige Lektüre sind die Entencomics von Karl Barks. Ich finde Karl Marx wichtig im 19. Jahrhundert und Karl Barks wichtig im 20. Jahrhundert. Das ist der Mensch, der Comiczeichner und Comicautor, der Donald Duck und Onkel Dagobert und Tick, Trick und Track ins Leben rief. Und der hatte eine wunderbare deutsche Übersetzerin, Dr. Erika Fuchs, die die Sprechblasen dieser Enten ins Stahlbad der deutschen Klassik tauchte, sodass Tick, Trick und Track, die Neffen von Donald, eben zum Beispiel Schiller zitieren, wenn sie sagen, wir wollen sein ein einig Volk von Brüdern, uns weder waschen in Not noch in Gefahr, dann zitieren sie Schillers Wilhelm Tell. Nur wandeln sie den natürlich auf sich selber ab. Und das bereitet mir unglaubliches Vergnügen bis heute. Und wenn ich mal down bin und deprimiert, dann brauche ich nur zu einem Entenhausen-Comic von Karl Barks und Erika Fuchs zu greifen und mir geht's schnell besser. Für mich ist tatsächlich Literatur auch eine große Ressource des Trostes, indem man sagt, du bist nicht allein mit deinen Kümmernissen. Aber Literatur ist natürlich auch immer genauso wie die Natur eine Aufforderung, den Blick vom eigenen Nabel wegzurichten und nicht seine eigenen Sorgen und Kümmernisse so ernst zu nehmen und sich so wichtig zu nehmen, sondern vielleicht auch mal zu schauen, verdammt, es haben zwar jetzt 1,7 Millionen Wähler in Sachsen-Anhalt AfD gewählt, aber die ganzen Eichhörnchen und Maulwürfe, die ganzen Singvögel und die ganzen Hunde und Katzen in Sachsen-Anhalt, die haben nicht gewählt und die sind auch nicht dieser Meinung.
1: Dann danke ich Ihnen ganz herzlich für Ihre Zeit. Ich freue mich jetzt auf Ihre Lesung und wir machen noch ein Foto und dann bin ich ganz glücklich. Wir passen sogar zusammen. Ich bin rot und Sie auch. Dankeschön. Dennis Scheck, gestern Abend im Löwensaal in Rudolstadt, mit viel Humor, klaren Worten und so mancher überraschenden Buchempfehlung. Ein Abend, der Lust aufs Lesen gemacht hat. Ich war vor Ort und habe mit Dennis Scheck gesprochen. Ich bin Lilo Franke, Radio SRB.

0: Soweit. Es ist um 12.
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4: Samstag. Ab 9 Uhr startet auf dem Leutenberger Marktplatz der 4. Naturpark Wandertag. Freuen Sie sich außerdem auf ein buntes Programm von 14 bis 18 Uhr beim Leutenberger Wald- und Wiesenfest auf der Festwiese am Naturparkhaus. Geplant sind unter anderem forstwirtschaftliche Wettbewerbe, eine Naturparkrallye und regionale Köstlichkeiten. Außerdem hat das Naturparkhaus geöffnet und die jungen Besucher können sich auf eine Lesung aus dem Kinderbuch Emily freuen. Ein vielfältiges Programm erwartet Sie auch am Stausee Kirchremda, nämlich speziell für Angelfreunde und Gäste. Übrigens ab 13 Uhr kann man verschiedene Höfe besuchen. Dort wartet man auf mit Schmiedekunst, Bogenschießen, einer Agrarausstellung, Ponyreiten, Hüpfburg, Losbude und Kinderschminken. Oldtimer-Freunde kommen im Pößnecker Lutschkenpark von 9 bis 18 Uhr beim 4. Oldtimer-Treffen auf ihre Kosten. Auch eine Waldführung im Rudolstädter Friedwald wird ab 14 Uhr durchgeführt. Bei dieser erklären Förster die Besonderheiten der Naturbestattung, Grabarten und Kosten bis hin zur Baumauswahl. In Goswitz sind Groß und Klein willkommen ab 14.30 Uhr zum Kinderfest am Sportplatz. Und tolle Performance werden auch vom Tanztheater aufgeführt im Freizeitzentrum Pößneck ab 15 Uhr. Ein ruhiges Händchen braucht man derweil bei der Fototour durch die Saalfelder Schraubenfabrik. In der Graberer Straße 1 öffnen sich dann die Türen ab 17 Uhr. Den Tag ausklingen lassen könnte man bei einer 80er-Jahre-Party in den Rudolstädter Saalgärten. Einlass ist 21.30 Uhr. Sonntag. Ein Gottesdienst der ganz besonderen Art findet 9.30 Uhr in der Johanneskirche Saalfeld statt, nämlich ein interkultureller. Goldestal ist auch ein wunderbares Ausflugsziel. Hier bietet es sich an, das Haus der Kultur zu besuchen am Goldberg 2. Es hat geöffnet von 10 bis 17 Uhr. Zum Kindertag gibt es die vielfältigsten Angebote, so verspricht man, von 10 bis 16 Uhr in der Saalfelder Schwimmhalle. Badespaß für Groß und Klein. Starke Ritter lagern auf dem Hof der Leuchtenburg und lassen ganz viel Nähe zu. Außerdem könnte man nach vorheriger Anmeldung im Saalfelder Stadtmuseum von 14 Uhr auf eine Zeitreise gehen. Und im Rahmen mein erster Kinobesuch flimmern im Cineplex Saalfeld ab 14 Uhr die Abenteuer des kleinen Maulwurfs über die Leinwand. Nicht verpassen sollte man auch die zweite Vorstellung des Tanztheaters im Pößnecker Freizeitzentrum um 15 Uhr. Eine schöne Zeit wünscht Ihnen wie immer Karin Berger, Radio SRB.

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1: Eine neue Ausstellung zeigt das Leben im Saalfelder Ortsteil Beulwitz. In Bilder und Ton hat die Jugendredaktion Beulwitz 10 Leute, die in diesem Ortsteil leben und arbeiten, unter die Lupe genommen. Ihre Ergebnisse und Eindrücke sind in den Schaufenstern von Bartik Software GmbH in Saalfeld zu sehen. Mehr hat mir Amanda Hurley erzählt, die das Projekt koordiniert. Hallo, Frau Hurley.
2: Hallo.
1: Wie geht's Ihnen?
2: Mir geht's gut, danke schön. No.
1: Wie wäre es, dass Sie sich einfach ein bisschen vorstellen?
2: Ja, mein Name ist Amanda Hurley. Ich arbeite bei Radio SRB als Journalistin und ich habe seit 5 Jahren die wirklich sehr schöne Aufgabe, die Jugendredaktion Beulwitz zu koordinieren. Das ist eine Gruppe junger Leute in Beulwitz. Wir haben alle Migrationshintergründe und Beulwitz ist dann so quasi, manche sagen so, ein Brennpunkt für Saalfeld. Da wohnen viele Leute von vielen verschiedenen Ländern. Es gibt auch viele Leute aus Deutschland, die da wohnen. Aber von den 1000 Leuten, die da ansässig sind, es wohnen Leute von 29 verschiedenen Ländern.
1: Wie sind Sie dazu gekommen, in der Jugendredaktion zu arbeiten?
2: Ich wurde gefragt. Die Frau Mirsch, Cornelia Mirsch, hat mir irgendwann abends um 22 Uhr, glaube ich, geschrieben und hat gefragt, ob ich vielleicht Lust hätte, in dieses Projekt einzusteigen. Und ich habe natürlich ja gesagt. Früher habe ich als Journalistin gearbeitet, aber da meine Deutschkenntnisse nicht so gut waren für eine lange Zeit und die sind immer noch nicht so gut, ich konnte lange nicht als Journalistin hier in Deutschland arbeiten. Aber die Möglichkeit, wieder im Radio zu arbeiten, auch mit jungen Leuten zu arbeiten, fand ich wirklich sehr einlockend und ich habe sofort ja gesagt.
1: Es wird jetzt auch mittlerweile ganz oft verlangt mit den Sprachstufen B2 und C1. Wie finden Sie das?
2: Es ist schwierig. Ich sehe das auf alle Fälle von der Seite einer Arbeitgeberin. Man muss kommunizieren können mit Leuten. Man muss das Gefühl haben, dass jemand sie versteht. Ich habe Deutsch als eine Erwachsene gelernt und ich denke, das ist auf alle Fälle einfacher, wenn man eine andere Sprache als Kind lernt. Da ist man einfach schneller im Kopf. Manche können das sehr gut sprechen oder sogar sehr gut verstehen. Aber Lesen und Schreiben ist wirklich eine ganz andere Geschichte und das ist auch nicht so einfach.
1: Es gab doch hier auch letztens eine Fotoausstellung. Können Sie mir ein bisschen mehr darüber berichten?
2: Seit 2 Jahren habe ich jetzt diese Thema-Fotoausstellung mit meinen jungen Leuten gehabt. Hin und her, wir haben nicht die ganze Zeit dran gearbeitet, aber wir kommen immer wieder zurück. Die Idee ist, dass die jungen Leute, die haben Interviews geführt mit einigen Leuten, die entweder in Beulwitz wohnen oder verbunden sind mit Beulwitz. So zum Beispiel der Elle Böhmer, die ist jemand, der schon lange da gearbeitet hat und bietet verschiedene Workshops an oder sie hat neulich in Leben gerufen, ein Girls Connect Café. Und das ist dann eine Möglichkeit für junge Mädels zusammenzukommen, über ihre Themen zu reden und Zeit miteinander zu verbringen, zum Beispiel. Mit ihr haben wir auch ein Interview gemacht. Bilder haben wir auch von den verschiedenen Leuten gemacht, auch in verschiedenen Plätzen um Beulwitz rundherum. Manche im Grünen, manche in dem neuen Workhaus zum Beispiel. Die Bilder finde ich sehr aussagekräftig. Ich bin begeistert, was die Kids da gezaubert haben. Genau. Wir haben auch viele, viele, viele Bilder gemacht und dann zusammen die Beste quasi dann daraus ausgewählt von unserem Sortiment. Die Interviews haben die auch selber geschnitten und da habe ich auch mit Unterstützung der jungen Leute geholfen quasi. Und dadurch haben wir einiges über uns, über diesen Ortsteil gelernt und auch über die Technik und wie man Radio führt. Und die Ausstellung, ja, wir haben jetzt unser Vernissage gefeiert am 14.09. Man kann jetzt die Ausstellung in der Schaufenster von Bartik Software GmbH sehen. Bartik hat ein alte Kaufhaus übernommen. Das ist in der Saalestraße 16 in Saalfeld. Und diese Kaufhaus haben die neu saniert. Das ist wirklich sehr modern geworden. Ein tolles Haus. Und genau, riesengroße Fenster da. Und da haben wir dann die Bilder da drinnen. Und man kann vorbeilaufen oder vorbeifahren und die Bilder sehen. Es gibt auch QR-Codes und mit dem QR-Code kann man dann direkt auf unsere Webseite und man kann dann diese Interviews hören, was wir mit den verschiedenen Leuten geführt haben.
1: Ja, wie war denn die Vernissage am 14.09.?
2: Oh, es ist wirklich ein sehr schöner Abend. Hat mich sehr gefreut. Ich denke, um die 40 Leute waren da, was für mich eine große Überraschung war. Wir haben auch gleichzeitig die Auftaktveranstaltung für die interkulturelle Woche gefeiert. Und die interkulturelle Wochen sind, ich glaube, 29 verschiedene Veranstaltungen finden statt damit. Und das ist ein ganz Landkreis Saalfeld-Rudolstadt. Viele Möglichkeiten, in Gespräch mit Leuten zu kommen. Es gibt auch verschiedene Kunstausstellungen, was man sich anschauen könnte. Konzerte, eine Modeshow. Die Kirchen sind auch eingebunden. Es ist wirklich ein sehr buntes, tolles Programm, was man sich anschauen könnte. Und ja, es ist wirklich sehr toll, dass unsere Vernissage diesen Tag teilen könnte mit der Auftaktveranstaltung für die interkulturelle Woche. So, genau, ich fand es auch sehr gelungen. Wir haben auch eine Gesprächsrunde organisiert. Das hieß Azubi Arbeit Ausländer, internationale Talente für die Arbeitswelt. Und da sind 6 Leute zu uns gekommen und haben sehr offen und sehr ehrlich über ihre Erfahrung geredet, wie das ist, mit Migrationshintergrund hier einen Fuß zu fassen in der Arbeitswelt und in unserem Landkreis. Und ja, das ist nicht einfach, kann man nur sagen.
1: Dann hätte ich jetzt noch eine Frage. Und zwar, macht Ihnen die Arbeit in der Jugendredaktion auch Spaß? Und wenn ja, wieso?
2: Sehr viel Spaß, ja. Ich glaube, es ist einfach diese Vertrauen, dass die jungen Leute in mir haben und ich in denen haben. Das ist für mich sehr wichtig. Das sollte vielleicht nicht meine Arbeitgeber sagen, aber wir schnarchen oft das Maul zusammen und wir bringen viel Zeit miteinander mittlerweile, was auch sehr schön ist. Und ja, meine große Hoffnung ist, dass wir das vergrößern könnten, das Projekt. Ich habe jetzt seit 3 feste Teilnehmer. In vergangenen Zeiten habe ich dann so bis 10 junge Leute gehabt. Ja, manche kommen, manche gehen, wie das ist. Für einige sind die Aufgaben nicht ganz so einfach. Man muss im Radio reden, man muss einen Text lesen können, man muss einen Text schreiben können. Ich denke, wie du weißt, Jonah, es ist auch nicht so einfach, genau, reinzukommen. Genau. Aber einfach ein bisschen Geduld mit Leuten zu haben, und es wird schon, auf alle Fälle.
1: Gut, dann danke ich mich herzlich.
2: Vielen Dank für das nächste Gespräch, Jonah.
0: Vielleicht könnt ihr euch erstmal so kurz vorstellen. Ich bin Noah, ich bin 13 Jahre alt.
3: Ich bin Najat, ich bin 16 Jahre alt.
0: Und ihr seid Teil der Jugendredaktion Beulwitz und habt hier heute diese multimediale Ausstellung mitgemacht. Was ist das für eine Ausstellung?
3: Mehrere Menschen erzählen ihre Geschichte, wie sie nach Deutschland gekommen sind. Was machen sie jetzt? Gefällt ihnen die Arbeit oder Deutschland? Ja, sowas.
0: Wie seid ihr auf die Idee gekommen, das zu machen?
4: Damit die anderen Menschen verstehen, was die anderen erleben oder was die sozusagen gemacht haben, damit die zu Deutschland kommen. Warum sind die zu Deutschland gekommen?
0: Gab es irgendwie so eine Geschichte oder eine Erfahrung, die euch besonders überrascht hat oder euch besonders im Kopf geblieben ist?
4: Ja, die Geschichte von Oma, der ist einen Monat, glaube ich, gelaufen.
0: Was war da so spannend?
4: Ja, dass er also gelaufen hat, also von Syrien bis Deutschland.
0: Und warum macht euch die Arbeit in der Jugendredaktion Beulwitz so Spaß allgemein?
3: Weil wir andere Leute sehen, miteinander kommunizieren. Ja.
4: Weil wir Amanda kennengelernt haben, also unsere Chefin. Und und ja, dass wir andere Menschen kennenlernen.
0: Genau, wir sind ja heute hier im Batix zur Vernissage eurer Ausstellung. Wie aufgeregt seid ihr? Freut ihr euch?
3: Ich freue mich natürlich, aber ich bin sehr, sehr, sehr aufgeregt.
4: Ja, ich auch. Ich freue mich sehr, sehr, dass wir das geschafft haben zu machen. Ja, ich bin so sehr aufgeregt.
0: Toll, danke für eure Zeit.
1: Das war das Interview mit der Jugendredaktion Beulwitz und Amanda Hurley. Ich bin Jonah Selch und Sie hören Radio SRB.

Und jetzt Kevins Filmtipp im SRB. Heute geht es in meinem Filmtipp um den neuen Film Eddington von Regisseur Ari Aster. In der Hauptrolle ist Joaquin Phoenix zu sehen. An seiner Seite spielen Emma Stone und Pedro Pascal. Eddington erzählt die Geschichte eines Sheriffs, der für Ordnung und Gerechtigkeit sorgen möchte. Doch das gestaltet sich deutlich schwieriger, als er zunächst erwartet. Ich persönlich finde den Film insgesamt sehr gelungen. Joaquin Phoenix ist meiner Meinung nach ein Schauspieler, der seine Rollen stets mit großer Sorgfalt auswählt. Und auch hier hat er wieder ein gutes Gespür bewiesen. Der Film verbindet verschiedene Genres miteinander. Mal wirkt er wie eine Satire, dann wieder wie ein moderner Western. Und zum Ende hin kommt auch noch eine gute Portion Action hinzu. Genau diese Mischung macht Eddington für mich interessant. Der Film versteht es, dem Publikum immer wieder neue Türen zu öffnen, spannende Entwicklung anzudeuten und gleichzeitig nicht alles zu übertreiben. Das sorgt für eine ausgewogene und unterhaltsame Geschichte. Mich hat Eddington berührt und überzeugt. Ob man ihn als Meisterwerk bezeichnen möchte, muss jeder für sich selbst entscheiden. Sehenswert ist er auf jeden Fall. Mit einer Laufzeit von 143 Minuten ist er zwar nicht gerade kurz, bleibt aber gut inszeniert und stark gespielt. Die Freigabe ab 16 Jahren halte ich für angemessen. Natürlich fehlt jetzt noch meine Bewertung. Ich würde sagen, der Film kratzt knapp an der 8-Punkte-Marke vorbei. Deshalb bekommt er von mir 7,5 von 10 Punkten eine gute Wertung, auch wenn man bei aller Begeisterung immer ein wenig kritisch bleiben sollte. Wenn euch das Thema interessiert, schaut gerne einmal rein. Das war mein heutiger Filmtipp zu Eddington. Vielen Dank fürs Zuhören. Ich bin Radiomacher Kevin Pache und ihr hört Radio SRB. 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
1: Ich bin Thomas, jetzt schlägt's 13.
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0: Welttage, Jahrestage, Gedenktage und Feiertage. Wir behalten für euch den Überblick und sagen euch, welches Thema die Menschen heute bewegt.
1: Ahoi, ihr Landratten! Wer heute den Kollegen mit einem lauten R begrüßt oder beim Bäcker nach Rum statt Brötchen fragt, hat vielleicht einen guten Grund. Heute ist der internationale Sprich-wie-ein-Pirat-Tag. Ein Feiertag, der wohl beweist, dass man für einen kuriosen Aktionstag nicht unbedingt eine Schatzkarte braucht. Ich habe mir mal angeschaut, was hinter dem Tag steckt und wie piratig die Menschen in unserer Region eigentlich unterwegs sind. Arr! Augenklappe auf, Holzbein festgezurrt und Leinen los. Einmal im Jahr übernehmen die Piraten das Kommando. Der Talk Like a Pirate Day kommt ursprünglich aus den USA und fordert Menschen weltweit dazu auf, einen Tag lang wie Freibeuter der sieben Weltmeere zu sprechen. Dabei muss niemand gleich ein Schiff kapern. Schon ein kräftiges Ahoi oder ein überzeugendes Arr reicht aus, um dabei zu sein. Und Hand aufs Herz, Piraten haben irgendwie Kultstatus. In Filmen suchen sie Schätze, trotzen, stürmen und finden am Ende meistens doch noch eine geheimnisvolle Insel. Im echten Leben wäre das wahrscheinlich deutlich anstrengender. Vor allem bei schlechtem Wetter. Wie klingen aber denn jetzt eigentlich echte Piraten aus unserer Region? Wir hören mal rein.
2: Ah, Mats, wo zum Teufel hast du meine Schatzkarte?
3: Captain, ich glaube, die habe ich gestern ins Meer geworfen.
2: Was? Du Landratte, warum wirfst du unsere Schatzkarte weg?
3: Weil da drauf stand, hier geht's lang und ich dachte, wir müssen der Karte folgen.
2: Arr, du bist wirklich der dümmste Pirat auf den sieben Weltmeeren.
3: Danke, Captain.
2: Das war kein Kompliment.
3: Arr, trotzdem nehme ich's.
2: Na schön, dann hältst die Segel. Wir suchen die Karte.
3: Ei, Captain, und wenn wir sie finden?
2: Dann werfe ich dich ins Meer.
3: Ei, kann ich stattdessen die Schatzkarte suchen?
1: Naja, ob die berüchtigte Schatzkarte noch jemals gefunden wird, bleibt uns wohl ein Rätsel. Aber das zeigt einem auf jeden Fall, für eine Karriere auf hoher See fehlt es hier zwar noch etwas an Erfahrung, an Kreativität mangelt es den Menschen aber definitiv nicht. Wer also heute besonders abenteuerlustig ist, kann Kollegen, Freunde oder Familienmitglieder einmal stilecht mit einem Ahoi Mate begrüßen. Die Verwirrung gibt es gratis dazu. Ob mit Augenklappe oder ohne. Der internationale Sprich-wie-ein-Pirat-Tag erinnert uns vor allem daran, den Alltag nicht immer allzu ernst zu nehmen. In diesem Sinne, Mast und Schotbruch, volle Fahrt voraus und bis zum nächsten kuriosen Feiertag. Das war ein Beitrag von Pauline Schröppel.
3: Ei, ihr Landratten! Und Sie hören Radio SRB. Ahoi!

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2: Heute Morgen habe ich Franziska Krämer bei mir. Einen schönen guten Morgen erstmal.
3: Guten Morgen.
2: Sie arbeiten im Gesundheitsamt des Landrates und Sie bekümmern sich dort um...
3: Die Prävention und Gesundheitsförderung. Da ist die Selbsthilfe mit inbegriffen.
2: Ja, Selbsthilfe triggert nicht. Nächste Woche geht es ja bei Ihnen scharf. Da ist ein Höhepunkt.
3: Ja, der Selbsthilfetag des Landkreises steht an am kommenden Dienstag, dem 22. September, in der Schlosskapelle im Landratsamt Saalfeld-Rudolstadt.
2: Selbsthilfe klingt erstmal so nach Menschen, die richtig Dreck vor der Tür haben.
3: Das ist nicht immer so. Es geht eher darum, dass man sich gemeinsam trifft und gemeinsam Dinge austauscht, die einen betreffen.
2: Erstaunlich finde ich, dass das so beim Landratsamt so hoch angebunden ist.
3: Ja, die Kontaktstelle gehört zum Gesundheitsamt und wir betreuen aktuell 48 Selbsthilfegruppen im Landkreis. Anfragen von Bürgern kommen bei uns an und werden dann an die Selbsthilfegruppen vermittelt.
2: Natürlich sind am nächsten Dienstag nicht 48 Gruppen dort in der Schlosskapelle. Das geht ja räumlich nicht.
3: Ja, dort sind 16 Selbsthilfegruppen vertreten und das Gesundheitsamt mit dem SPDI wird auch einen Stand haben.
2: Aber das sind schon Menschen, die nicht so leicht im Alltag haben.
3: Das würde ich jetzt nicht sagen. Es sind auch Menschen, die noch berufstätig sind, die sich einfach miteinander verknüpft haben, um gemeinsame Situationen zu bearbeiten.
2: Da würden mich mal 3-4 Beispiele interessieren.
3: Also das ist eine sehr große Palette. Wir haben Selbsthilfegruppen für anonyme Alkoholiker im Landkreis, über Covid, Depression, Demenz, Tinnitus, Psyche im Fokus. Das ist so bunt wie das Leben.
2: Ich habe in dem Flyer gesehen, da werden ja auch den ganzen Tag richtig fette Vorträge angeboten.
3: Genau, nach einer Eröffnung von unserem Amtsleiter, dem Herrn Stieler, und dem Sachgebietsleiter Herrn Mahaset, sowie dem Gruppenleiterrat, wird es unheimlich viele interessante Vorträge geben zum Thema Selbsthilfe hautnah, ADHS, Gesundheit und Risiken mit Alkoholmissbrauch, Medikamente und drogenabhängig, Narzissmus, Depression, Jugend zwischen TikTok und Küchentisch sowie Mobbing.
2: Frau Krämer, wenn ich das jetzt so höre, bunt wie das Leben, haben Sie gerade gesagt. Aber das sind doch 1000 verschiedene Themen. Warum machen Sie das jetzt als Amt?
3: Damit wir den Bürgern des Landkreises alle die Möglichkeit geben, sich über Selbsthilfe zu informieren, um dann den Kontakt zu den Gruppen herzustellen.
2: Also man muss sich da nicht anmelden. Man kann einfach nächsten Dienstag in die Schlosskapelle gehen.
3: Genau, am kommenden Dienstag kann man ohne Anmeldung am 22. September von 10 bis 15 Uhr in der Schlosskapelle des Landratsamtes Saalfeld-Rudolstadt sich rund um das Thema Selbsthilfe informieren.
2: Danke für dieses Gespräch, danke für die Infos und allen Kolleginnen und Kollegen im Landratsamt einen ganz tollen Start in die neue Woche. Ciao, ciao.
3: Vielen Dank und wir freuen uns auf alle, die uns zum Selbsthilfegruppentag Mut zur Hilfe besuchen kommen. Tschüss.

0: Arbeitsmarkt aktuell. Am Telefon begrüße ich jetzt wieder recht herzlich den Pressesprecher der Agentur für Arbeit Thüringen Ost, Carsten Rebenack. Hallo.
1: Hallo, Frau Berger.
0: Nun, welche Möglichkeiten eröffnen sich den Jugendlichen, die bereits eine Ausbildung absolviert haben, aber keine passende Arbeitsstelle gefunden haben, die vielleicht mit dem Gedanken spielen, eine Zweitausbildung zu absolvieren? Werden die dann auch vom Amt unterstützt, von der Agentur für Arbeit, oder müssen die das selbstständig stemmen, sozusagen, auch finanziell?
1: Also grundsätzlich gilt, wenn für die Arbeitsaufnahme eine Qualifizierung erforderlich ist, das ist tatsächlich auch der Trigger dabei, einfach ins Blaue hinein zu sagen, ich interessiere mich für dies oder jenes und würde mir das gerne finanzieren und fördern lassen, das geht leider nicht. Aber wenn tatsächlich ein Arbeitsplatz dahinter steht und die Qualifizierung dafür erforderlich ist, das heißt, dass auch der Arbeitgeber sagt, ja, würde denjenigen nehmen, bräuchte noch diese und jene Qualifizierung, dann geht es auch als Förderung über die Arbeitsagentur zu regeln. Bei Jugendlichen, die tatsächlich justament ausgelernt haben, wird man zunächst doch erstmal schauen, wie sind die Chancen am Markt. Dafür gibt es das Gespräch bei einem Vermittler, der das gemeinsam mit den Betreffenden auslotet. Wie ist die Frage der Mobilität? Wie ist vielleicht auch andere rechtliche Bedingungen gegeben, sei das junge Frauen, die bereits Nachwuchs haben, also sich um Kinder kümmern müssen, oder auch Pflege von Angehörigen? Wie liegen die Arbeitszeiten? Lässt sich das mit den sonst üblichen Arbeitszeiten in dem Beruf ganz gut vereinbaren? Und dann wird eben gemeinsam geschaut, welche Unterstützungsmöglichkeiten sind notwendig, um denjenigen in Arbeit zu bringen. Ich würde denjenigen, die es tatsächlich betrifft, die dieses Jahr fertig geworden sind und eben nicht übernommen wurden, dringend erstmal empfehlen, sich zu bewerben bei Unternehmen, die ebenfalls diese Berufe suchen und brauchen. Junge Menschen, mobil, frisch ausgelernt, gut ausgebildet, haben tatsächlich mit die besten Chancen auf dem hiesigen Arbeitsmarkt. Ältere hingegen, die längere Zeit vielleicht aus den Berufen heraus sind, wo starke Mobilitätseinschränkungen vorhanden sind oder auch gesundheitliche Einschränkungen, die haben es deutlich schwieriger im Verhältnis zu denen, die tatsächlich jung sind und frisch ausgebildet.
0: Stichwort Probezeit. Wenn ein Arbeitnehmer zum Beispiel 10 bis 15 Mitarbeiter beschäftigt und versucht erst einmal denjenigen neu einzugliedern in sein Team und auszuprobieren, ob er da reinpasst, wird er da auch von der Agentur unterstützt? Also zum Beispiel, dass die Hälfte des Lohns für den Neuen von der Agentur bezahlt wird, oder gilt sowas nicht mehr?
1: Gerade wenn es um die Frage geht, passen wir zueinander, dass man dann zunächst mal eine sogenannte Maßnahme beim Arbeitgeber oder MAG abgekürzt ins Spiel bringt. Das heißt, der betreffende Arbeitslose oder auch von Arbeitslosigkeit Bedrohte und der potenzielle Arbeitgeber vereinbaren eine Zeit von einer Woche oder meinetwegen auch 14 Tagen, um sich gegenseitig kennenzulernen. Das ist also noch kein Beschäftigten- und Angestelltenverhältnis, sondern hier wird eben tatsächlich geprüft, passt das zueinander oder nicht. Wenn es passt, alles gut. Wenn es nicht passt, dann trennen sich die Wege wieder. Und für den Fall, dass es eben noch qualifikatorische Defizite gibt, kann man das entweder über eine Qualifizierungsmaßnahme noch beheben oder, das gibt es auch, dass man den erhöhten, ich betone aber erhöht, den erhöhten Aufwand des Arbeitgebers bei der Einarbeitung ein Stück weit abgeltet. Sprich, dass der Unternehmer für den Mitarbeiter zu einem bestimmten Prozentsatz, das ist auch nicht pauschal festgelegt, dann nochmal einen Zuschuss zum Arbeitsentgelt bekommt. Das muss aber eben individuell vereinbart werden. Und hier greift tatsächlich auch, je länger derjenige aus dem Beruf heraus ist oder eben anderweitig beruflich tätig war, sodass die Qualifikationen schwierig sind beziehungsweise die Einarbeitung über das übliche Maß hinausgeht, dann gibt es diese Unterstützung seitens der Arbeitsagentur. Das muss aber abgesprochen werden. Und hier bietet sich eine Beratung sowohl zwischen dem Arbeitgeber und der Arbeitsagentur als eben auch den betreffenden Arbeitslosen an. Etwas anderes gilt oder wo die Förderungen durchaus großzügiger sind, ist aber auch durchaus begründbar bei Personen, die gesundheitlich benachteiligt sind. Also auch zum Ausgleich hier gibt es Unterstützungsmöglichkeiten, die weitgreifender sind. Teilweise auch, dass ein Arbeitsplatz leidensgerecht umgestaltet, umgebaut wird. Das muss nicht immer zwangsläufig der Klassiker sein, jemand, der in einem Rollstuhl kommt und vielleicht breitere Türen braucht. Da gibt es ganz verschiedene Varianten. Wenn jemand nicht gut lesen kann oder vielleicht das Gehör eingeschränkt ist, solche Dinge. Also da gibt es sehr, sehr viele Unterstützungsangebote, Möglichkeiten seitens auch der Arbeitsagentur, auch die Finanzierung, je nachdem, wer da in der gesetzlichen Pflicht auch steht. Unternehmer, Arbeitgeber oder auch die Betreffenden selbst, die ein Arbeitsverhältnis anbahnen möchten, sollten dringend das Gespräch mit der Arbeitsagentur suchen.
0: Vielen, vielen Dank, Herr Rebenack, dass Sie Zeit hatten für dieses informative Gespräch wieder. Und ich freue mich auf das nächste Mal. Dankeschön.
1: Vielen Dank, Frau Berger. Ich bedanke mich auch ganz herzlich.
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4: Yo, yo, yo, Leute, herzlich willkommen zu unserer 141. Sendung zum Thema Kinder- und Jugendschutz Teil 2. Mit dabei sind Colin,
5: Emily,
6: Max,
7: Laila,
8: Aurelie
9: und das Silvio. So, hat doch geklappt, Colin. Sehr schön geübt. Da freut er sich.
7: Mehr oder weniger.
9: Nee, ging gut. Dafür, ich hoffe, man hat meinen Fehler draußen nicht gehört.
7: Ja, ich habe mich schon gewundert, warum du dein Mikro anmachst. Ich war so, er wird schon wissen, was er macht.
9: Ich weiß nicht, warum ich einfach auf deine Seite rübergerutscht bin.
7: Meine.
9: Also eigentlich ist er genau getrennt.
7: Ja.
9: Also ich habe versehentlich kurz mein Mikro angemacht, statt den Jingle zu drücken. Mhm. Genau, und wir machen das heute so, weil eigentlich ist ja die alte, alt werdende Aurelie eigentlich gar nicht mehr da, haben wir letzte Sendung festgestellt.
7: Ja.
9: Du machst heute ein bisschen Laila einführen.
7: Ja, ich muss Laila einführen heute.
9: Wie das so geht und
7: auf
9: so.
7: Auf die 4 Knöpfe.
9: Genau. Also Laila, das sind demnächst deine 4, eigentlich 8 Knöpfe. Die gehören alle dir.
7: An und aus. Nein, an und aus. Ja, danke. Ich werde mein Bestes geben. Und ich habe ja eine gute Lehrerin.
9: Oh. So. Okay. Sonst so bei euch.
7: Ich war heute tanken.
9: Mhm.
7: Aber es hat nicht funktioniert. Und dann ist mein Auto weggerollt. Es ist weggerollt, obwohl ich die Handbremse angezogen habe. Es war ganz schlimm.
4: Wie hast du denn das geschafft?
7: Ich habe die Handbremse angezogen, bin ausgestiegen, wollte tanken und dann ist mein Auto weggerollt. Und dann musste ich wieder rumrennen, Handbremse wieder anziehen. Und dann rückwärts wieder zurückfahren. Und dann konnte ich nicht weiter tanken, weil ich ja dann das Tankding abgesetzt habe. Und dann musste ich rein. 1,36 Euro habe ich bezahlt. Und dann musste ich nochmal raus und weiter tanken.
4: Geil.
7: Ja.
9: Und jetzt machst du mal die Überleitung auf Kinder- und Jugendschutz.
7: Es ist ganz wichtig, im Auto angeschnallt zu sein. Oh. Damit, falls das Auto an der Tankstelle wegrollt und was passiert, jedes Kind angeschnallt ist. So.
9: Okay. Respekt. Okay, gut. Und lustigerweise, da du jetzt quasi mal wieder da bist, zufällig, hast du dir schon ein Lied gewünscht, dass wir es gleich am Anfang drin haben?
7: Ja.
9: Sagst du es auch gleich an?
7: Es ist Less Than a Lover by Jenny.
9: So, pass auf, Laila. Ich drücke jetzt das Knöpfchen. Ich bleibe diesmal auf meiner Seite.
7: Okay.
9: Ne?
7: Ja.
9: Und wenn ich das gedrückt habe, musst du die 4 unteren da drücken.
7: Ich mach 2, du machst 2.
9: Okay. Oder so.
7: Ja.
9: 3, 2, 1.

0: So, das war jetzt dein Musikwunsch.
1: Ja, ja.
0: Hier ist die Jenny.
1: Ja, 2 Minuten 22. Auch lustig. Oh,
0: was für eine Zeit.
1: Ja.
0: Okay, so, wir haben ja heute, also eigentlich sind ja trotzdem 6 Beiträge fertig geworden. Es waren jetzt noch ein paar auf der Pipeline, unter anderem mit dem Jugendamt wollten wir eigentlich noch ein Interview machen. Das hat leider nicht geklappt, weil die jetzt gerade auch viel zu tun haben. Ja, und wir haben ja die Sendung eigentlich schon seit April, Mai.
2: Ja, der erste Teil war, glaube ich, im April.
3: Ja, und wir haben im Mai überlegt, wann wir die nächste machen.
0: Genau, und dann waren halt die blöden Ferien und das ganze andere Zeug. Ja, was man halt so nicht braucht. Auf jeden Fall haben wir es lange nicht.
3: Ich brauchte meine Ferien.
2: Also ich brauchte sie nicht. Ich habe seit Mai frei.
3: Ach, schön, Aureli. Haben wir in 4 Jahren? 4? 1? Ja, in 4 Jahren auch.
0: Ja, also auf jeden Fall hat das jetzt seit längerem schon ein bisschen gebraucht, das Ganze. Und wir haben aber trotzdem ein paar Inhalte heute drin, die also trotzdem nochmal sehr wichtig sind. Und auch so von der Sache, was ich ausgesucht habe, ist nochmal sehr spannend. Aber die Sophie hatte nämlich, ach genau, das war jetzt meine Überleitung eigentlich. Sophie wollte eigentlich das Interview mitmachen, weil das nicht geklappt hat, hat sie gesagt, sie bastelt wenigstens ein kleines Kahoot zusammen. Und das werden wir heute spielen, dieses Kahoot. Es geht um Kinderrechte und Sicherheit im Netz. Hast du es so genannt beim Zusammenstellen? Oder?
2: Ich wollte ihm einen Namen geben und ach dann so. Kam auf einmal, dann haben sich die Schreibfelder einfach von alleine ausgefüllt. Also ich denke mal auch so KI-Modus mäßig. Und dann kam der Name und dann habe ich gedacht, ja, passt.
0: Genau, also Sophie hat quasi sich Sachen rausgesucht, du hast es vorhin zusammengebastelt.
2: Genau.
0: Noch fix. Und das spielen wir nachher. So ganz grob von der Zeit, so gegen 15 Uhr. Also wir geben euch, also ihr alle da draußen dürft natürlich mitspielen. Wir geben euch dann den Code an und dann müsst ihr den nur eingeben und dürft mitspielen.
3: Und wir spielen auch mit. Aber nur Aureli darf nicht mitspielen, weil sie leider die Lösungen weiß.
2: Ja, ich moderiere. Ich mache dann... 1, 2 oder 3? Nein, wie heißt
3: das? 1, 2, 3, 4.
2: Nein, ob ihr richtig steht, seht ihr, wenn das Licht angeht. 1, 2
0: oder 3.
2: Ja,
0: 1, 2 oder 3, genau.
2: Ob ihr wirklich richtig steht.
0: Und ich spiele auch nicht mit, weil ich kenne auch die Lösung.
2: Genau.
0: Aber ihr 4 und ja,
3: und
0: also ich weiß
3: die Leute draußen.
2: Mal gucken, wie viele wir. Wir sehen es ja, wer alles dabei
0: richtig.
2: Ist.
0: Also auch ihr Erwachsene draußen dürft mitspielen und überhaupt nennt euch dann gerne auch so, dass wir das hier erkennen, wer ihr seid. Dann können wir euch.
2: Grüßen.
0: Grüßen, genau. Oder sagen, boah, das war aber nicht. Okay, dann jetzt zum ersten Thema. Kinderschutzkonzept, Sportvereine, hast du gemacht, Colin?
3: Ja, ich hatte diese Idee schon sehr lange, weil ich sehr sportinteressiert bin. Und da habe ich mir gedacht zum Thema, es gibt garantiert so Schutzkonzepte in Sportvereinen, damit es den Kindern immer gut geht und so. Und da habe ich mir halt überlegt, habe ich ein paar Dinge rausgesucht, wie das funktioniert, was da alles reingehört. Und ja, da ist ein kleiner, netter Beitrag bei rumgekommen und ich hoffe, er gefällt euch.
0: Ein kleiner, netter Beitrag, genau. Ja, ist vor allem auch ein aktuelles, wichtiges Thema. Also wie gesagt, wir haben ja zuletzt hier auch sowohl hier im Landkreis, auch Thüringen viele Fälle gehabt, die so in die Richtung gingen. Ja, wo das immer wieder wichtiger wird und vor allem jetzt auch nicht nur im Sport, aber auch in Schulen ist jetzt, die müssen alle Schutzkonzepte vorlegen für Kinder, für Jugendliche, für alle möglichen Bereiche. Es wird halt immer wichtiger, sagen wir es mal so. Okay, dann würde ich sagen, ich das Knöpfchen, Laila, it's your part. Hast du?
4: Nur das.
0: Okay, dann legen wir los.
3: Warum sind Kinderschutzkonzepte in Sportvereinen eigentlich so wichtig? Kinder und Jugendliche erleben leider häufig Vernachlässigung, Misshandlung oder sexualisierte Gewalt. Sportvereine sind wichtige Lebensorte. Sie fördern Entwicklung, Selbstvertrauen und Gemeinschaft, bergen aber auch Risiken für Grenzverletzungen und Übergriffe. Deshalb müssen Vereine Schutzmaßnahmen entwickeln, um Kinder zu schützen und Mitarbeitende sensibilisieren. Ich gebe euch heute mal ein paar Einblicke in die wichtigsten Punkte. Punkt 1. Jeder Verein braucht ein eigenes, auf seine Gegebenheiten zugeschnittenes Konzept. Sportart, Altersgruppen, Vereinsgröße, Routinen und Räume müssen berücksichtigt werden. Eine allgemeine Vorlage reicht nicht. Schutzkonzepte müssen individuell entwickelt und von allen mitgetragen werden. Zweiter Punkt. Potenzialanalyse. Was schützt bereits? Zum Beispiel Leitbild, Fortbildungen, offene Räume, Führungszeugnisse und so weiter. Risikoanalyse. Wo bestehen Gefahren? Zum Beispiel in Umkleidesituationen, Personalmangel, räumliche Enge oder fehlendes Wissen. Auf Basis dieser Analysen werden gezielte Schutzmaßnahmen entwickelt. Drittens, Kinder, Jugendliche und Eltern sollen beteiligt werden, etwa durch Gruppensprecher, Elternabende oder Umfragen. Beteiligung stärkt Rechte und Selbstbewusstsein. Das Vereinsleitbild sollte den Schutz von Kindern fest verankern. Mitarbeitende müssen regelmäßig zu sexualisierter Gewalt, zu Nähe, Distanz und Grenzen und Kinderschutz fortgebildet werden, um sicher handeln zu können. Präventionsangebote. Kinder brauchen altersgerechte Informationen über ihre Rechte, Körper- und Hilfewege. Eltern sollen durch Informationsveranstaltungen sensibilisiert und eingebunden werden. Der Verhaltenskodex. Er legt fest, wie Mitarbeitende, Kinder und Eltern miteinander umgehen sollen, zum Beispiel bei Körperkontakt, Hilfestellungen oder Geschenken. Auch Regeln für den Umgang mit Verdachtsfällen gehören dazu. Verantwortung. Leitungen müssen bei der Personalauswahl, Einarbeitung und Kontrolle, zum Beispiel Führungszeugnisse oder Referenzen, sorgfältig vorgehen. Alle Mitarbeitenden haben die Pflicht, auffälliges Verhalten zu melden. Kooperation mit Fachstellen. Vereine sollen mit Fachbearbeitungsstellen und Jugendämtern zusammenarbeiten und im Verdachtsfall fachgerechte Unterstützung zu erhalten. § 8a, § 8b, 8. Soziales Gesetzbuch. Beschwerde- und Ansprechstellen. Kinder und Eltern brauchen leicht zugängliche Beschwerdewege, zum Beispiel Briefkästen, Sprechzeiten oder regelmäßige Versammlungen. So werden ihre Stimmen ernst genommen. Der Interventionsplan. Er beschreibt, was im Verdachtsfall zu tun ist. Schutzmaßnahmen, Meldewege, Dokumentation, Einbindungen von Behörden und Fachberatung. Der Plan gibt Sicherheit im Ernstfall. Kinderschutzkonzepte bauen auf einer Vereinskonzeption auf und ergänzen sie. Auch sexualpädagogische und medienpädagogische Konzepte sind wichtig, um Themen wie Sexualität oder digitale Gewalt verantwortungsvoll zu behandeln. Das hier sind die wichtigsten Gesetze. § 8a, § 8b des 8. Sozialgesetzbuchs, der Schutzauftrag bei Kindeswohlgefährdung. § 4, Kooperation und Information im Kinderschutz. § 45, § 47, 8. Soziales Gesetzbuch, Pflicht zur Gewaltschutzkonzepten und Meldepflicht. Auch Vereine außerhalb der Jugendhilfe können freiwillige Vereinbarungen mit Jugendämtern treffen. Form von Gewalt, Vernachlässigung, körperliche Gewalt, emotionale Gewalt, sexualisierte Gewalt, Partnerschaftsgewalt, digitale Gewalt, institutionelle, strukturelle oder kulturelle Gewalt. Beispiele dafür sind zum Beispiel fehlende Fürsorge, zum Beispiel Schläge oder Demütigungen. Pädagogisches Fehlverhalten. Beispiele sind dafür Beschämung, Anschreien, Missachtung der Privatsphäre, Zwang oder Gewalt. Ursachen sind oft Überforderungen, mangelnde Ausbildung oder schwache Strukturen. Strategien von Täterinnen und Tätern, wo ihr besser aufpassen solltet. Sie suchen gezielte Nähe zu Kindern, häufig über Beruf oder Ehrenamt und manipulieren das Umfeld. Dieses nennt man Grooming. Oft erfolgen Übergriffe über längere Zeiträume, Aufmerksamkeit, Vertrauen ins eigene Bauchgefühl und fachliche Beratung sind entscheidend. Das war mein kleiner Beitrag über ein Kinderschutzkonzept, was in Sportvereinen wichtig sein sollte und immer da sein sollte.

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1: Seid ihr gut drauf?
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4: So, jetzt darfst du.
5: Das erste Lied war Michael Jackson mit Billie Jean.
4: Mhm. Und? Hat Bexler, wer das zweite sagt?
6: Nö.
5: Du!
6: Ich bin dafür eigentlich, dass Max das sagt. Der hat jetzt noch gar nichts gesagt.
7: Okay, das war Safe Place von Ardan.
4: Ardain. Genau.
7: Okay.
4: Oder auch der Adrian.
7: Der Adrian.
4: Genau, auch ehemals aus der Jugendredaktion. Und ich überlege gerade, wie die anderen Titel heißen. Genau, also ganz, ganz liebe Grüße. Der hat ganz viele Lieder selber schon produziert. Also einfach mal gucken bei Spotify und Co. Da ist er unter Ardain, also Ardane zu finden. Und der hat coole Lieder drin. Also wir haben auch ein paar bei uns im Archiv. Jetzt überlege ich gerade, ich glaube Safe Place war das zweite oder dritte. Mir fällt gerade nicht ein, wie das erste war. Aber das passt gerade thematisch gut, weil ihr habt ja eine Umfrage gemacht, wo es in Richtung Safe Places geht.
7: Also gemeinsam mit Anna, Mathilda, Amy und mir haben wir eine Umfrage hier in Saalfeld gestartet über Safe Places und wir haben uns mal quer durchgefragt und da sind eigentlich ganz coole Interviews oder Umfragen entstanden.
4: Mhm. Magst du mal kurz sagen, für alle die keine Ahnung von Englisch haben, was ist denn a Safe Place? Das muss aber auch so aussprechen, in Safe Place.
7: A Safe Place. Ein sicherer Ort, wo man sich, sag ich jetzt mal, hinverkrümeln kann, wenn man sich mal nicht so wohl fühlt oder wo man sich halt sicher fühlt.
5: Hinverkrümeln?
7: Oh. Ja, mir ist gerade kein anderer Begriff eingefallen.
6: Das war sehr niedlich.
7: Mir ist gerade nichts anderes eingefallen.
5: Ich glaube, Max wird das Redaktionsbaby.
6: Nein, Colin. Das bist du schon.
5: Nein, das ist Leonie.
7: Das kann man nicht ablösen.
6: Nein, das bist du. Das wirst du auch noch in 3 Jahren sein.
7: Ja.
4: Also mein Safe Place ist das Klo.
5: Mein Safe Place ist der Sportplatz. Wir können ja mal so Reihe rum machen.
7: Ich hätte gesagt Kindergarten.
6: Mein Safe Place ist mein Bücherregal.
4: Was hast du gesagt, Max?
7: Was ist mein Safe Place? Boah, ich überlege gerade. Entweder zu Hause. Mir fällt gerade nichts anderes ein.
4: Laila?
6: Also bei mir ist es halt auch irgendwie mein Bücherregal, aber auch mein Bett, weil, ja, fühle mich da halt wohl.
4: Okay. Und Uli?
8: Also für mich ist es das SRB. Ja. Und auch mein Bücherregal.
5: Haben wir noch dieses, haben wir noch diesen Podcaster?
4: Natürlich. Den haben wir, aber nicht
6: Nein,
4: hier.
6: Den habe ich geschrottet.
4: Mann, nee, weil wir sind ja dafür jetzt heute zu wenig.
5: Ach so.
4: Sonst hätte ich den noch anstöpseln müssen.
5: Sonst hättest du mir geben können.
4: Natürlich. Ja, freilich. Kriegst du ihn einfach so.
5: Kannst du ihn ja noch holen.
4: Du meinst wegen den Sounds und so?
5: Ja.
4: Na, theoretisch, ich habe noch einen Steckplatz frei. Aber bringt nichts, weil ich habe mein Tablet nicht dabei. Weil ich habe so einen Podcaster, drücke Dingsbums auf dem Tablet.
5: Okay.
4: Da könnte man das machen. So. Wo waren wir jetzt?
6: Wir waren bei
5: Umfrage.
4: Genau, die Umfrage. Hör mal rein, oder? Wolltest du sagen?
7: Mach mal.
4: Gut. Laila?
6: Ja, mach alle. Okay.
4: Genau, alle auf einmal. 3, 2, 1.
7: Wir waren heute für euch in der Stadt unterwegs und haben Jugendliche zum Thema sichere öffentliche Orte im Städtedreieck befragt. Viel Spaß beim Anhören der ganz verschiedenen Meinungen.
9: An welchen Orten in Saalfeld fühlst du dich sicher?
10: Auf dem Bergfried, weil da gehe ich immer spazieren und da ist ein sehr friedlicher Ort.
11: In der Stadt, vor der Kirche, weil das ein großes Gebäude ist, wo ich davor so chillen kann und mit so Freunden und so.
12: Da würde mir im ersten Gedanken natürlich das Clubhaus einfallen. Das liegt daran, dass da eigentlich wenig Nazis sind. Ich bin ja eher linksorientiert, sage ich mal. Da herrscht also viel Toleranz, Vielfalt und ja, da kann man sich sehr gut willkommen fühlen. Ja, das spielt auf jeden Fall eine große Rolle. Und ja, sonst halt in öffentlichen Plätzen, in Läden, aber ja, es hält sich auf jeden Fall in Grenzen.
13: Ich fühle mich auch im Clubhaus sicher, weil da sind halt viele Bezugspersonen, die ich kenne und generell einfach Menschen, mit denen man immer reden kann, falls irgendwas ist. Und dort fühle ich mich besonders sicher, auch wegen der politischen Meinung, da werde ich dafür nicht runtergemacht.
14: Also ich fühle mich eigentlich so ziemlich überall sicher, solange ein paar Leute da sind und ich weiß, dass ich immer Handy dabei habe und Schlüssel und ich mich im Notfall verteidigen könnte.
15: Im Clubhaus, weil da sind sehr viele nette Menschen und im Thalia ist auch relativ entspannt.
16: Also an Safe Points, Zum Beispiel bei meiner Tante in so einen Schuhladen.
5: Ja, genau, da so allgemein, wo solche Aufkleber drauf sind. Ja, allgemein halt zu Hause oder ja, allgemein eigentlich Saarfeld, weil wir hatten in der Grundschule Sabaki so und da wurde halt gesagt, also man wird halt auch überall hoffentlich gut aufgenommen, wenn man Probleme hat, aber in der Sparkasse sind die halt extra dafür ausgebildet so.
17: Also wenn ich mit Freunden draußen bin, ich finde so, als Mädchen fühlt man sich eigentlich nirgends so richtig sicher, wenn ich so ehrlich bin. Aber also, am sichersten fühle ich eigentlich immer mit meinen Freunden, aber wenn ich alleine bin, dann nirgends so richtig.
18: Ja, also in der Schule fühle ich mich auf jeden Fall sicher, auch zu Hause. Ja, sonst auch in Läden oder so.
19: Überall eigentlich, in der Stadt und so oder im Park.
17: Zu Hause.
7: Jetzt hatten wir die sicheren Plätze. Wo fühlt ihr euch denn jetzt hier unsicher in Saarfeld? Gibt es da überhaupt irgendwas?
16: Also ich würde jetzt halt so sagen, zum Beispiel in so Nebengassen da vorne, wo so ein kleiner Kreisverkehr ist, da geht es dann in so eine Gasse und da kann es ja sein, dass irgendjemand aus der Ecke springt und dich angreift halt.
18: Ich fühle mich, also Bus allgemein irgendwie, weil, naja, da sind ja halt auch sehr viele Menschen manchmal. Sonst aber eigentlich auch halt in Nebengassen, ja.
10: Ja, durchaus. Ich würde sagen, der Bahnhof. Weil da Leute sind, vor denen ich persönlich sehr dolle Angst habe, weil die sehr gefährlich und aggressiv aussehen.
20: In der Schule, weil da viele Assi-Leute sind und ich mich nicht wohlfühle, wenn mich so viele Lehrer angucken.
12: Zum Beispiel am Bahnhof, weil da ist halt einfach nicht so sicher generell. Da laufen auch viele Nazis rum, sag ich mal. Oder generell gefährliche Leute. Und sonst gibt es jetzt nicht viele Orte, wo ich mich unsicher fühle.
13: Meistens sind es keine Orte, sondern einfach die Menschen, die an den Orten sind. Zum Beispiel, wenn ich jetzt bei ganz vielen Männern sozusagen bin, das finde ich halt schon ein bisschen gruselig, weil wer weiß, was die machen können. Aber sonst halt auch so in dunklen Orten oder engen Orten generell.
17: Naja, ich würde mal sagen, so da, wo niemand ist und so in Gassen, weil da ist immer ein bisschen schwer, um Hilfe zu rufen, falls mal was passiert. Oder halt da, wo ich weiß, wo viele, sag ich mal, illegale Sachen abgedreht werden.
15: Eigentlich an relativ wenigen, eher in so Gassen, so, wo halt weniger Menschen sind.
17: Am Bahnhof. Stadt, da bin ich ganz ehrlich. Und so die Schulwege, wenn das so, zum Beispiel hier, wenn man hier hochläuft, so, oder wenn, generell auf Wegen, wenn so jemand auf einmal hinter dir ist, dann ist es, auch wenn man ganz alleine ist, ich finde beides schrecklich. Aber sehr unsicher fühle ich mich eigentlich in der Stadt und dann in so kleinen Gängen, wo so wenige Leute sind. Ja, Gassen. Jetzt kommt es wieder dazu, aber so als Mädchen oder als Frau, es ist ja wieder, da hat man immer mehr Angst, dass da jetzt so ein Mann oder so kommt, der halt irgendwas macht. Da fühlt man sich eigentlich fast überall unsicher, also vielleicht so zu Hause oder so.
7: Was könnte man denn besser machen, dass man sich denn hier in Saarfeld sicherer fühlt?
17: Weiß ich nicht, wenn ich ehrlich bin.
21: Ich habe auch nicht so wirklich eine Ahnung.
17: Wenn in der Öffentlichkeit, finde ich, man kann nicht immer so viel ändern, dass man sich unbedingt viel, viel sicherer fühlt.
21: Eventuell mehr Polizei oder so.
16: Es könnte mehr Laternen geben.
22: So, ich melde mich auch nochmal. Liebe Grüße von der Amy. Wir sind gerade auf dem Weg zurück in unser allseits geliebtes Bürgerradio SRB, wo ich mich persönlich auch sehr, sehr wohl fühle. Außerdem möchte ich mich nochmal bei Mathilda und Anna bedanken, die den ersten Teil durchgeführt haben. Außerdem möchte ich mich nochmal bei allen bedanken, die so offen und kommunikativ waren und sich darauf eingelassen haben, sich mit uns zu unterhalten. Vielen Dank.

0: Also das erste Lied war Driver's License von Olivia Rodrigo.
1: Und das zweite war Unendlichkeit von Millennium Kid und GPS. Und zu diesem Lied möchte ich etwas sagen. Wir haben ja im August, Ende August, unsere Fahrradtour gemacht. Mhm. Und da haben wir natürlich auch im Stadtteilzentrum in Gorndorf übernachtet. Und da muss natürlich auch so der Vibe und so, da muss auch Musik laufen und so. Und da kam ganze drei, viermal dieses Lied. Das hat der liebe Leon ausgesucht. Und ich mochte das Lied so sehr, dass ich dachte, komm, wir nehmen es gleich hier mit rein. Und deswegen nochmal liebe Grüße an Leon, falls du es hörst. Oh. Und ja.
2: Aber echt, das ist mir da gar nicht aufgefallen.
0: Doch. Ich wollte auch gerade sagen, mir auch gar nicht.
1: Ich hab viermal, auf jeden Fall bei jedem, beim ersten Mal habe ich so, okay, kenne ich noch nicht, wollte ich dann haben. Dann beim zweiten Mal habe ich Justus gefragt, wie das Lied heißt. Und dann beim dritten Mal habe ich dann selbst in meine Playlist aufgenommen und mitgesungen und habe ich ja jetzt auch wieder.
2: Das haben wir gar nicht mitbekommen.
3: Ja. Nein, ich auch nicht.
0: Wir waren so beschäftigt, ich habe überhaupt nicht auf die Musik geachtet. Also klar, die war so im Hintergrund, aber wir haben die ganze Zeit gequatscht und dann haben wir irgendwelche Spiele gespielt und Bällebad rumgelegt und von der Polizei anquatschen lassen. Da habe ich überhaupt nicht mitbekommen.
1: Stimmt, ne? Die Polizei war auch noch da.
0: Ja.
2: Aber das, die Geschichte hat man schon.
0: Ja.
2: Die erzählen wir nicht nochmal.
0: Nein.
1: Achso.
2: In der letzten Sendung haben wir
0: das. Es war nichts Schlimmes. Die Polizei hat nicht uns angehalten, okay?
1: Sondern andere Leute.
2: Und wir waren auch nicht zu laut, das müssen wir auch gleich dazu sagen. Es war alles okay.
4: Ihr saßt im Bällebad.
2: Und ich habe vom Bällebad, also aus dieser Blickwinkel von unten, habe ich durchs Fenster nur zwei Köpfe gesehen und nicht das entsprechende Logo. Und habe dann auch gesagt, oh, ihr seid ja die Polizei, als ich aufgestanden bin. Ja, und dann haben die zwei Herren auch kurz gelacht. ja, so war's. Okay, also nochmal für euch da draußen.
0: In einer Viertelstunde kommt's Kahoot.
2: Genau, wir werden dann gleich, wie machen wir das? Pass auf, wir machen jetzt den nächsten Beitrag, spielen ein Lied.
1: Darf ich das Lied ansagen?
2: Darfst du dann auch gleich. Und dann machen wir zwischen dem Lied und dem anderen Lied
0: das
2: zeitliche.
0: Ist noch nicht ganz.
2: Ja, aber egal. Ungefähr, genau, dann machen wir jetzt, wie gesagt, den Beitrag, das Lied. Dann zwischen dem nächsten Lied sagen wir mal ganz kurz dann an, wie dieser Code dazu heißt. Ja.
0: Also die machen es in der Jump machen sie es doch dann immer so, mehr Informationen in 10 Minuten oder mehr Informationen um 15.50 Uhr.
2: Genau, also mehr dazu in
0: 7 Minuten.
2: Genau, ja, rund 8. Ja, bleibt einfach dran. Also genau. Wir spielen gleich. Ihr könnt schon mal Kahoot installieren oder aber geht schon mal auf die Webseite kahoot.it.
4: Einfach nur Google eingeben.
2: Einfach Kahoot, bei Google, wer ganz dann faul ist, einfach dann Google die Arbeit machen lassen.
4: Genau.
2: Also ich habe dich gerade nicht gehört, Emmy.
0: Wenn ihr das eingibt, dann kommt das einfach und dann klickt ihr einfach drauf. Sollte eigentlich jeder hinbekommen. Und
4: da steht einfach Spielepin.
1: Wenn ich frag ChatGPT, wie es funktioniert.
2: Genau. So, okay. Dann.
0: Wer sagt Lied dann?
1: Ich.
2: Ja, erstmal müssen wir ja einen Beitrag machen.
0: Achso,
2: das war
0: mein Beitrag über Bodyshaming und Schönheitsdruck. Also, es geht halt ja eben um Bodyshaming und Schönheitsdruck. Mhm. Und ich habe mir halt eben was dabei gedacht, dass ja viele auch vielleicht darunter leiden, eben immer wieder unter diesem Schönheitsdruck, weil man hat ja momentan viel mit Social Media zu tun und dann sieht man immer diese ganzen Leute, die halt eben so schlank sind oder eben kurvig sind oder je nachdem trainiert einfach. Und dann fühlt man sich ja vielleicht schlecht oder auch minderwertig, aber das muss man doch eigentlich gar nicht.
2: Nö, jeder ist so
0: gut, wie
2: perfekt,
0: er ist.
2: Genau. Ja. So wie man ist, ist man.
0: Man ist richtig. Halt gut genug.
1: Ja, genau.
2: Nein. Pass auf, ich suche das noch raus.
0: Okay, gut.
2: Das suchen wir noch. Wir hören den Beitrag, ich suche das Lied. Das passt ja noch besser.
0: Ja.
2: Hinten dran. Okay, dann Finger in die Knöpfe und ab geht's.
5: Wenn wir morgens in den Spiegel schauen, sehen wir nur selten unser Gesicht. Wir sehen unsere Ansprüche, aber auch unsere Fehler und Erwartungen. Gepusht wird das zusätzlich von Social Media, von Werbung sowie von Menschen um uns herum. Heute reden wir darüber, was dieser Schönheitsdruck mit uns macht und warum Bodyshaming viel mehr ist als nur ein blöder Kommentar. In unserer Gesellschaft gibt es feste Vorstellungen davon, wie ein perfekter Körper auszusehen hat. welche durch soziale Medien und Werbung ständig vorhanden sind. Diese Idealbilder sind oft digital bearbeitet und für die meisten Menschen gar nicht erreichbar, sowohl für Männer als auch Frauen. Dadurch entsteht ein großer Druck, dem eigenen Aussehen ständig mehr Aufmerksamkeit zu schenken. Viele Menschen fühlen sich unwohl oder nicht gut genug, wenn sie diesen Idealen nicht entsprechen, was Essstörungen, ungesundes Verhalten oder sogar psychische Belastungen begünstigen können. Wenn Menschen wegen ihres Aussehens beleidigt oder kritisiert werden, nennt man das Bodyshaming. Diese Abwertung verletzt Betroffene und verstärkt die Unsicherheit in unserer Gesellschaft. Beispiele dieser Abwertung sind Sprüche über Gewicht, Größe und Haut. Betroffene von Bodyshaming sollten sich Unterstützung suchen, Kontakt zu betreffenden Personen abbrechen, also zu denen, die beleidigend sind, oder auch verletzende Aussagen direkt ansprechen. Bodyshaming kann laut Definition ein Teil von Cybermobbing sein, welches eine Beleidigung nach § 185 im Strafgesetzbuch wäre. Eine Gegenbewegung von Bodyshaming ist Body Positivity, welches sich gegen diese Diskriminierung einsetzt und Akzeptanz für alle Körper fordert. Es ist wichtig zu hinterfragen, warum wir das Aussehen so stark bewerten. Wahre Akzeptanz bedeutet, dass jeder Körper Respekt verdient, egal wie er aussieht. Denn Schönheit hat keine feste Form. Diese Schönheitsideale sind heute stark von sozialen Medien geprägt, die oft unrealistisch sind. Das Grundverständnis ist ein schlanker, durchtrainierter Körper mit definierten Muskeln, also das Fitnessideal. Dazu zählt auch makellose, ebenmäßige Haut sowie das Instagram-Face mit vollen Lippen, hohen Wangenknochen und symmetrischen Zügen, was oft beeinflusst wird durch Filter und operative Eingriffe. Aktuelle Trends und Merkmale des Schönheitsideals sind bei Frauen Kurven an Brust und Po, was oft als curvy oder fit beschrieben wird. Hingegen wird natürliche Schönheit durch Skincare betont, also der Hautpflege. Schönheitsideale sind auch bei Männern vertreten. Diese wären athletisch definierte, muskulöse Körper mit breiten Schultern, die ein V ähneln. Ein kurzes gepflegtes Bartbild gehört auch dazu. Social Media hat hierbei einen starken Einfluss, woran sich Kinder und Jugendliche an Influencer orientieren. Eine zentrale Rolle spielen dabei lange Haare, ein makelloses Aussehen und Stil. KI-generierte Bilder beeinflussen ebenfalls, die als attraktiv empfunden werden. Während früher sehr dünne Menschen dominierten, gehen heutige Trends in Richtung gesunden, sportlichen Look. Was man dabei kritisieren kann, ist, dass der Druck zu hoch ist, um den Idealen der heutigen Zeit zu entsprechen. Die Schönheitsstandards werden oft als zunehmend absurd und unerreichbar wahrgenommen. Bodyshaming betrifft viele Menschen, online, im Alltag und manchmal sogar im eigenen Kopf. Dabei sollte niemand aufgrund seines Aussehens bewertet oder herabgesetzt werden. Vielfalt ist normal und Perfektion gibt es ohnehin nur auf dem Papier oder hinter Filtern. Falls jemand da draußen unter Bodyshaming und/oder Schönheitsdruck leidet, könnt ihr euch gerne an Antidiskriminierungsstellen des Bundes wenden, wobei sie euch bei jeder Art der Diskriminierung unterstützen. Auch können sich Kinder, Jugendliche und Eltern telefonisch an die Nummer gegen Kummer melden mit der Telefonnummer 116 111. Wenn ihr nicht direkt darüber reden wollt, bietet die Nummer gegen Kummer auch einen Chat an. Damit verabschiede ich mich und denkt daran, jeder Mensch verdient Respekt, unabhängig von Kleidergröße, Gewicht oder Aussehen. Bis zum nächsten Mal.

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0: Ja, das war gut genug mit von Kitschkrieg, Futuring, Blumengarten und Sheeran David, glaube ich. So, ja.
1: Genau. Passt. Hat ja wirklich dazu gepasst.
0: Ja.
1: Gell? So, und dann wie angekündigt. Kommt jetzt gleich das Spiel. Ich finde die Musik immer cool.
2: Ja, gell. Ja, ich mag die überhaupt nicht.
3: Ist in Ordnung.
2: Ich mag die nicht.
1: Man kann die aber auch irgendwo immer nochmal.
2: Nein.
1: Lobbymusik. Wir lassen den Klassiker.
0: Ja, lassen
1: wir
0: beinahe.
1: Okay. Genau, die Fragen werden bei euch angezeigt. Sprache deutet das mal auch. Die Milena ist auch schon drin. Also, es sind jetzt ein paar von uns schon drin. Finley kommt auch.
0: Das sind die VIP-Leute, die den Code schon haben.
1: Also, wir haben es zumindest jetzt in unsere Redaktionsgruppe schon reingestellt für alle da draußen, die jetzt am Radio sitzen und mitspielen wollen. Vergewissert euch erst bitte vorher, ob heute Samstag ist. Ist auf eurem Kalender heute Dienstag, dann ist es die Wiederholung, dann könnt ihr das leider nicht mehr spielen. Das heißt, wir können es ja als Dingsbums reinpacken, als öffentlich noch machen. Genau. Dann müsst ihr es suchen. Sagen wir nochmal anderen. Also erstmal, wenn ihr jetzt rein wollt, die Spiele-PIN ist 727 und 050. Damit kommt ihr in das Spiel.
0: Wie so eine Lotto-Nummer.
1: Ja.
0: Oder wie so eine Telefonnummer, die man da immer beim Radio ansagt, damit man einen erreichen tut.
1: Erreichen tun.
0: Ja, genau.
1: Erreichen tun könnt ihr uns über die 727 und die 050.
0: Ja, passt doch perfekt.
2: Und bitte nutzt euren normalen Namen, damit wir euch danach grüßen können und nicht irgendwie Namen wie Technoblade.
0: Oder Tisch.
2: Oder Tisch ist crazy.
1: Okay, es sind 10 Fragen?
0: 11. Oder?
1: 11, okay. Also, wie gesagt, wir machen jetzt noch ein Lied, habt ihr noch eine Ruhezeit. Also jeder da draußen einfach über die App Kahoot oder einfach www.kahoot.it oder einfach ganz, ganz einfach bei Google Kahoot eingeben. Da kommen noch ein paar rein. Und, oh, ich glaube, Colin, da ist jemand drin. Ich glaube, die kennst du. So wie das aussieht, spielen die aber zu zweit an einem Account. Das finde ich aber nicht in Ordnung. Ihr zwei könnt euch ruhig auf einen jeder machen.
0: Ja.
1: Dann könnt ihr euch nämlich gegenseitig schlagen, gucken, wer besser ist. Okay, also wir sehen hier alles. So, also nochmal. Kahoot.
2: Wir haben alles unter Kontrolle.
1: Kahoot, die 727050. Darunter könnt ihr das erreichen. Wir machen jetzt nochmal kurze Musik.
2: Darf ich sagen?
1: Das darfst du gleich ansagen. Und das geht nochmal 3 Minuten 45. Und dann haben wir es quasi fast um. Ja, wahrscheinlich kurz nach um. Kurz nach um 5. Um 3. Die Zahl verwirrt mich da vorne. Also kurz nach um 3 und dann geht's los.
2: Und?
1: So. 727050.
0: Okay. Los, Colin, was hören wir jetzt?
2: Das Lied ist Beauty and the Beat von Justin Bieber und Nicki Minaj.
1: Ab geht's.

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1: Ist das von SpongeBob?
2: Die hat gerade gesagt, Lisa Simpson.
1: Simpsons.
2: Ja, das war Lisa Simpson, war das gerade.
1: Crazy.
2: Und das hat jetzt gerade sogar mega gepasst, weil sie sagt, Ohren auf und jetzt viel Spaß. Weil
1: jetzt
2: unter der 777-050 könnt ihr an unserem Kahoot-Quiz teilnehmen. Wir haben jetzt 12 Spieler drin. Deine Mama und Peter haben sich jetzt auch geeinigt.
1: Ja, haben jetzt endlich mal eine richtige Mütze auf.
2: Genau, Peter hat es immer noch mal durchgewechselt. So, dann geht's denn? Okay, dann es bleibt, glaube ich, okay, ihr haut euch ihr Herzen um die Ohren. So, also wir sehen auf jeden Fall Melina, Finley, Johanna aus Bad Langenburg. Schöne Grüße nach euch rüber. Da ist der Peter wieder mit seinem Unihut, Hasen-Unihut, genau. So, ganz wichtig auch für alle, selbst wenn wir jetzt schon spielen, ihr könnt immer noch reinkommen. Also ist jetzt daueroffen und genau, also wer es jetzt mittendrin irgendwann hört, ich glaube, ich sage es dann nachher nochmal an. Für den Fall der Fälle 727-050. Das macht besonders viel Spaß.
3: Er hat sein neues Hobby gefunden. Genau. Ja, wir müssen jetzt öfter Kahoot spielen.
4: Oder Silvio.
3: Ach so. Kahoot-Code ansagen.
2: Mhm. Finde ich geil.
4: Ich glaube, das braucht man auch, besonders auf so riesigen.
2: Okay, Aurelie, du sagst an.
1: Ja.
2: So, dann würde ich sagen, ich drücke jetzt hier mal den Stoppknopf.
1: Genau. Los geht's. Let's viel Glück go an alle draußen, die mitspielen. Und viel ganz viel Erfolg.
2: Genau.
3: Und ach, viel Spaß natürlich.
2: Richtig.
1: So. Also, es geht los. Kahoot heißt Kinderrecht und Sicherheit im Netz.
2: 2-1.
1: So.
2: Quiz.
1: Erste Frage. Wie viele offizielle Artikel gibt es über Kinderrechte?
5: Gut.
1: Die Antwortmöglichkeiten hier sind 18, 54, 43 oder 37. So, 4 Antworten haben wir schon.
2: Nach 10 Sekunden.
1: Ja.
6: Was habt ihr für
1: 8-7
6: Fragen rausgesucht?
1: So, 4 Leute fehlen noch.
2: Schnell antworten. Okay, perfekt. Da haben wir sie.
1: So, 3 Leute.
2: 3 richtige.
1: 3 haben es richtig.
4: Ja, richtig.
1: So.
4: Es sind
1: 54. Das war die richtige Antwort. Oh, dann können jetzt aber alle, die es dann am Dienstag hören, wissen dann die Lösung.
2: Ach so. Ja, dann, nein, ihr vergesst das wieder. Probiert, dann müsst ihr probieren, ob ihr den Highscore knackt.
1: Genau.
2: Okay, dann. Ihr seht
1: Sophie
2: da,
1: ist gerade.
2: Seht ihr auf euren Spielgeräten eigentlich gerade die Punktzahl?
4: Ja.
2: Also ihr seht das, was ich auch sehe.
4: Ich sehe meine Punktzahl. Zero.
7: Ich habe 945.
3: Also wir sehen jetzt nicht hier diese Rangliste.
2: Ach so, okay. Okay, dann, okay, das machen wir nicht gleich am Anfang, das sagen wir nachher mal. Zweite Frage.
1: Welches dieser Kinderrechte gibt es nicht? Recht auf Spiel, Freizeit und Ruhe, das Recht auf Gesundheit, das Recht auf ein eigenes Haustier oder das Recht auf Schutz vor Gewalt. Oh, das ging jetzt schneller.
2: Mhm.
1: Alle richtig und es war das Recht auf ein eigenes Haustier.
2: Wer lacht denn da?
4: Ich?
2: Ach so, ich habe so den Lacher, den Smiley gesehen. So, wer war jetzt hier am schnellsten?
1: Immer noch okay. Sophie.
2: Genau, ist gerade vorne. 1886, Emily 1811, Laila 1509.
1: Ja.
2: 1590, ja, okay.

0: Frage 4.
1: Welche Aussage über Kinderrecht stimmt? Kinderrechte sind für alle da. Kinder haben Recht, aber Erwachsene entscheiden welche. Rechte. Kinderrechte gelten für alle nur bis 12 Jahren oder Kinderrechte sind abhängig von Herkunft, Geschlecht und anderen Merkmalen. So, 9 Antworten sind schon da. Noch 5 Sekunden.
2: Ach, fuck.
1: Oh, das war jetzt sehr durchmischt. Also richtig sind, dass Kinderrechte für alle da sind.
0: Genau, du hattest, glaube ich...
1: Das Kinderrecht sind abhängig von Herkunft, Geschlecht und anderen Merkmalen. Das hatte ich reingemischt. Das haben sogar 4 Leute angetippt. Da wurde wohl nicht richtig gelesen.
0: Da muss nämlich unabhängig stehen.
1: Genau.
0: In der normalen Variante. So, also wir spielen jetzt zu 10, wenn ich das hier richtig gerechnet habe bei den Antworten.
1: Ja.
0: Warum da oben 12 steht, weiß ich auch nicht.
1: Weiß ich auch nicht.
0: Okay, nur mal ganz kurz, wer noch mitspielen möchte. Ihr habt noch Chancen zu gewinnen. Kahoot. Mit dem Code 727050. Weiter geht's. Ich mach das. So.
1: Der Punkt stand.
2: Wir haben einen neuen Job für dich, Silvio.
0: Ja. Ich mach die Telefonnummern ansagen.
1: Ja.
0: Weiter.
1: So, Frage 5 müsste das sein. Was sollte man tun, wenn man online auf Inhalte stößt, die für Kinder und Jugendliche problematisch sind? Screenshots machen und an möglichst viele Freunde schicken, ignorieren und hoffen, dass es verschwindet, problematische Inhalte einfach schnell schließen und nicht melden oder melden und sich bei einer geeigneten Vertrauensperson Hilfe holen. Genau, passt
0: das
1: alles.
0: Das auch gewesen.
1: Ja.
0: So, dann... Emily bleibt oben.
1: Oh, Melina ist weg. Melina war auf Platz 5.
0: Oha. Und Emily hat schon eine Antwortserie von 5.
1: Boah.
0: 5 ineinander.
2: Alles richtig.
0: Soll man dir mal das Handy wegnehmen?
2: Na ja.
0: Nein. So, Leila auf Platz 2 und die Tina auf Platz 3. Dann haben wir das Redaktionsbaby auf Platz 4 und die Christine auf Platz 5.
2: Ha, ich bin vor meiner Mutti.
0: Und Melina fragt sich, und Johanna stimmt zu. Melina, Johanna, hört ihr eigentlich zu? Macht mal einen Daumen hoch, wenn ihr gerade zuhört. Ja, anscheinend ja. Danke, Johanna. Ja, okay. Einmal reicht, Johanna. Danke, danke, danke.
1: Aber Melina anscheinend nicht.
2: Melina.
1: Doch,
0: aber
1: doch.
0: Finley, genau, jetzt kommt's. Okay, jetzt hört auf zu drücken, weil jetzt kommt die nächste Frage. Und zwar Frage 6.
1: Wie viele Kinder und Jugendliche leben ungefähr in Deutschland? Boah, sind es 15,3 Millionen, 13,9 Millionen, 11,7 Millionen oder 16,5 Millionen? Eigentlich wollte ich eine Schätzfrage machen, aber da braucht man Premium und das haben wir nicht.
0: Ach so.
1: Oh, das hätte ich jetzt nicht gedacht. 7 Leute sind richtig. Also,
0: wir brauchen ja die Antwort nicht ansagen.
1: Ja.
0: Genau.
1: Also, 7 Leute waren richtig.
0: Genau, da wird schon Leila klatscht.
3: Ja, es war geraten. Ja, ich glaube, wir haben alle geraten.
2: Nein, ich habe nicht geraten, ich wusste es.
3: Ja.
2: Ach, schön.
0: Also ich
2: du hast bei mir geschaut.
0: Ich hätte es irgendwo die Richtung verortet, aber gewusst hätte ich es auch nicht. So, aktueller Punktestand.
1: Ist so geblieben.
0: Emily, ja genau, es bleibt so. Emily ist weiter vorne. Aber der Max ist um 3 Plätze nach oben aufgestiegen.
1: Boah, super, Max.
4: Ey. Das Ding ist, ich habe mittlerweile meine Kopfhörer abgesetzt, weil es hat mich so verwirrt, nebenbei das vorgelesen zu hören. Dann habe ich mir selber noch durchgelesen, weil ich schneller sein wollte. Und das, mittlerweile habe ich mir meine Kopfhörer einfach abgesetzt. Weil hat mich
0: wollte schneller lesen, als Aurélie spricht quasi.
4: Ja. Genau.
1: Ich kann auch das nächste Mal schneller lesen.
4: Nein, alles gut, das ist für die Zuhörer ja bestimmt ganz sinnvoll, sage ich jetzt mal, aber für mich halt nicht.
3: Wie viele Fragen gibt es eigentlich?
0: 11 Fragen. 11. Das heißt, wir sind jetzt bei Nummer 7.
1: Ja. Wie viele Stunden verbringen Jugendliche durchschnittlich mit Medien in Deutschland pro Tag? Zu Medien zählen auch Bücher. 7 Stunden am Tag und davon 4 am Handy. 8 Stunden am Tag und davon 4 mit Büchern. 9 Stunden am Tag, davon 5 durch die Schule. Oder 6 Stunden am Tag ausschließlich am Handy.
3: Scheiße. Oh, nur eine.
1: Oh. Die meisten haben gedacht, ausschließlich am Handy.
3: Ja.
0: Also man kann wirklich sagen, in dem Fall mit den 4 Stunden am Handy, das ist auch der Durchschnitt bei uns im Landkreis. Also je nach Altersgruppe so etwa 3 bis 4 Stunden, das trifft es wirklich. Ich war letztens wieder in der 8. Klasse, da waren wir im Durchschnitt so bei auch etwas über 3 Stunden. Aber wenn man das mal hochrechnet, man kommt schon ziemlich schnell in die Richtung. Was? Rechts unten? Ach so, danke.
1: Ja, und ich habe nur das mit der Schule, das habe ich mir tatsächlich dazu, weil ich halt dachte, jetzt dadurch, dass wir ja iPad haben ab der 9. Klasse, ist das ja viel, viel höher. Ich weiß gar nicht, wie viel Bildschirmzeit ich auf meinem iPad

0: iPad hatte.
1: Ich hatte
0: pro Tag, das waren 16 Stunden, wenn du da am Tag den ganzen Tag in der Schule und dann noch bis abends zu Hause irgendwelches Zeug machst, das ist so viel.
2: Und das gleiche auch mit den digitalen Tafeln, das ist ja auch so ein Punkt. Nur mal so am Rande. Ich hoffe, du hast die Frage nicht drin. Es gibt auch eine Bildschirmzeitempfehlung. Gerade so Grundschulalter geht man so auf eine Stunde. Eurem Altersbereich ist man so bei etwa 2 Stunden Bildschirmzeit maximal pro Tag. Also alle Bildschirme zusammen maximal 2 Stunden. Das heißt, man ist hier schon... Ja, genau. Deswegen, ich hatte es letztens schon in einer Schule gehabt, dass jemand in der Schule geantwortet hat, von wegen wie, dann dürft man nicht vorne an die digitalen Tafeln gucken. Das funktioniert halt nicht. Aber das ist halt das Problem. Naja, okay, der nächste, genau. Frage, erstmal in der Übersicht. Die Tine ist nach oben gewechselt, hat wieder eine Serie von 3. So, also Tine
0: Colin, oben. Auf deinen Platz.
2: Dann nochmal die Emily, dann die Laila, dann das Redaktionsbaby und dann die Christine. Weiter geht's.
0: Frage 8. Ein Kind bekommt eine Nachricht von einer unbekannten Person, die nach persönlichen Informationen fragt. Was machst du? Antworten, weil vielleicht ist die Person ja nett. Keine persönlichen Daten weitergeben und Hilfe bei Vertrauenspersonen holen. Die Person nach der Adresse fragen und zum Kaffeetrinken vorbeikommen oder nach Geld fragen.
3: Also ich würde ja nach Geld fragen.
2: Ja, definitiv.
3: Auf jeden Fall.
2: Aber also richtig. Ja, natürlich keine Daten ausgeben. Und vor allem Vertrauenspersonen haben wir ja vorhin in dem Beitrag auch schon mal so ähnlich gehabt. Also Eltern, wie heißen sie? Vertrauenslehrer. Oder aber Sozialarbeiter, pädagogische Beratungskräfte in den Schulen, in den Jugendhäusern.
0: Ganz wichtig.
2: Und hat man vorhin schon, oder kommt das noch? Nee, es kommt glaube ich noch. Es gibt ja auch die Nummer gegen Kummer und Co. Also auch da kann man. Ach so.
3: Ja, genau.
2: Okay, da habe ich es doch schon gehört, genau. Ich wollte sagen, weil irgendwie kam das da auch nochmal.
0: Ja, bei Amy Klapp
2: auch. Also man kann sich überall auch da gut Informationen und Hilfe holen. Geht's denn, Conny? Wir sind gleich fertig. So.
0: So, die Rangliste hat sich nicht geändert.
2: Sophie bleibt mit der längsten Serie gerade von 4 oben. Und dann, glaube ich, jetzt die, was haben wir jetzt? Frage 10? Nee, 9.
0: 9. Ein Freund schickt dir ein peinliches Bild von einem anderen Jugendlichen und will, dass du es verteilst. Was machst du? Einfach weiterleiten, solange man die Person nicht persönlich kennt, noch einen unangenehmen Text dazu erfinden, nicht weiterverbreiten, das Bild möglichst löschen und oder sich Hilfe holen und die Person informieren. Und hier sind mehrere richtig. Das noch dazu. Ja, auch perfekt.
2: War gleich, genau. Es haben alle die richtigen angetippt.
0: Genau, schön.
2: Sehr schön. So, das gab wieder Punkte für alle.
0: Wir sind schon bei 7000 jetzt.
2: Genau, Tine bleibt oben. Mit 300 Abstand.
0: Das ist viel.
2: So, die vorletzte Frage.
0: Wo ist die uns Musik hin? Was ist ein sicheres Passwort? 1, 2, 3, 4, 5, 6. Max M00. 1, Kerk 6, 7, G. Oder $7, Punkt T, großes R, EE, Klammer auf, Klammer zu, 1, 0, 5.
3: Wow.
2: Genau, also möglichst, ja. Gut gemischt. Was denn?
3: Ich hab drittens angeklickt.
2: Aber warum? Das ist doch falsch.
3: Aber 6-7.
0: Ich sag dir mal mit Absicht.
2: Genau, also mal eine gute Mischung.
3: Jetzt bin ich Fünfter.
2: Das macht nichts. Hauptsache dabei.
4: Ich will mal kurz anmerken, ich bin 2193 Punkte hinter Laila. Ich habe mir gerade die ganze Zeit einen Kopf-an-Kopf-Rennen mit der Christine hier geleistet. Immer mit 6 Punkten oder 2 Punkten Abstand und jetzt sehe ich das.
0: Stimmt, krass.
2: Okay, ja genau, Max ist aufgestiegen.
0: Max ist aufgestiegen. Ja.
2: So, okay, das heißt jetzt die letzte Frage, ne?
0: Ja.
2: Dann gut, ab geht's.
0: So, Frage 11 von 11. Welche Institution kann in Deutschland eingreifen, wenn das Wohl eines Kindes gefährdet ist? Jugendamt, das Bundesamt für, das ist ein Rechtschreibfehler, glaube ich, für Familie, Kinderschutzbund oder das Sozialamt. Tut mir leid, da ist ein Rechtschreibfehler bei der blauen Antwort.
2: Genau, also in dem Fall das Jugendamt.
0: Ja.
2: Ist zuständig. Genau. Und das hätten wir theoretisch sogar im Interview drin gehabt. Da war nämlich so eine Frage auch, was sie da machen, wann sie wie eingreifen bei solchen Gefährdungen. Also gerade beim Punkt Kindeswohlgefährdung. So, dann gucken wir mal auf das Endergebnis, das auf das Podium.
0: Mit
2: 8000, achso, mach du.
0: Ja, jetzt ist weg. 8.305, glaube ich. 8.801 ist Emily. Und ersten Platz mit 9.260 Punkten ist Tine.
3: Ja, Stellerin des Quizzes.
0: Nein, ich hab's. Naja, sie hat die Fragen rausgesucht.
2: Aber umgeändert.
0: Max war Vierter, glaube
4: ich. Mhm, richtig.
2: So.
0: Ja. Oh, ein Geschenk.
2: Seht ihr das Geschenk?
0: Prämie abholen. Nein. Was kriegen wir?
1: Ich habe auch ein Geschenk.
0: Oh, wow.
4: Der vierte Platz bekommt mal wieder nichts.
2: Kinderrechte und... Achso, bei der... Gut gemacht. 56 Programm, richtig.
0: Hello, hola, bonjour.
2: Das ist ja mehr Werbung.
0: Noch ein Geschenk?
2: Sprachzentrum.
4: Leider gerade überschüttet mit Geschenken.
1: Ich habe ein Accessoire bekommen.
0: Zurück zu den Grundlagen.
3: Ich hab
2: Okay.
1: Ich habe ein Schmetterling bekommen, den man sich so auf den Kopf stecken kann.
0: So.
2: Das ist ein Werbeding.
0: Jetzt können wir eine Insel erkunden.
2: Wir wollen jetzt aber keine Insel erkunden.
0: Nein, erkunden lieber unsere Beiträge, die wir noch vorbereitet haben.
2: Du hast ja jetzt ziemlich oft gefragt, ne?
0: Was?
2: Na, du hast jetzt gerade ziemlich oft und viel gefragt. Deswegen würde ich sagen, wir spielen jetzt ein Lied. Von Anne-Mai Kamereit.
0: Oft gefragt.
2: Genau, los geht's.

0: Colin, dein Einsatz.
1: Ach so, haben wir das erste schon angesagt? Ja, ne? Ja.
0: Das habe ich vorhin aber, ja.
1: Das zweite Lied war Waterfall von Michael Schulte und Free.
0: Featuring Rehab, glaube ich.
1: Rehab. Ja.
0: Also R3H.
1: Ja. Auf jeden Fall. So, jetzt kommt meine Überleitung. Michael Schulte hatte früher schon etwas mit Alkohol zu tun, hat auch viele Lieder mit dem Hintergrund geschrieben. Und deswegen kommen wir jetzt zu einem anderen Beitrag von Amy. Und zwar Spiel und Alkoholsucht. Und ja, da hören wir jetzt mal rein.
0: Gut, habe ich nichts hinzuzufügen. Ja, machen wir okay. Das direkt.
2: Triggerwarnung. Im folgenden Beitrag wird über Spiel und Alkoholsucht sowie Konsum gesprochen. Es ist Samstagabend und im Gruppenchat von Leon und seinen Freunden werden die Zeit und der Ort besprochen. Aber nicht nur das. Einer von Leons Freunden fragt, ob er Alkohol und was zu rauchen mitbringen könnte. Leon macht sich sofort auf die Suche nach irgendetwas Gebrauchbarem. So etwas wird bei Jugendlichen immer beliebter, da es oftmals aber auch sehr einfach für Jugendliche ist, an Alkohol und ähnliches ranzukommen. Nicht selten führt die ständige Einnahme von Alkohol, Tabak bzw. Nikotin zu einer Sucht. Aber auch die Spielsucht ist heutzutage immer mehr bei jungen Menschen vertreten. Ich möchte euch jetzt darüber aufklären und informieren. Die Spielsucht ist eine Sucht, bei der man mit dem Glücksspielen nicht aufhören kann, trotz negativer Folgen. Merkmale dafür sind Kontrollverlust, ständige Gedanken ans Spielen, Vernachlässigen des Alltags und Stimmungsschwankungen. Risikogruppen sind vor allem Männer und jugendliche Menschen mit wenig Geld, Bildung oder belastetem Umfeld. Warum Glücksspiel so schnell süchtig macht, liegt an den schnellen Spielen, häufige Beinahe-Gewinne, leichte Verfügbarkeit, zum Beispiel online, und scheinbare Kontrolle. Häufig sind es diese drei Phasen, die die Sucht ankündigen. Phase 1. Ein Gewinn. Dieser wird als positiv betrachtet und animiert weiterzumachen. Phase 2. Man setzt mehr Geld ein in der Hoffnung, mehr zu gewinnen. In Phase 3 kommt es dann zu Kontrollverlust und Problemen. Hilfe zur Suchtbekämpfung kann man suchen bei spezifischen Beratungen und Therapien sowie bei Selbsthilfegruppen. Alkoholsucht, eine krankhafte Abhängigkeit, die Psyche und oder Körper betrifft. Der Konsum bestimmt zunehmend das Leben und der Entzug führt zu Beschwerden. Typen dieser Abhängigkeit nach Evan Morton Jelinek. Alpha, eine psychische Abhängigkeit. Beta, eine Gelegenheit mit Risiko. Gamma, eine psychische und leicht körperliche Abhängigkeit. Delta, eine stark körperliche Abhängigkeit mit täglichem Bedarf. Und Epsilon, mit einem phasenweisen Exzessiven. Die Ursachen zu schneller Sucht sind Mischung aus genetischen Faktoren, die Gehirnchemie in Form eines Belohnungssystems, sozialer Einfluss, Familie und psychische Belastung. Folgende Symptome zeichnen die Sucht aus. Ein starkes Verlangen nach Alkohol, Kontrollverlust, Entzugserscheinungen, steigende Trinkmenge, Vernachlässigen anderer Dinge. Die Folgen hierbei sind schwere Schäden an der Leber, am Herz, an den Nerven und im Gehirn, ein erhöhtes Krebsrisiko und eine Möglichkeit, zum Beispiel das Wernicke-Korsakow-Syndrom zu erlangen. Als Therapie kommt eine Entgiftung bzw. ein Entzug in Frage. Danach kann man eine Psychotherapie machen und langfristig Unterstützung, zum Beispiel bei den anonymen Alkoholikern, suchen. Sucht bei Jugendlichen? Ja, Alkohol ist ein weit verbreitetes Genuss- und Rauschmittel, das besonders bei Jugendlichen häufig konsumiert wird. Obwohl weniger Jugendliche regelmäßig trinken, konsumieren viele Alkohol in riskanter Weise, vor allem durch Binge-Drinking, also Rauschtrinken. Dadurch nehmen Alkoholvergiftungen und gesundheitliche Schäden zu. Früher Alkoholkonsum erhöht außerdem das Risiko einer späteren Alkoholabhängigkeit. In Deutschland zeigen viele 16- bis 17-Jährige bereits problematischen Alkoholkonsum. 4% dieser Jugendlichen sind bereits abhängig. Spielsucht in dieser Weise ist bei Jugendlichen noch nicht so zugänglich. Dennoch bekommen immer mehr sowohl Erwachsene wie Minderjährige Zugriff auf digitales Glücksspiel per zum Beispiel Online-Casinos oder illegaler Sportwetten. Auch ist in der Jugend eine Computerspielsucht immer mehr vertreten, die ebenso schädlich wie das Gemüt, die Gesundheit sowie soziale Kontakte sein kann. Hilfe suchen ist bei sowas unglaublich wichtig. Sowohl Spiel- als auch Alkoholsucht. Suchtberatungsstellen sowie Selbsthilfegruppen bieten Betroffenen und Angehörigen Hilfe und Unterstützung an. Die Beratung ist kostenfrei und vertraulich. Anonyme Beratungen unter folgenden Telefonnummern sind BZGA, Beratungstelefon zur Glücksspielsucht, unter 0800 137 2700. Die Hotline für Glücksspielsucht unter 0800 077 6611. Diese Telefonnummern sind beide kostenfrei. Zur Alkoholsucht ist die DHK-Suchtberatung unter 06062 607 670 von Montag bis Sonntag 8 bis 22 Uhr verfügbar oder die anonymen Alkoholiker unter +49 30 2062 982 12. Täglich von 9 bis 21 Uhr verfügbar. Eine weitere Methode wäre eine Entzugsklinik. Sucht kann jeden Menschen treffen, unabhängig von Alter, Herkunft oder Lebenssituation. Oft beginnt sie unauffällig, doch mit der Zeit kann sie das Leben der Betroffenen und ihrer Angehörigen stark belasten. Deshalb ist es wichtig, aufmerksam zu sein, Probleme ernst zu nehmen und rechtzeitig Hilfe zu suchen. Niemand muss und sollte diesen Weg alleine gehen. Mit Unterstützung durch Familie, Freunde, Beratungsstellen oder Therapien gibt es die Chance, aus der Sucht herauszufinden und neue Perspektiven für die Zukunft zu gewinnen. Hoffnung und Veränderung sind immer möglich, auch wenn der erste Schritt manchmal schwerfällt. Ich wünsche euch ganz viel Kraft und Liebe. Eure Amy. Bye bye.

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1: Wir haben gerade gehört Basket Case von Green Day. Ja, filmst du mich?
2: Nein.
1: Fühlst du es so an?
3: So, und damit sind wir eigentlich schon wieder im letzten Viertel.
1: Na.
3: Da ist die Sendung schon wieder vorbei.
1: Aber wir haben noch zwei Beiträge.
3: Ja.
1: Und ein bisschen Musik.
3: Genau, und die Leila hat gerade schon geguckt, also das Quiz ist schon online.
4: Ja, genau, man muss halt eben gucken, weil das ist ja Kinderrechte und, das ist ja das Unzeichen und man muss dann nicht halt und eingeben, sondern halt einfach Kinderrechte und dieses Unzeichen und dann halt Sicherheit.
3: Okay, also ich habe das gerade probiert mit dem Unzeichen, ne?
4: Ja.
3: Da kam bei mir nichts.
4: Komisch.
3: Hast du einen anderen Trick?
4: Nee, ich habe einfach nur Kinderrechte und Sicherheit, dann kam das direkt als erstes.
3: Okay.
4: Also halt mit diesem Unzeichen.
3: Ansonsten, warte
4: bei
3: mal.
4: Bei und hat es nichts gefunden.
3: Wenn ich das Unzeichen einfach noch schnell wegmache... Wenn ich weiß, wo das geht. Da oben. Ich mach mal ein richtiges, also so ein und, so ein ausgeschriebenes und.
4: Okay.
3: So, öffentlich. Fertig. So, also Kinderrechte und ausgeschrieben.
4: Ja, hat sich noch nicht aktualisiert.
3: Und Sicherheit.
1: Ja, Kinderrechte und Sicherheit im Netz.
3: Genau, also wer jetzt live nicht mitspielen konnte, der kann dann da nochmal spielen. Und dann einfach über Kahoot und da findet ihr es dann nochmal. Warum sagt ihr mir jetzt nicht gespeichert? Habt ihr gerade gespeichert. Also über irgendeine Und-Variante geht es auf jeden Fall. Ansonsten, ich habe gerade gesehen, also mir wurden zumindest etliche andere Kinderrechte-Quizze angezeigt, da waren auch coole dabei. Dann spielt halt so Not ein anderes. So. Und weil ich es gerade sehe, wie gesagt, hier über den Account haben wir ja damals auch während Corona hier ein Quizspiel drin gehabt mit neuen Fragen. Dann haben wir zweimal... Umwelt und Nachhaltigkeit, zwei Quizze gemacht. Also wir können auch für irgendeine nächste Sendung auch mal wieder sowas machen.
4: Ja.
3: Wenn ihr Lust habt. Und wenn ihr da draußen Lust habt, mitzumachen, weil das fetzt wirklich. Und ich weiß, bei dem Umweltquiz, damals war es, glaube ich, hatten wir also um die 40, 50 Leute, die mitgemacht haben. Also waren wirklich ganz viele von außerhalb. Das war aber auch alles während der Corona-Zeit noch. Da weiß ich noch, da haben wir vorne im Foyer alles uns schön verteilt und in jeder Ecke saß jemand und dann haben wir da eben gesendet und konnten halt schön Quiz spielen, beziehungsweise eben viele Leute haben zu Hause nichts zu tun gehabt und haben halt mitgespielt.
4: Mhm. So. Das ist doch cool.
3: Gell? Apropos spielen, Max.
5: Ja, da bin ich nochmal. Und zwar kommen jetzt die Ingame-Käufe und Lootboxen, da habe ich nämlich auch einen Beitrag zu.
3: Ach so, fix geht das jetzt?
5: Ja.
3: Ich dachte so, oder ja gut, dann erklärst
5: man
3: du,
5: hört,
3: was Lootboxen
5: man hört alles, sind? Ja, man hört alles Wichtige im Beitrag.
3: Gut, nur dann geht's los.
6: Hallo und herzlich willkommen zu meinem Beitrag über Ingame-Käufe und Lootboxen. Und wir wollen heute klären, was eigentlich dahinter steckt. Denn Lootboxen, auch bekannt als Beutekisten oder Überraschungsboxen bekannt, sind nämlich virtuelle Container in Videospielen, die zufällige Gegenstände enthalten. Spieler können sie durch Erfolge im Spiel erhalten oder gegen echtes Geld bzw. virtuelle Währung erwerben. Hinweise wie Ingame-Käufe oder zufällige Objekte deuten oft auf solche Mechaniken hin. Aber der entscheidende Punkt ist, niemand weiß vor dem Öffnen, welcher Gegenstand enthalten ist. Dabei treten Lootboxen längst nicht nur als klassische Schatzkisten auf. Nein, sie können ebenso Kartenpacks, Glücksräder, Geschenke, Lose oder schlüpfende Eier darstellen. Laut BCKJ ähneln sie in ihrer Struktur häufig Glücksspielangeboten. Punkt 2. Warum das Risiko so groß ist. Die zufälligen Belohnungen können dazu führen, dass Spieler die Kontrolle über ihre Ausgaben verlieren oder immer mehr Zeit investieren. Auch die Experten befürchten zudem, dass die Hemmschwelle gegenüber echten Glücksspiel sinkt. Besonders gefährdet dadurch sind Minderjährige, denn wichtige präfrontale Kortexe sind erst bis Mitte 20 vollständig entwickelt. Bereiche des Gehirns, die Belohnung und Emotion verarbeiten, reifen dagegen früher. Dadurch reagieren junge Menschen oft stärker auf Anreize und zeigen häufiger impulsives Verhalten. Jetzt kommt der Streit um die Rechtslage. Ob Lootboxen rechtlich als Glücksspiel gelten, ist in Deutschland weiterhin umstritten. Zwar untersagt der Glücksspielstaatsvertrag Minderjährigen die Teilnahme an Glücksspielen, ob virtuelle Gewinne jedoch rechtlich wie echte Gewinne behandelt werden müssen, ist bislang nicht abschließend geklärt. Seit 2023 fließen Lootboxen in die Altersbewertung der Unterhaltungssoftware Selbstkontrolle USK ein. Dadurch können Videospiele höhere Altersfreigaben erhalten. Zusätzlich greifen europäische Regeln. Plattformen, die unter den Digital Service Act fallen, müssen Minderjährige besser schützen. Dazu gehören etwa Alterskontrollen oder Zugangsbeschränkungen. EU-Leitlinien sollen Kinder und Jugendlichen vor solchen Mechanismen schützen. Auch der geplante Digital Fairness Act, kurz DFA, könnte weitere Vorgaben bringen. Und schon sind wir angekommen bei den Ingame-Käufen. Ein Hauptrisiko von Ingame- und In-App-Käufen sind verlockende Angebote von virtuellen Gegenständen, Upgrades und Währungen. Die Folge daraus, was passieren könnte, wenn man zu sehr in Ingame-Käufen tätig ist, natürlich auch die immense Menge an Geld, die man ausgibt. Nein, es ist auch der Punkt, dass es zur Gaming-Sucht führen kann. Und da erkläre ich doch auch gerne noch die Gaming-Sucht. Die Gaming-Sucht wird als psychische Krankheit angesehen und beschreibt abhängiges und riskantes Spielen. Und bitte nicht verwechseln mit einer Spielesucht, denn die ist oft eine weniger strukturiertere und weniger ernstzunehmende Form von Abhängigkeit. Sie sind zwar nicht dasselbe, aber sie können eng miteinander verbunden sein. Um es genauer zu definieren, es ist eine psychische Störung, bei der das Spielen von Videospielen die Kontrolle über das Verhalten übersteigt und andere Lebensbereiche beeinträchtigt. Die typischsten Anzeichen dafür einer Gaming-Sucht sind ein Kontrollverlust über das Spielverhalten, eine Einengung des Denkens und Verhaltens sowie eine Fortsetzung des Spiels trotz negativer Konsequenzen. Somit halten wir letztendlich fest, Lootboxen und Ingame-Käufe können relativ leicht zur Gaming-Sucht führen und man sollte distanzieren können zwischen Gaming und Spielesucht. Also, man sollte sich bewusst mit Verstand und Selbstkontrolle an Ingame-Käufe wagen. So schnell geht der Beitrag auch wieder zu Ende und ich hoffe, dass ich viele Einblicke in die Ingame-Käufe und Lootboxen rüberbringen konnte. Und damit bis zum nächsten Mal. Ciao, ciao.

0: Das erste Lied war Lovely von Billie Eilish und Khalid.
1: Und das zweite war As Long As You Love, Love Me von den Backstreet Boys.
2: Genau. So, und damit sind wir beim letzten Beitrag.
3: Unsere Sendung Emily, heute ist genau. Voll.
2: Voll.
0: Unser letzter Beitrag geht um Social Media Verbot. Also nicht nur hier in Deutschland, sondern auch in Australien. Ja.
2: Genau. Und wir haben jetzt schon mitbekommen, jetzt zuletzt, dass der schon leicht überholt ist, jetzt wird der Beitrag, ja, weil sich jetzt schon wieder was geändert hat, gerade aktuell. Aber da können wir nachher nochmal drauf eingehen.
0: Ja.
2: Mal kurz zumindest, weil die Zeit ist jetzt wirklich langsam. Es wird eng. Okay. Da waren jetzt du, Leonie und Phil hat mitgemacht.
0: Ja.
2: Genau. Dann schöne Grüße an euch zwei und wir spielen den Beitrag.
4: Wann habt ihr zuletzt die Nachrichten oder Social Media gecheckt? Soziale Netzwerke sollen für bestimmte Altersgruppen gesperrt oder eingeschränkt werden. Diese Debatte um ein gesetzliches Mindestalter für soziale Netzwerke hat Deutschland erreicht. Erstmals hat Australien als erstes Land weltweit ein striktes Verbot eingeführt. Deshalb prüft auch die deutsche Bundesregierung, wie weit der Staat gehen soll. Familienministerin Karin Prien von der CDU setzte dafür im September 2025 die Kommission Kinder- und Jugendschutz in der digitalen Welt ein, die eine wissenschaftliche Grundlage für neue Regeln liefern soll. Am 20. April 2026 legte die Kommission ihre Bestandsaufnahme vor, mitten in einer europaweiten Diskussion, ob Plattformen wie Instagram, TikTok oder YouTube für unter 14- oder unter 16-Jährige tabu sein sollten.
5: Der internationale Auslöser. Seit dem 10. Dezember 2025 dürfen in Australien Kinder und Jugendliche unter 16 Jahren keine eigenen Konten mehr auf vielen großen Plattformen besitzen, darunter Instagram, TikTok, Snapchat, Facebook, YouTube, X, ehemals Twitter, Reddit und Twitch. Ziel ist der Schutz vor übermäßiger Bildschirmzeit, Cybermobbing und gesundheitsschädlichen Inhalten. Die australische Regierung begründete das mit dem Satz: Wir wollen, dass unsere Kinder eine Kindheit haben. Mehrere europäische Länder, Dänemark, Großbritannien, Frankreich und Spanien, haben angekündigt, dem Vorbild folgen zu wollen.
0: Wie groß ist das Problem in Deutschland? Nach Angabe des Kommissionsvorsitzenden Olaf Köller nutzte rund 1 Million Jugendliche digitale Medien in problematischer Weise. Etwa 300.000 zeigten suchtähnliches Verhalten. Dazu kommen Gefahren wie Cybermobbing, Hassrede und Pornografie. Laut Zwischenbericht können solche Erfahrungen Verstörungen, Angst, Schlafstörungen und andere psychische Belastungen auslösen. Die Kommission weist zudem darauf hin, dass bereits bei Kleinkindern passive Bildschirmzeit, also unbeaufsichtigtes Schauen, die Sprachentwicklung beeinträchtigen kann.
4: Bestehende Regeln stimmen bisher nur teilweise überein. Auf EU-Ebene soll der Digital Service Act, kurz gefasst DSA, mit Leitlinien zum Schutz minderjähriger Plattformen in die Pflicht nehmen. In Deutschland wirken Jugendschutzgesetz und Jugendmedienschutz Staatsvertrag. Kritiker sagen, sie regeln Inhalte, aber nicht die Architektur der Apps, die politischen Vorschläge. Die SPD legte am 15. Februar 2026 ein Impulspapier vor, das ein Verbot für Kinder unter 14 Jahren fordert. Kern ist eine nach 3 Altersgruppen abgestufte Regelung. Unter 14 vollständiges Verbot der Nutzung. Anbieter müssten den Zugang technisch wirksam unterbinden. Verstöße sollen schnelle Sanktionen bis hin zu Netzsperren nach sich ziehen. Unter 16 verpflichtende Jugendversion ohne suchtverstärkende Funktionen wie Endlosscroll, Autoplay oder Belohnungssysteme. Ohne algorithmisch gesteuerte Feeds. Ab 16. Algorithmische Empfehlungen standardmäßig aus. Zugang nur nach Altersverifikationen.
5: Das Alter soll verifiziert werden über die EU-weite EUDI-Wallet, in der Eltern ihre Identität hinterlegen. Die CDU positionierte sich auf ihrem Parteitag ebenfalls für ein Mindestalter von 14 Jahren und einen besonderen Schutz bis zu 16. Damit liegen Union und SPD nah beieinander, unterscheiden sich aber vom australischen Modell, das erst ab 16 freigibt. Zwischen Verbot und Befähigung. Fachleute sind geteilt. Die Leopoldina im Fall 2025 das Vorsorgeprinzip mit altersabhängigen Zugangs- und Funktionsbeschränkungen. Die WHO warnte 2024 vor steigender problematischer Nutzung von 7% 2018 auf 11% 2022 in Europa. Gleichzeitig betonen Pädagogen, Verbote allein lösen nichts, wenn sie leicht umgehbar sind. Viele plädieren für Medienkompetenz ab der Grundschule, elterliche Begleitung und eine Verpflichtung der Plattform, ihr Design kindgerecht zu machen, statt nur das Alter hochzusetzen.
0: Deutschland steht im Sommer 2026 vor einer Richtungsentscheidung. Die Bestandsaufnahme der Prien-Kommission liefert die Zahlen. Eine Million problematisch Nutzende, 100.000 mit Suchtverhalten, aber keine einfache Antwort. Ein totales Verbot nach australischem Muster würde den stärksten Schutz für die Jüngsten bieten, verlangt aber eine flächendeckende, datenschutzsensible Altersüberprüfung. Die SPD- und CDU-Vorschläge suchen einen Mittelweg. Striktes Nein unter 14, regulierte Teilnahme bis 16. Die Kernfrage bleibt: Schützt der Staat Kinder besser, indem er ihnen den Zugang verwehrt? Oder indem er die Plattform zwingt, weniger süchtig zu machen und Familien beim Umgang zu stärken? Die Debatte ist nicht schwarz-weiß. Sie ist eine Abwägung zwischen Kindheit bewahren und digitale Teilhabe ermöglichen. Was haltet ihr von dem Social-Media-Verbot? Seid ihr dafür oder dagegen?

0: So, also wir haben nicht geklärt, wer das Lied ansagt, ne?
1: Das war As Long. Nein, das war Jetzt weinst du von Hero-ness?
2: Hero.
0: Hero.
1: Ja, mit Komma und alles groß geschrieben. Ja,
0: eigentlich kein Komma, eigentlich gehört da ein Slash rein.
1: Ah, okay.
0: Warum eigentlich?
3: Wegen Heiko und Roman. Wegen den Namen.
0: Die heißen Heiko und Roman.
1: Ja, Heiko und Roman Lochmann. Ja, ich wollte gerade sagen, das sind doch die Lochis.
3: Warum ja, die haben sich nicht aber mehr Lochis. Die haben sich umgenannt.
1: Ah, okay. Ach, echt? Ja.
0: Da hätte ich jetzt nicht gewusst. Wer ist Ness?
1: Keine Ahnung.
0: Ist der Nachname, oder? Nee.
1: Nein, Loch Ness.
3: Ja, bestimmt einfach jemand, der da mitgesungen hat oder so.
0: Siehst du da aber sogar ein Lied von denen? Hätte ich nicht gewusst. Das hab
1: ich rausgefunden. Also, ich kenne die Lochis doch auch. Wie ging das Lied? Oh, ich hab's vergessen.
0: Ist nicht schlimm.
1: Irgendwas mit Sternen.
2: Die haben vor kurzem auch ein Lied rausgebracht zum Thema Mobbing und halt das rundherum. Ich weiß den genauen Titel nicht mehr, aber das Lied ist auch sehr schön.
0: Okay. Na, dann hätten wir
1: hätte
0: das.
1: Hätte auch
0: so,
1: gepasst.
0: Ich gesagt, hätte ja auch reingepasst, aber. Na gut. So, um das Ganze kurz nochmal zu klären mit dem Social Media Verbot. Also, ihr habt ja gesagt, Stand Sommer.
1: Ja.
0: Und jetzt zuletzt war halt viel im EU-Parlament, also Frau Ursula von der Leyen, die Ratspräsidentin, hat jetzt ja ein paar Sachen angesagt, jetzt habe ich es nicht komplett im Kopf, aber so sinngemäß, die wollen jetzt gucken, auch ein paar Schranken einstellen. Ich glaube, für die unter 13-Jährigen soll es gar nicht benutzbar sein, sämtliche Kanäle, so ähnlich wie ihr es auch gesagt habt.
1: Ja.
0: Dann zwischen 13 und 15 war, oder doch, ich glaube 13, 15 ist glaube ich so ein Übergangsding, wo Eltern mehr drauf gucken müssen oder eben so ein Schutzteil drin sein soll. Ah, die wollen einfach die Altersgrenzen irgendwie anpassen, anheben. Der Vortrag verbietet Social Media Plattformen den Zugang zu Kindern unter 13 Jahren, habe ich ja gesagt, und legt ein EU-weites Mindestalter von Minderjährigen fest, um im Alter von 15 Jahren ein eigenes Konto zu eröffnen, wodurch ein schrittweises Vorgehen sichergestellt wird. Mit dem Kids-Gesetz, ernsthaft, Kids-Gesetz, wird auch Beweislast umgekehrt. Jetzt müssen die Dienstanbieter nachweisen, dass ihre Dienste altersgerecht und konzeptionell sicher sind. Okay, steht im Presseraum EU-Kids-Gesetz zur Beschränkung des Zugangs von Social-Media-Plattformen von Kindern in der EU. Kann man finden. Lesedauer 5 Minuten. Gibt es auf der Seite zu finden. Colin meldet sich, ja?
1: Ist von vorgestern. Das wollte ich noch sagen.
2: Darf ich das nächste Lied dann sagen? Das letzte?
0: Warte ganz kurz. Wir haben noch 1-2 Minuten Zeit. Eher nur eins. Also die nächste Sendung. Wie gesagt, Oktober haben wir jetzt nicht, weil das sind wieder die Ferien. Aber
2: November.
0: Richtig. 7.
2: oder 14.
0: Genau, das müssen wir jetzt noch ein bisschen festlegen, wann, wo, wie es wird. Zumal
2: mit dem HSF.
0: So ist der Plan, weil letztes Jahr waren wir da und haben die besucht. Und jetzt war die Frage, ob sie uns besuchen dürfen. Also das haben sie letztes Jahr schon gesagt. Und dann würden die herkommen und dann machen wir ja gemeinsam Sendungen.
1: Wäre dann genau ein Jahr dazwischen. Das war letztes Jahr im November.
0: Vielleicht kriegen wir sogar fast genau das gleiche Datum hin. Also zumindest das gleiche Woche. Müssen wir mal gucken. Richtig. Und dann sind wir auch schon in der Planung für Weihnachten, weil das Jahr ist eigentlich so gut wie schon wieder durch. Da wird's
2: bäckerisch.
0: Total, genau, es wird knusprig, ja. Lecker. Und vielleicht haben wir auch einen speziellen Gast dabei. Das können wir schon mal verraten, aber wir sagen nicht wer. Weil das müssen wir erst klären. Und das sage ich ja nicht.
2: Ach, schade.
0: Weil, nee, das müssen wir. Dann müssen wir gucken, ob das auch passt.
2: Ja. Und kannst du zu uns?
1: Ich glaube, wir müssen ein Lied ansagen.
0: Ja, genau. Dann sag an.
2: Also, das letzte Lied für heute ist In the End von Linkin Park.
0: Genau, weil wir sind in the end und so. Dann Aurélie, dir viel Erfolg im Studium.
1: Ja.
0: Schöne erste Wochen.
3: Und so.
1: Aufregend.
3: Viel
0: Spaß.
1: Danke.
0: Genau.
2: Ja, Aurélie, jetzt bist du nicht mehr die Größte.
1: Ich war noch im nie Studium. Die Größte.
2: Nee, ich meine vom Alter her.
1: Okay. Bin ich auch nicht.
0: Klar, war gleich.
2: Ja, ich Silvio, Alter.
0: Also, dann jetzt tschüssi und bis bald.
2: Tschüss.

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0: Welttage, Jahrestage, Gedenktage und Feiertage. Wir behalten für euch den Überblick und sagen euch, welches Thema die Menschen heute bewegt.
1: Ahoi, ihr Landratten! Wer heute den Kollegen mit einem lauten R begrüßt oder beim Bäcker nach Rum statt Brötchen fragt, hat vielleicht einen guten Grund. Heute ist der internationale Sprich-wie-ein-Pirat-Tag. Ein Feiertag, der wohl beweist, dass man für einen kuriosen Aktionstag nicht unbedingt eine Schatzkarte braucht. Ich habe mir mal angeschaut, was hinter dem Tag steckt und wie piratig die Menschen in unserer Region eigentlich unterwegs sind. Arr! Augenklappe auf, Holzbein festgezurrt und Leinen los. Einmal im Jahr übernehmen die Piraten das Kommando. Der Talk Like a Pirate Day kommt ursprünglich aus den USA und fordert Menschen weltweit dazu auf, einen Tag lang wie Freibeuter der sieben Weltmeere zu sprechen. Dabei muss niemand gleich ein Schiff kapern. Schon ein kräftiges Ahoi oder ein überzeugendes Arr reicht aus, um dabei zu sein. Und Hand aufs Herz, Piraten haben irgendwie Kultstatus. In Filmen suchen sie Schätze, trotzen, stürmen und finden am Ende meistens doch noch eine geheimnisvolle Insel. Im echten Leben wäre das wahrscheinlich deutlich anstrengender. Vor allem bei schlechtem Wetter. Wie klingen aber denn jetzt eigentlich echte Piraten aus unserer Region? Wir hören mal rein.
2: Ah, Mats, wo zum Teufel hast du meine Schatzkarte?
3: Captain, ich glaube, die habe ich gestern ins Meer geworfen.
2: Was? Du Landratte, warum wirfst du unsere Schatzkarte weg?
3: Weil da drauf stand, hier geht's lang und ich dachte, wir müssen der Karte folgen.
2: Arr, du bist wirklich der dümmste Pirat auf den sieben Weltmeeren.
3: Danke, Captain.
2: Das war kein Kompliment.
3: Arr, trotzdem nehme ich's.
2: Na schön, dann hältst die Segel. Wir suchen die Karte.
3: Ei, Captain. Und wenn wir sie finden?
2: Dann werfe ich dich ins Meer.
3: Ei, Kann ich stattdessen die Schatzkarte suchen?
1: Naja, ob die berüchtigte Schatzkarte noch jemals gefunden wird, bleibt uns wohl ein Rätsel. Aber das zeigt einem auf jeden Fall, für eine Karriere auf hoher See fehlt es hier zwar noch etwas an Erfahrung, an Kreativität mangelt es den Menschen aber definitiv nicht. Wer also heute besonders abenteuerlustig ist, kann Kollegen, Freunde oder Familienmitglieder einmal stilecht mit einem Ahoi Mate begrüßen. Die Verwirrung gibt es gratis dazu. Ob mit Augenklappe oder ohne. Der internationale Sprich-wie-ein-Pirat-Tag erinnert uns vor allem daran, den Alltag nicht immer allzu ernst zu nehmen. In diesem Sinne, Mast und Schotbruch, volle Fahrt voraus und bis zum nächsten kuriosen Feiertag. Das war ein Beitrag von Pauline Schröppel.
3: 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Ahoi!

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2: Heute Morgen habe ich Franziska Krämer bei mir. Einen schönen guten Morgen erstmal.
3: Guten Morgen.
2: Sie arbeiten im Gesundheitsamt des Landrates und Sie bekümmern sich dort um...
3: die Prävention und Gesundheitsförderung. Da ist die Selbsthilfe mit inbegriffen.
2: Ja, Selbsthilfe triggert nicht. Nächste Woche geht's ja bei Ihnen scharf. Da ist ein Höhepunkt.
3: Ja, der Selbsthilfetag des Landkreises steht an am kommenden Dienstag, dem 22. September, in der Schlosskapelle im Landratsamt Saalfeld-Rudolstadt.
2: Selbsthilfe klingt erstmal so nach Menschen, die richtig Dreck vor der Tür haben.
3: Das ist nicht immer so. Es geht eher darum, dass man sich gemeinsam trifft und gemeinsam Dinge austauscht, die einen betreffen.
2: Erstaunlich finde ich, dass das so beim Landratsamt so hoch angebunden ist.
3: Ja, die Kontaktstelle gehört zum Gesundheitsamt und wir betreuen aktuell 48 Selbsthilfegruppen im Landkreis. Anfragen von Bürgern kommen bei uns an und werden dann an die Selbsthilfegruppen vermittelt.
2: Natürlich sind am nächsten Dienstag nicht 48 Gruppen dort in der Schlosskapelle. Das geht ja räumlich nicht.
3: Ja, dort sind 16 Selbsthilfegruppen vertreten und das Gesundheitsamt mit dem SPDI wird auch einen Stand haben.
2: Aber das sind schon Menschen, die nicht so leicht im Alltag haben.
3: Das würde ich jetzt nicht sagen. Es sind auch Menschen, die noch berufstätig sind, die sich einfach miteinander verknüpft haben, um gemeinsame Situationen zu bearbeiten.
2: Da würden mich mal 3-4 Beispiele interessieren.
3: Also das ist eine sehr große Palette. Wir haben Selbsthilfegruppen für anonyme Alkoholiker im Landkreis, über Covid, Depression, Demenz, Tinnitus, Psyche im Fokus. Das ist so bunt wie das Leben.
2: Ich habe in dem Flyer gesehen, da werden ja auch den ganzen Tag richtig fette Vorträge angeboten.
3: Genau, nach einer Eröffnung von unserem Amtsleiter, dem Herrn Stieler, und dem Sachgebietsleiter Herrn Mahaset, sowie dem Gruppenleiterrat, wird es unheimlich viele interessante Vorträge geben zum Thema Selbsthilfe hautnah, ADHS, Gesundheit und Risiken mit Alkoholmissbrauch, Medikamente und drogenabhängig, Narzissmus, Depression, Jugend zwischen TikTok und Küchentisch sowie Mobbing.
2: Frau Krämer, wenn ich das jetzt so höre, bunt wie das Leben, haben Sie gerade gesagt. Aber das sind doch 1000 verschiedene Themen. Warum machen Sie das jetzt als Amt?
3: Damit wir den Bürgern des Landkreises alle die Möglichkeit geben, sich über Selbsthilfe zu informieren, um dann den Kontakt zu den Gruppen herzustellen.
2: Also man muss sich da nicht anmelden. Man kann einfach nächsten Dienstag in die Schlosskapelle gehen.
3: Genau, am kommenden Dienstag kann man ohne Anmeldung am 22. September von 10 bis 15 Uhr in der Schlosskapelle des Landratsamtes Saalfeld-Rudolstadt sich rund um das Thema Selbsthilfe informieren.
2: Danke für dieses Gespräch, danke für die Infos und allen Kolleginnen und Kollegen im Landratsamt einen ganz tollen Start in die neue Woche. Ciao, ciao.
3: Vielen Dank und wir freuen uns auf alle, die uns zum Selbsthilfegruppentag Mut zur Hilfe besuchen kommen. Tschüss.

0: Arbeitsmarkt aktuell. Am Telefon begrüße ich jetzt wieder recht herzlich den Pressesprecher der Agentur für Arbeit Thüringen Ost, Carsten Rebenack. Hallo.
1: Hallo, Frau Berger.
0: Nun, welche Möglichkeiten eröffnen sich den Jugendlichen, die bereits eine Ausbildung absolviert haben, aber keine passende Arbeitsstelle gefunden haben, die vielleicht mit dem Gedanken spielen, eine Zweitausbildung zu absolvieren? Werden die dann auch vom Amt unterstützt, von der Agentur für Arbeit, oder müssen die das selbstständig stemmen, sozusagen, auch finanziell?
1: Also grundsätzlich gilt, wenn für die Arbeitsaufnahme eine Qualifizierung erforderlich ist, das ist tatsächlich auch der Trigger dabei, einfach ins Blaue hinein zu sagen, ich interessiere mich für dieses oder jenes und würde mir das gerne finanzieren und fördern lassen, das geht leider nicht. Aber wenn tatsächlich ein Arbeitsplatz dahinter steht und die Qualifizierung dafür erforderlich ist, das heißt, dass auch der Arbeitgeber sagt, ja, würde denjenigen nehmen, bräuchte noch diese und jene Qualifizierung, dann geht es auch als Förderung über die Arbeitsagentur zu regeln. Bei Jugendlichen, die tatsächlich justament ausgelernt haben, wird man zunächst doch erstmal schauen, wie sind die Chancen am Markt. Dafür gibt es das Gespräch bei einem Vermittler, der das gemeinsam mit den Betreffenden auslotet. Wie ist die Frage der Mobilität? Wie ist vielleicht auch andere rechtliche Bedingungen gegeben? Sei das junge Frauen, die bereits Nachwuchs haben, also sich um Kinder kümmern müssen, oder auch Pflege von Angehörigen. Wie liegen die Arbeitszeiten? Lässt sich das mit den sonst üblichen Arbeitszeiten in dem Beruf ganz gut vereinbaren? Und dann wird eben gemeinsam geschaut, welche Unterstützungsmöglichkeiten sind notwendig, um denjenigen in Arbeit zu bringen. Ich würde denjenigen, die es tatsächlich betrifft, die dieses Jahr fertig geworden sind und eben nicht übernommen wurden, dringend erstmal empfehlen, sich zu bewerben bei Unternehmen, die ebenfalls diese Berufe suchen und brauchen. Junge Menschen, mobil, frisch ausgelernt, gut ausgebildet, haben tatsächlich mit die besten Chancen auf dem hiesigen Arbeitsmarkt. Ältere hingegen, die längere Zeit vielleicht aus dem Beruf schon heraus sind, wo starke Mobilitätseinschränkungen vorhanden sind oder auch gesundheitliche Einschränkungen, die haben es deutlich schwieriger im Verhältnis zu denen, die tatsächlich jung sind und frisch ausgebildet.
0: Stichwort Probezeit. Wenn ein Arbeitnehmer zum Beispiel 10 bis 15 Mitarbeiter beschäftigt und versucht erst einmal denjenigen neu einzugliedert in sein Team und auszuprobieren, ob er da reinpasst, wird er da auch von der Agentur unterstützt? Also zum Beispiel, dass die Hälfte des Lohns für den Neuen von der Agentur bezahlt wird, oder gilt sowas nicht mehr?
1: Gerade wenn es um die Frage geht, passen wir zueinander, dass man dann zunächst mal eine sogenannte Maßnahme beim Arbeitgeber oder MAG abgekürzt ins Spiel bringt. Das heißt, der betreffende Arbeitslose oder auch von Arbeitslosigkeit Bedrohte und der potenzielle Arbeitgeber vereinbaren eine Zeit von einer Woche oder meinetwegen auch 14 Tagen, um sich gegenseitig kennenzulernen. Das ist also noch kein Beschäftigten- und Angestelltenverhältnis, sondern hier wird eben tatsächlich geprüft, passt das zueinander oder nicht. Wenn es passt, alles gut. Wenn es nicht passt, dann trennen sich die Wege wieder. Und für den Fall, dass es eben noch qualifikatorische Defizite gibt, kann man das entweder über eine Qualifizierungsmaßnahme noch beheben oder, das gibt's auch, dass man den erhöhten, ich betone aber erhöht, den erhöhten Aufwand des Arbeitgebers bei der Einarbeitung ein Stück weit abgeltet, sprich, dass der Unternehmer für den neuen Mitarbeiter zu einem bestimmten Prozentsatz, das ist auch nicht pauschal festgelegt, dann nochmal einen Zuschuss zum Arbeitsentgelt bekommt. Das muss aber eben individuell vereinbart werden und hier greift tatsächlich auch, je länger derjenige aus dem Beruf heraus ist oder eben anderweitig beruflich tätig war, sodass die Qualifikationen schwierig sind beziehungsweise die Einarbeitung über das übliche Maß hinausgeht, dann gibt es diese Unterstützung seitens der Arbeitsagentur. Das muss aber abgesprochen werden und hier bietet sich eine Beratung sowohl zwischen dem Arbeitgeber und der Arbeitsagentur als eben auch den betreffenden Arbeitslosen an. Etwas anderes gilt oder wo die Förderungen durchaus großzügiger sind, ist aber auch durchaus begründbar bei Personen, die gesundheitlich benachteiligt sind. Also auch zum Ausgleich hier gibt es Unterstützungsmöglichkeiten, die weitgreifender sind. Teilweise auch, dass ein Arbeitsplatz leidensgerecht umgestaltet, umgebaut wird. Das muss nicht immer zwangsläufig der Klassiker sein, jemand, der in einem Rollstuhl kommt und vielleicht breitere Türen braucht. Da gibt es ganz verschiedene Varianten. Wenn jemand nicht gut lesen kann oder vielleicht das Gehör eingeschränkt ist, solche Dinge. Also da gibt es sehr, sehr viele Unterstützungsangebote, Möglichkeiten seitens auch der Arbeitsagentur, auch die Finanzierung, je nachdem, wer da in der gesetzlichen Pflicht auch steht. Unternehmer, Arbeitgeber oder auch die Betreffenden selbst, die ein Arbeitsverhältnis anbahnen möchten, sollten dringend das Gespräch mit der Arbeitsagentur suchen.
0: Vielen, vielen Dank, Herr Rebenack, dass Sie Zeit hatten für dieses informative Gespräch wieder. Und ich freue mich auf das nächste Mal. Dankeschön.
1: Vielen Dank, Frau Berger. Ich bedanke mich auch ganz herzlich.
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0: Radioreise mit Alexander Tauscher. Ich grüße Sie. Diesmal geht es nach Virginia Beach an die Ostküste der Vereinigten Staaten von Amerika. Wir sind auf dem Kajak bei einer Delfintour und treffen einen Austernfänger. Auf einer Street Art Tour erfahren wir Interessantes über die Graffiti-Kunst in diesem Badeort. Und wir sind an einem noblen Ort der Schönen und Reichen und haben da auch eine brisante Enthüllungsgeschichte. Diese Gastgeber freuen sich auf uns.
1: Guten Tag. On behalf Radio Reise, I am just excited to tell you about Virginia Beach and so glad that you're here with us today.
2: Hello, it's Captain Chris. I'm glad to be here and appreciate you having me, Alex.
3: My name is Brantley Bissette. I'm from Virginia Beach, and I am a senior guide and the lead naturalist at Chesapeake Outdoors.
4: Welcome in Radio Isa here in the Vibe Creative District.
5: Buongiorno. My name is Enzo Fargione. What a wonderful pleasure and opportunity to be here on your radio station.
0: Welcome to the USA. Wir starten gleich den Fernflug und Passagiere der Radioreise sind wie immer First Class eingebucht. Gleich geht's los. Viel Spaß.

0: Das ist die Radioreise, die Sie zu neuen Horizonten bringt und damit Reiselust wecken soll. Im Studio Alexander Tauscher, herzlich willkommen hier bei uns in dieser Show. Wir reisen diesmal in den Geburtsort der USA, in die Heimat von 8 US-Präsidenten. In diesem US-Bundesstaat liegen 41 State Parks, die von den Bergen der Appalachen im Westen bis zu den langen Sandstränden an der Ostküste reichen. Und dort im Osten des Bundesstaates am Wasser machen wir heute Station in Virginia Beach. Die Stadt, sie liegt an der weitgezogenen Chesapeake Bay und am Atlantischen Ozean. Wer aus Richtung Maryland kommt, der erreicht Virginia Beach in erster Linie über den 37 Kilometer langen Chesapeake Bay Bridge Tunnel. Er ist einer der größten Brückentunnelbauten der Welt und verbindet Virginia Beach mit der Delmarva-Halbinsel. Wer so wie ich ein wenig Höhenangst bei Brücken über das große Wasser hat, der kann bequemer über die Interstate-Autobahn aus Richtung Richmond anreisen oder er fliegt bis Norfolk. Wir starten nun direkt am Wasser. Man hört schon hier das Plätschern in der Chesapeake Bay zu einer Kajaktour mit Bradley Passat, der uns viel über das Leben der Delfine hier in dieser Region erzählen wird.
1: So right now we are at the southern end of the Chesapeake Bay here in Virginia Beach.
0: Wir befinden uns jetzt am südlichen Ende der Chesapeake Bay in Virginia Beach.
1: We also call this the mouth of the bay, where it opens up into the Atlantic Ocean at Cape Henry.
0: Wir nennen dieses Gebiet auch den Mund dieser Bucht, weil sich hier die Bucht zum Atlantischen Ozean öffnet.
1: That's why this is a good place for dolphins, because they travel to and from Cape Henry throughout the day.
0: Deswegen sind wir hier, weil hier oft Delfine sind, weil sie eben von der Bucht zum Atlantik und zurückschwimmen.
1: Yep, so we have a really big population of common bottlenose dolphins here that we see mostly in the summertime, but throughout the year.
0: Wir haben hier eine große Population an sogenannten Flaschennasendelfinen, die gerade auch im Sommerhalbjahr hier oft an uns vorbeiziehen.
1: Later in the summer, a lot of the female dolphins give birth in the bay, so we see lots of baby and juvenile dolphins later in the summer.
0: Im Sommer, vor allem auch Richtung August, September, sieht man auch viele Baby-Delfine hier, gerade wenn die Mütter ihre Babys an der Bucht hier gebären.
1: So it's not unusual on a tour, typically later in the summer, to see upwards of 50 or 100 dolphins in a 2-hour tour.
0: Es ist nicht selten, dass man im Sommer zwischen 50 und 100 Delfine während einer 2-stündigen Tour sieht.
1: We typically get a lot of questions about sharks, and we do see

0: So as they migrate seasonally, they're looking for that ideal water temperature where they can hunt, reproduce, play, and do everything at an ideal energy or metabolic.
1: Delfine achten genau auf den Lebensraum, in dem sie sich aufhalten und suchen sich immer das passende Wasser heraus. Das ist in der Regel eine Temperatur je nach Lebensverhältnissen zwischen 15 und 30 Grad, also um die 78 Fahrenheit im Original.
0: So the dolphins, when they come to and from Cape Henry, they interact with different family groups.
1: Wir sehen die Delfine, wenn sie vom Cape Henry hierher kommen, dann vollführen sie die verschiedensten sportlichen Übungen. Man sieht sie einerseits springen über das Wasser, man sieht sie auch gemeinsam kuscheln, man sieht sie aber auch gemeinsam ein wenig wresteln, also kämpfen und teilweise dabei, wie sie ihre Flossen auf das Wasser schlagen.
0: We also see fluke slapping, where especially the younger dolphins will slap their tails on the water repeatedly. Later in the summer, it's really easy to identify the baby.
1: Man kann gerade auch im Sommer sehr genau die Babydelfine von den Erwachsenen unterscheiden. Die Babydelfine, die immer der Mutter, den Eltern folgen. Die großen Delfine, die eine Länge von 1 bis 2 Meter erreichen.
0: The baby dolphins are just about 3 feet or about 1 meter. When the babies are born, they actually do a baby breath where the mom and either another female or dad will help the baby come to the surface to take that first.
1: Wenn die Babys geboren werden, dann kann man etwas Erstaunliches beobachten, und zwar das sogenannte Babyatmen. Wenn sie von den Eltern an die Wasseroberfläche herangezogen werden und ihre erste Atmung in der Luft vollziehen.
0: A lot of times we actually hear the dolphins before we see them. There's a really loud, really big exhale.
1: Oft hört man die Delfine bereits, bevor man sie sieht, wenn sie nämlich an die Wasseroberfläche kommen und tief einatmen und wieder ausatmen, denn mit einer Atmung wechseln sie etwa 80-90% ihres Sauerstoffgehalts in den Lungen.
2: Mit dem Radioreisemikrofon zwischen 2 Kajaks, dem von Bradley und von mir, unter uns der tiefe Atlantik, das hat doch was. Also ich versuche weiterhin das Mikro festzuhalten, um noch mehr über die Delfine zu erfahren.
0: Tour is typically 2 hours. And typically we leave the state park and we paddle east towards
1: Eine Tour dauert in der Regel etwa 2-2,5 Stunden und dann fährt Bradley mit den Teilnehmern entlang der Ostküste zur Bucht hinaus, weil in der Regel am Morgen die Delfine die Bucht verlassen und am Abend wieder aus dem Atlantischen Ozean in die Bucht hineinschwimmen.
0: In the evening they come back into the bay. I prefer the evening tours from in the summer typically 5:30 to 7:30.
1: Bradley empfiehlt vor allem, wenn man Glück haben will beim Dolphin Watching, die Abendtouren so etwa zwischen 5:30 Uhr und 7:30 Uhr am Abend, weil dann die Delfine alle in der Regel auf einmal hier reinschwimmen, auch springen. Morgens am Vormittag schwimmen sie nur in einzelnen Gruppen raus auf den Ozean.
0: In the morning they're kind of far and few between spread out. Some groups in Virginia and in other states can actually identify individual dolphins based off of the shape and the color of their dorsal fin.
1: Man kann, wenn man sich auskennt, die Delfine auch anhand der Rückenflossen erkennen, weil die unterschiedlich ausgeprägt sind. Deswegen können Experten genau sehen, welche Delfine gerade an einem vorbeischwimmen.
0: With Chesapeake, we prefer kayak tours because they are not invasive or annoying.
1: Hier in der Chesapeake Bay machen wir diese Delfinbeobachtungstouren auch deswegen nur mit diesen Kajakbooten, weil die Delfine daran gewohnt sind und sich nicht erschreckt fühlen, wie beispielsweise an anderen Orten, wo man mit Booten, mit Schiffen zum Dolphin Watching fährt.
0: The kayaks are quiet and lower to the water, so the dolphins will get closer to the kayaks. So dolphins are really intelligent and social animals, but the extent to which they want to interact.
1: Grundsätzlich sind Delfine kluge und auch sehr gesellige Lebewesen. Sie kommen nicht immer, aber sehr nah an das Boot heran. Mitunter kommt es vor, dass wir sie in einer Entfernung von 1 bis 2 Metern sehen. Teilweise aber auch lassen sie einen Abstand von 50 oder 100 Metern zu uns.
0: Other times they'll come to within a meter or two of the kayaks. So for me, I grew up here in Virginia Beach, and seeing dolphins is very commonplace, very normal for me. But it's really exciting.
1: Bradley ist hier geboren in Virginia Beach. Für ihn ist es normal, die Delfine zu sehen. Er ist mit ihnen aufgewachsen. Aber er beobachtet immer wieder Menschen, die aus anderen Teilen Amerikas kommen, aus anderen Teilen der Welt, die zum ersten Mal Delfine sehen.

0: who have never seen dolphins and get to see them up close and have that experience on the water. And people, of course, get especially excited about the baby dolphins. So the late summer is
1: Bradley beobachtet, dass die meisten Besucher fasziniert sind, wenn sie die Baby-Delfine sehen. Dies tritt dann vor allem im Spätsommer auf, deswegen empfiehlt er diese Dolphin-Tours auch vor allem im Spätsommer, wenn man die Baby-Delfine hier in der Bay sieht.
0: Lots of babies and the weather and water conditions are really good. So the dolphins are the most popular on tours, but we have a lot of other wildlife to see. And another one of my favorites are the ospreys.
1: Man sieht neben Delfinen beispielsweise auch oft Seeigel, hier eine ganz besondere Spezies, die Ospreys, die man im Prinzip an allen Küsten der Welt sieht, außer der Antarktis. Und an bestimmten Tagen kann man hier auch in der Chesapeake Bay viele von denen sehen.
0: Parks with trails, and it's a really great city for people who like the outdoors. So that's one of the best things about Virginia Beach is all of the nature and wildlife.
1: Virginia Beach ist ein idealer Ort für Menschen, die Outdoor lieben, denn man kann hier einerseits Kajaks fahren, man kann schwimmen, man hat die Parks, man kann biken, also ein Ort wirklich für Outdoor-Liebhaber.

0: trees. Palm Trees, die gibt es hier in Virginia Beach. Ein Ort so auf dem halben Weg aus dem kühlen Norden der US-Ostküste in Richtung Südstaaten. Das Wasser des Atlantik ist hier immer noch erfrischend kühl, die Lufttemperatur im Sommer aber wird dagegen oft subtropisch heiß. Die Chesapeake Bay vor der Küste von Virginia ist eines der größten und biologisch vielseitigsten Mündungsgebiete in den USA. In Virginia Beach, da öffnet sich diese Bucht zum Atlantik hin. Sie ist deshalb auch Lebensraum für viele Delfine, die man deswegen von Virginia Beach aus auch mit dem Kajak sehr gut beobachten kann. Mit dem Kajak erkundet man zum Beispiel auch die Dünen, die Marschwiesen, Strände und auch Wälder hinter der Küste. Dort sieht man dann zu bestimmten Zeiten die Zugvögel auf ihrem Weg entlang der Atlantikroute von Süden nach Norden oder umgedreht, wenn sie eben Rast hier in Virginia Beach einlegen. Bei einer Paddeltour auf dem offenen Meer kann man mit etwas Glück auch ein paar große Tümmler erspähen oder auch beim Hochseeangeln sein eigenes Abendessen quasi aus dem Meer ziehen. Wir machen es hier eine Spur ruhiger, mit Bradley auf dem Kajak gar nicht so weit vom Strand entfernt. Da schwimmen morgens und abends Delfine entlang.
1: The dolphins come back into the bay and smaller waters because at night they sleep. But when they sleep, they only cut off one half of their brain at a time.
0: Die Delfine kommen deswegen nachts ins flachere Gewässer hier in die Bay hinein, weil sie einen besonderen Schlaf pflegen. Und zwar schlafen sie immer für 3 bis 4 Minuten nur mit einer Hälfte des Gehirns. Die andere Hälfte ist quasi im Wachmodus, um eventuelle Gefahren zu erkennen.
1: And switch sides, and that allows them to stay somewhat alert when they're in the water.
0: Und das wechselt. Einmal die linke Seite, dann hat die andere Seite Ruhe und dann ist wieder die linke Seite dran. Im Wechsel eine sehr intelligente Art der Delfine.
1: The common bottlenose dolphin is the main dolphin species that
0: die Butterflaschendelfine sind die Meerestiere, die man hier in der Chesapeake Bay am häufigsten sieht, aber man sieht auch teilweise Wale hier.
1: And whales in Chesapeake Bay. So they're the big whales, not dangerous. Mostly we see humpback whales.
0: Man sieht einerseits die großen Blauwale, aber auch eine hier fast schon aussterbende Spezies, von der es nur noch etwa ein paar hundert gibt, die Nordatlantikwale.
1: Really endangered. There is less than 400 of them left. So with the tours, we typically just see the dolphins along with shorebirds.
0: Die Touren bietet Bradley, um eben dann Delfine oder auch Seeigel zu sehen, in der Regel zwischen April und Oktober an.
1: Between April and October, when the water is warm. And we have as many as 20 or 30 tour guides in the summer. And we can do as many as 3 tours per day when we're really busy.
0: 20 bis 30 Guides wie Bradley sind im Einsatz im Sommerhalbjahr und die können, gerade wenn das Geschäft sehr gut läuft, bis zu 3 Touren am Tag anbieten.
1: A lot of the guides are athletes already, so a lot of us surf, a lot of us swim, and some have been lifeguards before, so working at the beach.
0: Viele der Guides wie Bradley sind Athleten, die entweder schwimmen, die paddeln oder surfen, und einige waren auch Rettungsschwimmer gewesen.
1: Most of the guides are typically students, but some do work full time. So I actually work full time, and in the summertime I kind of do these tours whenever I'm available to do so.
0: Viele der Guides sind Studenten, die gerade auch im Sommerhalbjahr in den Semesterferien Zeit haben, hier diese Kajaktouren anzubieten. Er, Bradley, macht dies in Vollzeit und hat deswegen die Möglichkeit, immer präsent zu sein.
1: Most of the guides are surfers, kayakers and fishermen. So we already
0: Alle Guides haben in irgendeiner Weise mit dem Wasser zu tun, sind teilweise auch Fischer gewesen, sind gute Schwimmer und sind damit auch in der Lage, den Gästen hier zu helfen, wenn sie denn Hilfe brauchen beim Paddeln oder auch beim Schwimmen.
1: In good swimming shape and we're able to help people get in and out of kayaks and help people with paddling. It can be really tiring between paddling for the tour and helping others paddle and pulling kayaks up and down the beach. So it's tiring work, but it's really good work and it's a really enjoyable job, especially in the summertime.
0: Dieser Job kann schon recht anstrengend sein, einerseits zu paddeln, dann zu erklären und auch jedes Mal die Boote vom Strand hinüber auch wieder ins State Park Center zu tragen. Das ist schon ein kraftvoller Job, aber ein Job, der auf jeden Fall Freude macht, gerade im Sommer.
1: So we often hear that these tours are the highlight of people's visits to Virginia Beach.
0: Und Bradley beobachtet, dass diese Touren hier mit dem Kajak, das Dolphin Watching, oft der Höhepunkt der Urlaubszeit in Virginia Beach ist.
1: So my goal is always for people to have a good time, but also to learn something and to learn to better appreciate the wildlife that we have here.
0: Sein Ziel ist es, die Menschen zu sensibilisieren für das Leben unter Wasser, für die Meereswelt und ihnen auch eine einfach schöne Zeit hier an Bord zu ermöglichen.
2: Oh yeah, Virginia Beach, great city.
0: They are happy. Ja, was soll man sonst sein, wenn man in Virginia Beach lebt, so nah am Strand und die Meeresfrüchte so günstig bekommt, wie nur an wenigen Orten in den USA. Am Rande der Stadt Virginia Beach liegt das Boot von Captain Chris, der wohl bekannteste Austernfischer in diesem Ort. Eine lustige Geschichte, wie es zu dem Ruhm kam, erzählt er uns, eingeleitet von Clinton Ford mit dem Oyster Song.
3: 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What noise, a noise, an oyster, and gets him in a stew.
4: 25 years as a firefighter, fire captain, and then a battalion chief.
0: Er war 25 Jahre lang Feuerwehrmann, bis er in den Ruhestand ging.
4: Yeah, and during that time, I kept fishing. I was running a side business while I was a firefighter. Before I was a firefighter, I was a fisherman first.
0: Bevor er Feuerwehrmann war, war er Fischer. Und während er Feuerwehrmann war, hat er seine Tätigkeit als Fischer hobbymäßig betrieben.
4: So I joined the fire department, I kept fishing, and the goal was, when I retire, to make the fishing business full time. So that's where I am.
0: Und sein Ziel war es immer gewesen, wenn er einmal als Feuerwehrmann in Rente geht, das Geschäft als Fischer als Vollzeitjob.
4: One of the surprises along the way, while I was fishing and growing oysters,
0: als er dabei war, Austern zu fangen, hat er gemerkt, dass die Menschen gerne mit dabei wären, wenn er Austern fängt. Sie wollten das unbedingt miterleben. Und daraus ist eben auch die Idee entstanden, dass er diese Oyster-Touren anbietet.
4: Then the tours kind of came out of the restaurant, one of my fine restaurants. They had the staff come out, the chefs and the waiters.
0: Eines der Fine Dining Restaurants, was er beliefert, hatte zunächst mal nur die Kellner und die Köche hergeschickt, um sich das anzuschauen, wie die Austern gefangen werden. Die waren so begeistert, dass dann teilweise die Familien der Mitarbeiter kamen und dann wurden es halt immer mehr Besucher.
4: And then about a month later, one of the girls said, I want to bring my family out. So the father, for 2 hours, he was handling the oysters and helping us with the counting and the sorting of the oysters.
0: Es war so, dass dann die Köche, die Kellner ihre Familien mitbrachten, beispielsweise den Vater, der einfach mithalf beim Austernfischen. Und dann fragte ihn Captain Chris, würdest du eigentlich Geld dafür zahlen, hier mitzukommen? Und dieser eine Gast sagte, was, das ist kostenlos? Aha, sagte Chris. Und daraus entstand dieses Business und alles weitere ist Geschichte.
4: Heck yeah, you're not charging? And I was like, well, the light bulb came on and the rest is history.
5: Sometimes I feel like an oyster. Oh, I love to make pearls for you.
4: So now I have people from as far away. I just booked a trip 2 days ago. A lady called me from Denmark. Who's coming?
0: Er hat aus allen Ländern der Welt Gäste. Heute beispielsweise rief eine Frau an aus Dänemark, die hier mitfahren will. Er hat Gäste aus Hongkong, aus Deutschland, aus Kanada und aus allen Teilen der Vereinigten Staaten von Amerika.
4: Great Britain, Canada, and then all over the US. Most of the people come in the summer. But I'm seeing more and more of my business and my clients in the off-season.
0: Die meisten Touren werden hier natürlich im Sommer gebucht. Das ist die Zeit, wo die meisten Touristen da sind. Aber er sagt, eigentlich ist es am schönsten in der Vorsaison, also zum Beispiel auch zwischen April und Juni oder auch September, Oktober hier auf Austernjagd zu gehen.
4: Most of the tours are run May through August. I talk to my clients. We don't do automated booking. A lot of times we
0: viele seiner Kunden buchen das bereits, bevor sie in die USA kommen, diese Tour. Andere dann, sobald sie hier sind, das Handy anschalten und ihn anrufen und sagen, wann können wir mit dir mitfahren. Er macht nicht sehr viele Touren, aber er macht nur gute Touren.
4: But I don't run a lot of tours. I just run really good ones.
6: Ooh, ooh, yes, it's true. What a little oyster can do for you. Some more of them oysters done.
4: I'm not allowed to provide alcohol, But they can bring, if they would like, beer, wine, champagne.
7: Captain Chris darf kein Alkohol selbst hier anbieten auf dem Boot, aber es ist so, dass er ein Austernmenü anbietet und dass die Gäste dann oft selbst die Getränke mitbringen, also beispielsweise Bier oder Sekt oder Champagner und eben diese Getränke dann zu diesem Austernmenü genießen.
4: If they have the chef's table, my top tour with a meal, they always bring their own beverage. The other thing I would tell people is that I can provide ice.
7: Er hat Eis dabei natürlich, er hat die speziellen Schuhe, die man dann braucht, wenn man im Wasser nach den Austern fischt. Und er sagt, alles, was man braucht im Prinzip, ist Sonnencreme.
4: You know, all you really need is comfortable clothes and some sunscreen.
5: Make sure you use your sunscreen when you're out in the sun. You can be protected and still have fun doing the sunscreen.
0: Sunscreen, denn die Sonne steht hoch in Virginia Beach. Auch wenn es leicht bewölkt ist, man verbrennt sich schneller, als man denkt. Wir fahren gleich gedanklich eine weitere Runde mit dem Captain, setzen uns dann mit Kelly an den Strand, schauen uns die Street Art an und gehen nobel zum Dinner. Das ist unser Urlaub heute in Virginia Beach. Wie immer an dieser Stelle, auf Weiterhören.

Richtet auf eure Lauscher, denn hier spricht der Tauscher. Der Alexander grüßt sie alle miteinander und wünscht auf diese Weise eine schöne Radioreise. Heute ist Beachtime angesagt in Virginia. An der Ostküste der USA gibt es diesen Badeort, an dem sich ein Strandhotel an das nächste reiht. In zweiter und dritter Reihe stehen die nächsten Anlagen. Und entlang der Hauptverkehrsadern gibt es ein Seafood-Restaurant nach dem anderen. Als Einstieg in die Kulinarik der Küste empfiehlt sich eine Foodie-Tour, die das ganze Spektrum von hippen Restaurants bis hin zu handwerklich hergestellten Getränken abdeckt. Beliebte Rundgänge sind zum Beispiel die Coastal Harvest Feed Tour, die Farm-to-Table Tour oder auch die Craft Beer Tour. Dazu gibt es Meeresfrüchte wie Austern, Blaukrabben, Muscheln oder auch Flundern. Wir widmen uns den Austern, denn die großen salzigen Lynn-Haven-Austern, sie wurden einst von Präsidenten und Adeligen als Delikatesse geschätzt. Sie sind nach dem Lynn-Haven River benannt. Hier wurden die Austernbänke vor einiger Zeit aufgeforstet. Bei einer Bootstour sieht man diese Aufzuchtfarmen, an denen die Austern richtig schön geerntet werden können. Den Wein dazu bringt man selbst mit, erklärt uns Captain Chris.

0: ride you like a stallion. Generally, the guests arrive 30 minutes before we leave, where we don put the footwear on, we do a...
1: Die Gäste treffen etwa 30 Minuten vor Abfahrt des Bootes hier ein am Boot. Dann dauert die Fahrt etwa 5 bis 8 Minuten. Man fährt zu einer Sandbank, dort ist das Wasser kniehoch in etwa. Dort läuft man dann und angelt sich die Austern. Und auf der Rückfahrt knackt er die Austern und dann werden die hier genossen.
0: I start shucking the oysters right on the boat or in the water. And they're eating them right standing in the water. One of the tours, the waterman tour, we actually will get wet, so I tell people to wear a bathing suit.
1: Es gibt eine Tour, da muss man mit Badeklamotten antanzen. Das ist die Waterman Tour, weil man wirklich bis zur Brust im Wasser steht. Man ist am Boden dieses Gewässers, man gräbt im Sand, gräbt die Austern aus und ist dann voll im Wasser.
0: Up to the chest. Crawling around in the sand, picking up the clams. The other thing, when we go up there, and there's water that we pull up, you'll see dolphins, sometimes eagles, all kinds of birds.
1: Bei einigen der Touren sieht man auch Delfine, sieht Adler fliegen, sieht Wasserschildkröten, die gesamte Unterwasserwelt hier auch.
0: That's very common to see that kind of animals.
2: The kingdom of God is a grain of sand that lay 3 days in an oyster shell.
0: So there's something for everyone, even the people who don't like to eat oysters.
1: Es ist eine Tour, die auch denjenigen gefällt, die keine Austern gerne essen, weil sie etwas erleben, weil sie vielleicht die Austern dann ihren Freunden mitbringen.
0: They bring their family and friends and they are very entertained, but the oyster is the star of the show. So for most people,
1: aber natürlich ist die Auster der Star dieser Show. Sie möchten die Gäste die Austern fangen, sie möchten sehen, wie sie geknackt werden und natürlich möchten sie die Austern auch verspeisen.
0: They want to hear about the history of the oyster locally and of course they want to eat them. I have children as young as 1 year old in the baby carrier, and then I have some people as old as 90 years old. So there's something for everybody, and we are very safe to get them on the boat, and it's a great time.
1: Seine Besucher sind breit gefächert. Die Besucher können ein Jahre altes Baby sein, was hier im Arm der Eltern mitfährt, bis hin zum 90-jährigen Gast. Alle sind dabei, alle haben ihren Spaß.
0: Some of the groups we do are work groups, business groups. They do team building.
1: Es kommen oft auch ganze Gruppen zu einer Austernjagd. Das können Teams aus Unternehmen sein, das kann ein Junggesellenabschied sein, das können Geburtstage sein, alle möglichen Partys.
0: Have families, all kinds of people. Part of our business is the tours and tourism, but we also do farming to sell to restaurants. Right now we only have.
1: Diese Austern-Touren sind der größte Teil seiner Beschäftigung, aber er beliefert auch Restaurants. Derzeit ist es vor allem ein Restaurant hier in Virginia Beach und er beliefert auch Catering, zum Beispiel für Hochzeiten, für Geburtstagsfeiern, was auch immer.
0: For restaurants, we also grow the oysters for catering. For events, weddings, receptions, that kind of thing. One of the biggest businesses growing in Virginia Beach is corporate tourism, corporate retreats.
1: Viele Gäste, die nach Virginia Beach kommen, unternehmen mehrere Aktivitäten. Es ist eine Region, in der man sehr aktiv sein kann, beispielsweise Kajak fahren, man kann im Wald unterwegs sein und oft verbinden die Gäste diese Aktivität mit anderen hier in Virginia Beach.
0: We also have a adventure park, canoeing and kayaking.
2: Virginia Beach, you can live a life with so much to see and do. Both day and night, you can catch some waves, you can play some golf, you can lay out on the sand and just drift off at Virginia Beach.
3: Virginia Beach, live the life. Übrigens, am Strand gibt es diese großen Fitnessparcours, bei denen man den muskelstarken Jungs beim Training zuschauen kann oder auch selbst mal schüchtern die ein oder andere Übung starten könnte. Wer auf der großen Einfallstraße nach Virginia Beach anreist, der hat ja seine Augen meist bei der Suche nach dem Ozean oder auch dem eigenen Hotel, ging mir ja auch so. Der wird meist wahrscheinlich unbemerkt am Vibe Creative District vorbeifahren, kurz vor der Harbor-Promenade gelegen ist dies. Ein Zentrum für lokale Röstereien und Restaurants, für Museen und auch für Street Art. Bunt bemalte Wandgemälde, sogenannte Murals, befinden sich an den verschiedensten Fassaden in einem Umkreis von so geschätzt 2x2 Kilometer. Es gibt hier geführte Spaziergänge durch das Viertel. Ich hatte wegen der Kürze der Zeit und auch der Mittagshitze einen Buggy genommen, in Begleitung von Kate Pittman.
4: Welcome to the tour. Today we're going to go around and look at public art and community building activations in the Arts District in Virginia Beach.
1: Kate begrüßt uns hier auf einer Tour, in der wir heute öffentliche Kunst und besondere Kunstwerke und auch besondere Shops und Wandmalereien hier im Vibe District in Virginia Beach sehen werden.
4: Our first stop here is our love sign. This connects us with the Virginia Tourism effort.
1: Unsere Tour beginnt vor dem großen Love-Symbol mit den beiden Fingern und dem Wort Love geschrieben. Es gibt in ganz Virginia mehr als 300 dieser Symbole. Love steht ja auch für Virginia. Virginia is for lovers. Und sie sind stolz, eines davon hier in Virginia Beach zu haben.
4: Signs are found all throughout the state of Virginia. There's over 300. And we have one here in the Vibe District.
5: Love is nothing without you. Love is everything.
4: Each of these 6-foot-tall letters is a sculpture and contains icons of Virginia Beach. The L has a
1: diese vier Buchstaben, L-O-V-I, haben in sich wiederum eine Bedeutung. Auf dem Buchstaben L sieht man einen Pinsel als Symbol für den kreativen Teil von Virginia. Auf dem Buchstaben U ist der Ozean symbolisiert, die Wellen. Der Buchstabe V hat die Farben der Rainbow Flag und der Buchstabe E hat in sich die Wolkenkratzer, die symbolisieren den neuen Teil von Virginia Beach.
4: And our E features some of our larger skyscrapers found in town center of Virginia Beach. Directly next to the Virginia Beach Convention Center, you can see several examples of public art.
1: Direkt neben dem Convention Center, dem Besucherzentrum, sieht man bereits verschiedene Kunstinstallationen, beispielsweise Mülleimer, die kunstvoll bemalt sind, Stromkästen, die kunstvoll bemalt sind, oder eben eine Skulptur, die die Nachbarschaft darstellt, eine Skulptur, auf der Hunde mit Brillen gemalt worden sind.
4: And art all around you. These murals, some of them change every year.
1: Die Wandmalereien teilweise wechseln jedes Jahr, teilweise bleiben sie auch über mehrere Jahre hier bestehen. Zwischendurch fahren wir über eine Kreuzung, Rainbow Crossbox, eine Kreuzung, die auf allen vier Straßenseiten die Rainbow-Flagge symbolisiert.
4: Internationally, the rainbow is seen as a sign of welcome to all people.
1: Denn die Regenbogenflagge ist weltweit das Symbol Willkommen zu allen Menschen.
4: And Virginia Beach welcomes people from all around the world, and so we felt like that symbol was very important.
1: Und Virginia Beach begrüßt Menschen aus allen Teilen der Welt, deswegen ist dieses Symbol auch so wichtig.
4: In America, the rainbow can also be associated with pride and the gay community or LGBTQ, they call it, but broadly, internationally, it's welcome of all people.
1: Hier in den USA wird diese Regenbogenflagge auch verbunden, natürlich mit der LGBT-Bewegung, mit der Gay Parade, aber eben als Symbol des Willkommens allen Menschen dieser Welt.
4: This idea, like this is a little garage, right? So they changed a one-car garage to park your vehicle into a ceramic shop. This is another garage where an artist works.
1: Hier hält Kate gerade vor einer ehemaligen Garage, eine Garage, die umfunktioniert worden ist, in eine Keramikmanufaktur. Auch nebenan befindet sich ein Geschäft, was in einer ehemaligen Garage sich befindet. Eben das Motto Transformation von Garagen in neue Lebensphasen.
4: Here we are in the Season for Nonviolence Parklet. The Season for Nonviolence is an international movement celebrating peace and humanity for all.
1: Hier sind wir vor einem Gemälde, was gewidmet ist dem Festival Eine Zeit ohne Gewalt übersetzt und sehen hier ein großes Gemälde an einer schwarzen Wand.
4: Season for Nonviolence celebrates peace and humanity for all. On this mural here, we see two young boys who are featured in a Renaissance-style painting, very glamorous and royal-style painting.
1: Auf dem Gemälde zwei junge Männer, die in einem Gemälde dargestellt sind als Renaissance-Bild, sehr liebevoll umgarnt mit Veilchen.
4: Two brothers.
1: Dieses Bild symbolisiert zwei junge Brüder.
4: This mural was painted by an artist named Dustin Spagnolia using only spray paint.
1: Dieses Gemälde wurde von einem Künstler entworfen und auch hier geschaffen, der nur mit Spray arbeitet.
3: Peace Now. Ja, für diesen Wunsch, denke ich, kann das Bild nicht groß genug sein. Das war ein Rundgang durch das Vibe Creative District. Der Name ist Programm. Hier steckt wirklich eine positive Stimmung drin und hier wird sich in den nächsten Jahren sicher noch vieles weiterentwickeln. Stetig positiv. Fast 5 Kilometer ist allein die Uferpromenade von Virginia Beach lang. Ich habe mir einmal besonders früh den Wecker gestellt, die Running Shorts angezogen und bin wenigstens 1, 2, 3 Meilen gelaufen, um die Atmosphäre da zu erleben. Die Möwen kreisen und irgendwann geht die rote Murmel zwischen den Wolken am Horizont auf. Da ist dann die Promenade voller Jogger oder einfach voller Menschen, die ein Selfie am Strand machen wollen. Ganz beliebt dafür die große Neptun-Statue. Virginia Beach hat auch eine eigene Radspur und ist damit für einen gemütlichen Radausflug perfekt gemacht. Am Nordende dieser Promenade treffen wir nun Kelly Norman vom Virginia Beach Tourism Office.
6: Welcome to Virginia Beach. We are now at a fabulous part of the beachfront.
1: Kelly begrüßt uns sehr herzlich in Virginia Beach. Wir sind jetzt in einem vornehmen Teil, nennt sich North End, ein Stadtteil, der sich erstreckt von der 40. bis zur 86. Straße. Jede Seitenstraße mit diesen prächtigen Villen hat direkten Zugang zum Strand und der Strand, er ist breit, er ist hell, hat einen wunderbaren Sand.
6: This is a beautiful residential area, but it's sprinkled with gorgeous cottages and homes.
1: Dieses Gebiet besteht aus Villen, die privat bewohnt werden, die aber teilweise auch vermietet werden, im Sinne von R&B oder auch von Villen, die ein halbes Jahr lang für beispielsweise Gäste reserviert sind, während die Besitzer sich woanders aufhalten. Wenn man einen privaten Strand haben will, diese Ruhe der Villen, dann ist dieser Ort der Ort, den man sich aussuchen sollte.
6: So it's easy to rent a bicycle. The beach and the boardwalk area run from
1: Kelly empfiehlt sich hier ein Rad auszuleihen. Man kann vom Beginn von der 1. bis zur 44. Straße biken entlang der Hotel, das ist die Promenadenfront am Ozean entlang, und kommt dann hier auf der 44. Straße in diese Villengegend, kann hier weiter biken bis zum Leuchtturm, kann unterwegs shoppen gehen, also ein ideales Gebiet auch, um zu biken.
6: And then if you get to 64th Street, you're gonna find an entrance into First Landing State Park.
1: Wenn man die 64. Straße erreicht, dann betritt man den State Landing Park und hat erstens ein tolles Naturreservoir, wiederum mit vielen Bike- und Wandertrails und hat auch Zugang zum Meer.
6: You can cross right over to these gorgeous beaches. First Landing State Park is significant because the very first English settlers landed here.
1: Der Name First State Landing Park datiert zurück auf die ersten Engländer, die hier an der Küste der Vereinigten Staaten ankamen auf dem Weg in die Freiheit. Sie kamen hier in Virginia an und sind dann weitergezogen durch Amerika. Daher der Name. Zwischendurch nannte er sich auch einmal Shore Beach, aber jetzt wieder zurückgekehrt zum First Landing Park. Und dieser Park ist berühmt für die Austern. Als damals die Engländer hier ankamen, sahen sie diese großen, wunderbaren Austern. Die gibt es bis heute. Man kann die bei Austertouren auch kosten. Man kann bei Touren auch zuschauen, wie Austern geangelt werden. Und es gibt auch in diesem Park ein großes Austernrestaurant.
6: You pick the oysters and you get to taste them right there in the water. So it's a fabulous attraction. First Landing State Park runs right along the Chesapeake Bay, the famous Chesapeake Bay.
1: Kelly sagt, dass der Chesapeake Bay auch der kulinarische Himmel ist, bekannt vor allem für die Krabben, die hier frisch aus dem Meer kommen, die man hier frisch knackt. Und wenn man nach Virginia Beach kommt, muss man unbedingt die Crabs kosten, entweder roh oder auch als Crab Cake. Das ist ein Geschmack, den man nicht vergisst, und das ist auch ein Grund, weswegen viele hierher kommen nach Virginia Beach.
6: And you'll find them all throughout Virginia Beach and all throughout the capital region. And while you're here, try a cup of the she crab soup in the middle of April. It is starting to become crab season.
1: Kelly empfiehlt zum Beispiel auch eine Crab-Suppe zu kosten. Gerade ab April, wenn die Krabben frisch auf den Markt kommen, werden diese Suppen mir angeboten. Virginia Beach ist bekannt für die Meeresfrüchte. Virginia Beach ist bekannt für die vielen Restaurants. Es gibt so viele verschiedene, die alle aufzuzählen wäre unmöglich. Auf jeden Fall ist Seafood ein großer Bestandteil des kulinarischen Angebots in Virginia Beach.
6: And then we also have another beach called Sandbridge.
7: I'm the little crab living in a shell. When you come to visit me, please ring the bell.
6: And if you are even here at the North End and you have an Airbnb or home rental, vacation homes are really big here.
1: Und gerade wenn man hier im North End wohnt, hier seinen Urlaub verbringt, empfiehlt Kelly, einen der Seafood Markets zu besuchen und da die blauen Krabben zu kaufen, sie selbst zubereiten, sie in der eigenen Villa zu genießen, auf den Atlantik zu schauen dabei.
6: And have a crab feast right there in your home as you're looking out on the Atlantic Ocean.
7: How deep is the ocean? How high is the sky?
3: Diese Fragen kann man sich stellen bei einem Glas Wein oder Crabs auf der Terrasse einer Urlaubsvilla in Virginia Beach. Oder auch bei einem noch besseren Glas in einem ganz feinen Hotel. In zweiter Reihe hinterm Strand, aber unübersehbar als ikonisches Bauwerk, befindet sich ein Hotel, das US-Geschichte geschrieben hat. Hier gingen große Stars ein und aus. Ich nenne nur ein paar Namen stellvertretend. Elizabeth Taylor, Judy Garland, Doris Day, Bette Davis, Muhammad Ali. Ja, das Haus besuchten unter anderem auch die US-Präsidenten Harry Truman, Richard Nixon, Jimmy Carter und John F. Kennedy. Wir sind im legendären Cavalier Resort mit seinem Beach Club direkt am Strand. Auch hier lesen sich die Gäste wie das Who is Who amerikanischer Musikgeschichte. Denn einst spielten hier große Bands wie die von Benny Goodman, Glenn Miller, Lawrence Welk. Hier sangen Frank Sinatra und auch Ella Fitzgerald. Also die Geschichte geht bis ins frühe 20. Jahrhundert zurück. 1927 wurde es fertiggestellt. Heute ist der aus Italien stammende Enzio Fagione der Director of Food and Beverage und erzählt uns gleich eine brisante Episode aus der US-amerikanischen Politik, die sich hier angeblich abgespielt haben könnte.
8: The unique construction of the Cavalier Hotel is almost like tridimensional.
1: Das Hotel ist in einer dreieckigen, dreidimensionalen Bauart gebaut worden, hat keine breite Frontseite zum Atlantik, ganz bewusst, denn wenn der Hurricane hier in Virginia Beach an Land trifft, hat er keine große, breite Angriffsfläche auf das Haus und der Wind kann quasi an beiden Flügeln des Hotels vorbeigeführt werden.
8: But the wind will divert left and right, unarming the hotel.
9: The summer wind came blowing in from across the sea.
8: There is a urban legend, unconfirmed, that when President Nixon was visiting the hotel.
1: Eines Tages war auch US-Präsident Richard Nixon hier gewesen, besuchte damals das Restaurant Hunting Room. Er kam mit einem Koffer. Als er das Restaurant verließ, war der Koffer leer und man vermutet, hier waren die brisanten Papiere, die damals zu seinem Sturz führten. Und man vermutet, dass er damals die brisanten Papiere zu seiner Person hier im Hotel verbrannt hatte. Es ist aber eine unbestätigte Legende.
8: Many think they burned the famous Nixon tapes in the fireplace. Becker Restaurant is helmed by chef Sherman Harris.
1: Das Restaurant Becker wird geführt von Chefkoch Sherman Harris, der darauf Wert legt, eine sehr authentische lokale Küche zu präsentieren. Sehr viele Zutaten frisch aus der Region, sei es frisch von den Bauern oder auch frische Meeresfrüchte. Zum Beispiel aber auch den Fisch Branzino, ein lokaler Fisch hier aus der Region und der dies auf eine leichte Art und Weise hier in einem sehr gehobenen Ambiente präsentiert.
8: Through the Branzino, through Octopus. My first love has always been food and wine and I had a very colorful career as a chef in the past.
1: Enzo Fagione, der Director Food and Beverage hier im Hotel, sagt, seine erste Liebe war gutes Essen und Wein. Er ist auch ein Sommelier und in erster Linie natürlich jemand, der versucht, den Gästen eine erstklassige Beratung zu geben hier bezüglich der Gerichte und auch der korrespondierenden Weine.
8: I still very much a chef at heart, but my interest also has extended into the front of the dining room, mixology, wine, and everything has to do with the hospitality at large.
3: Der Blick vom Hotel zum eigenen Beach Club auf der anderen Seite der großen Avenue. Aber das ist ja nur ein Strand von dreien, betont Kelly Norman, mit der ich mich hier auf einen Glas of Champagne traf.
6: We have three distinct beaches here in Virginia Beach and all of them are just, they're very different. But the third beach and the beach
1: Es gibt drei große Strände in Virginia Beach. Einen, den sie hervorhebt, ist der Sam Beach. Er befindet sich südlich des Zentrums von Virginia Beach, bereits an der Grenze von Virginia nach North Carolina. Er ist umgeben von sehr viel Landwirtschaft. Dort gibt es sehr viel Farmers und man ist wirklich mitten in der Landwirtschaft und gleichzeitig direkt am Strand. Weil es gerade im Süden von Virginia so viele Bauernhöfe gibt, so viel Landwirtschaft gibt, gibt es hier auch sehr viele Farm-to-Table-Restaurants. Sehr beliebt sind beispielsweise ab dem Sommer die Stachelbeeren, dafür ist Virginia Beach berühmt, oder auch die Blaubeeren.
6: Fresh peaches or pick your own blueberries.
3: Es gibt also doch einige Alternativen zu dem in den USA so beliebten Fast Food. Hier kann man neben der frischen Meeresbrise auch pulsierende Bässe spüren. Denn in der Konzerthalle The Dome im Herzen der Oceanfront gehen Shows der besonderen Art und auch Konzerte über die Bühne. Die Bühne ist Teil des Atlantic Parks mit zum Beispiel auch einem künstlichen Wellenparcours für Surfer, denn der Atlantik kann ja auch mal spiegelglatt sein, so habe ich es auch erlebt vor Ort. Je nach Wetter und je nach Show kann die Halle im Außenbereich für eine Art Amphitheater geöffnet werden. The Dome ist auch eine Hommage an die US-Musikgeschichte. Bereits in den 1960er Jahren war dies nämlich eine beliebte Konzertbühne vieler Genres, von Jazz und Soul bis hin zu Rock'n'Roll, Metal und Hard Rock. Hier traten damals unter anderem die Rolling Stones, Jimi Hendrix oder auch Frank Zappa auf. Daran erinnert sich auch Kelly Norman vom Tourismusbüro in Virginia Beach und sie fügt noch ein paar andere Bandnamen hinzu. If everybody had an
6: ocean across the USA. The Dome was an icon here way back in the 60s and 70s. It was built for entertainment, but people like the Beach Boys, Three Dog Night,
1: Der Dom hat eine historische Wurzel, denn der Dom war bereits immer ein Tanzort gewesen, gegründet in den 60ern von Bands, die damals hier auftraten, welche unter anderem waren The Beach Boys, Three Dog Night, und an diese Musik knüpft quasi der Dom wieder an und bringt diesen Spirit dieser Zeit zurück, und Kelly lädt alle ein, das zu erleben.
6: When is the best time to plan your vacation here in Virginia Beach? We're open year-round, even though the...
1: Natürlich ist Virginia Beach das ganze Jahr über geöffnet. Die richtig harten Surfboys, die sind das ganze Jahr über im Wasser, am Wasser. Aber im Winter, klar, ist es die Zeit, in der man mit Jacke hier herumläuft. Sie empfiehlt, im Frühjahr oder im Herbst zu kommen. Der Herbst ist eine spektakulär tolle Zeit, in der man wirklich tolle Erlebnisse haben kann.
6: Or the fall. The fall is spectacular here. We're on vacation, and the world is ours. Getting here is so easy, and so you can fly right into Washington Dulles, and you can take the train down. We have Amtrak train service all the way to Virginia Beach.
1: Die Anreise ist einfach. Man fliegt beispielsweise bis Washington Dulles International Airport, kann da in den Zug einsteigen. Die Amtrak, eine gute Verbindung, die etwa 3,5 bis 4 Stunden hier braucht. Oder man nimmt sich einen Mietwagen, etwa auch die ähnliche Zeit, und kann dann von hier aus ein Taxi ins Hotel nehmen. Es gibt die verschiedensten Möglichkeiten zu übernachten. Alle Kategorien von Hotels stehen zur Verfügung.
6: Of hotels and all kinds of rental homes. Happy holidays! Happy holidays! A lot of people ask me, what is the culture in Virginia Beach?
1: Kelly wird oft gefragt, was ist denn das Besondere an dem Strand? Was ist die besondere Kultur? Denn es gibt in den USA, in den Vereinigten Staaten, sehr viele Strände an der Ost- wie an der Westküste. Sie sagt, es ist das Surfen hier.
6: We have a huge surf culture.
10: catch a wave and you're sitting on top of the world.
6: So we have year-round surfing opportunities.
1: Es gibt über das ganze Jahr tolle Möglichkeiten, hier zu surfen. Es gibt beispielsweise ein großes internationales Surf-Festival, was immer im Frühjahr hier ausgetragen wird.
6: Surfing championships here in the springtime. You're gonna see a lot of the surfers getting up early in the morning.
1: Wer hier früh am Strand ist, wird die Jungs sehen, die mit ihren Surfbrettern raus aufs Meer gehen. Das ist das eine. Es ist aber auch etwas Neues entstanden, Atlantic's Surf Lagoon, direkt an der Atlantic Avenue. Ein neuartiger Surfpark, der pro Stunde 1000 künstliche Wellen erzeugt, etwas Gigantisches in dieser Form für die USA noch nicht da gewesen ist, Atlantic Surf Lagoon.
6: Push 1000 waves an hour.
3: Break the wave. Und auf dieser Welle, da surfen wir hoch bis nach Maryland, nach Annapolis, denn da schließt sich unsere zweite Sendung aus der Capital Region an. Von Annapolis ist es nur ein Katzensprung bis nach Washington D.C., da haben wir tolle Menschen getroffen, auch rund ums Weiße Haus übrigens, aber keine Angst, der US-Präsident war nicht am Radioreisemikrofon. Der ganze USA-Reise- und Urlaubskatalog zum Hören und Sehen unter www.radioreise.de, das ist unsere Mediathek mit den Podcasts und Bildern in den Blogs, radioreise.de und überall da, wo man in den USA gute Podcasts finden kann. Und so sage ich zum Abschied au revoir, adios, ciao, yubasti, dusvidanya, marhaba und shalom und in Virginia Beach auf jeden Fall goodbye.
11: 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This is Brantley again. I hope you learned something today about our dolphins and about kayaking here in Virginia Beach.
4: Thank you for coming. This is Kate Pittman in the Vibe District. I hope you have a wonderful day, and thank you for visiting.
0: Yeah, this is Captain Chris of Pleasure House Oysters in Virginia Beach. Thank you for having me, and we'll see you soon. Hopefully see you in Virginia Beach.
12: Radio Viaggi, thank you very much. Wonderful to be here. Ci vediamo presto. Auf Wiedersehen.
6: Hi, Kelly again from Virginia Beach, and I hope you'll join on Radio Rise. It's been a pleasure to be with you today, and I say Auf Wiedersehen to all of you.
3: Auf Wiedersehen, also to you. Hope to meet you very, very soon. Bleiben Sie schön reisefreudig, meine Damen und Herren, denn es gibt noch mindestens 1000 Orte in dieser Welt zu entdecken. In diesem Sinn, wie immer, bis bald.

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4: Samstag. Ab 9 Uhr startet auf dem Leutenberger Marktplatz der 4. Naturpark Wandertag. Freuen Sie sich außerdem auf ein buntes Programm von 14 bis 18 Uhr beim Leutenberger Wald- und Wiesenfest auf der Festwiese am Naturparkhaus. Geplant sind unter anderem forstwirtschaftliche Wettbewerbe, eine Naturparkrallye und regionale Köstlichkeiten. Außerdem hat das Naturparkhaus geöffnet und die jungen Besucher können sich auf eine Lesung aus dem Kinderbuch Emily freuen. Ein vielfältiges Programm erwartet sie auch am Stausee Kirchremda, nämlich speziell für Angelfreunde und Gäste. Übrigens ab 13 Uhr kann man verschiedene Höfe besuchen. Dort wartet man auf mit Schmiedekunst, Bogenschießen, einer Agrarausstellung, Ponyreiten, Hüpfburg, Losbude und Kinderschminken. Oldtimer-Freunde kommen im Pößnecker Lutschkenpark von 9 bis 18 Uhr beim 4. Oldtimer-Treffen auf ihre Kosten. Auch eine Waldführung im Rudolstädter Friedwald wird ab 14 Uhr durchgeführt. Bei dieser erklären Förster die Besonderheiten der Naturbestattung, Grabarten und Kosten bis hin zur Baumauswahl. In Goswitz sind Groß und Klein willkommen ab 14.30 Uhr zum Kinderfest am Sportplatz. Und tolle Performance werden auch vom Tanztheater aufgeführt im Freizeitzentrum Pößneck ab 15 Uhr. Ein ruhiges Händchen braucht man derweil bei der Fototour durch die Saalfelder Schraubenfabrik. In der Graberer Straße 1 öffnen sich dann die Türen ab 17 Uhr. Den Tag ausklingen lassen könnte man bei einer 80er-Jahre-Party in den Rudolstädter Saalgärten. Einlass ist 21.30 Uhr. Sonntag. Ein Gottesdienst der ganz besonderen Art findet 9.30 Uhr in der Johanneskirche Saalfeld statt, nämlich ein interkultureller. Goldestal ist auch ein wunderbares Ausflugsziel. Hier bietet es sich an, das Haus der Kultur zu besuchen am Goldberg 2. Es hat geöffnet von 10 bis 17 Uhr. Zum Kindertag gibt es die vielfältigsten Angebote. So verspricht man von 10 bis 16 Uhr in der Saalfelder Schwimmhalle. Badespaß für Groß und Klein. Starke Ritter lagern auf dem Hof der Leuchtenburg und lassen ganz viel Nähe zu. Außerdem könnte man nach vorheriger Anmeldung im Saalfelder Stadtmuseum von 14 Uhr auf eine Zeitreise gehen. Und im Rahmen mein erster Kinobesuch flimmern im Cineplex Saalfeld ab 14 Uhr die Abenteuer des kleinen Maulwurfs über die Leinwand. Nicht verpassen sollte man auch die zweite Vorstellung des Tanztheaters im Pößnecker Freizeitzentrum um 15 Uhr. Eine schöne Zeit wünscht Ihnen wie immer Karin Berger, Radio SRB.

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1: Eine neue Ausstellung zeigt das Leben in Saalfelder Ortsteil Beulwitz. In Bilder und Ton hat die Jugendredaktion Beulwitz 10 Leute, die in diesem Ortsteil leben und arbeiten, unter die Lupe genommen. Ihre Ergebnisse und Eindrücke sind in den Schaufenstern von Bartik Software GmbH in Saalfeld zu sehen. Mehr hat mir Amanda Hurley erzählt, die das Projekt koordiniert. Hallo, Frau Hurley.
2: Hallo.
1: Wie geht's Ihnen?
2: Mir geht's gut, danke schön.
1: Wie wäre es, dass Sie sich einfach ein bisschen vorstellen?
2: Ja, mein Name ist Amanda Hurley. Ich arbeite bei Radio SRB als Journalistin und ich habe seit 5 Jahren die wirklich sehr schöne Aufgabe, die Jugendredaktion Beulwitz zu koordinieren. Das ist eine Gruppe junger Leute in Beulwitz. Wir haben alle Migrationshintergründe und Beulwitz ist dann so quasi, manche sagen so, ein Brennpunkt für Saalfeld. Da wohnen viele Leute von vielen verschiedenen Ländern. Es gibt auch viele Leute aus Deutschland. 1000 Leute, die da ansässig sind. Es wohnen Leute von 29 verschiedenen Ländern.
1: Wie sind Sie dazu gekommen, in der Jugendredaktion zu arbeiten?
2: Ich wurde gefragt. Die Frau Mirsch, Cornelia Mirsch, hat mir irgendwann abends um 22 Uhr, glaube ich, geschrieben und hat gefragt, ob ich vielleicht Lust hätte, in dieses Projekt einzusteigen. Und ich habe natürlich ja gesagt. Früher habe ich als Journalistin gearbeitet, aber da meine Deutschkenntnisse nicht so gut waren vor einer langen Zeit und die sind immer noch nicht so gut, ich konnte lange nicht als Journalistin hier in Deutschland arbeiten. Aber die Möglichkeit, wieder im Radio zu arbeiten, auch mit jungen Leuten zu arbeiten, fand ich wirklich sehr einlockend und ich habe sofort ja gesagt.
1: Es wird jetzt auch mittlerweile ganz oft verlangt mit den Sprachstufen B2 und C1. Wie finden Sie das?
2: Es ist schwierig. Ich sehe das auf alle Fälle von der Seite einer Arbeitgeberin. Man muss kommunizieren können mit Leuten. Man muss das Gefühl haben, dass jemand sie versteht. Ich habe Deutsch als eine Erwachsene gelernt und ich denke, das ist auf alle Fälle einfacher, wenn man eine andere Sprache als Kind lernt. Da ist man einfach schneller im Kopf. Manche können das sehr gut sprechen oder sogar sehr gut verstehen. Aber Lesen und Schreiben ist wirklich eine ganz andere Geschichte und das ist auch nicht so einfach.
1: Es gab doch hier auch letztens eine Fotoausstellung. Können Sie mir ein bisschen mehr darüber berichten?
2: Seit 2 Jahren habe ich jetzt diese Thema Fotoausstellung mit meinen jungen Leuten gehabt. Hin und her, wir haben nicht die ganze Zeit dran gearbeitet, aber wir kommen immer wieder zurück. Die Idee ist, dass die jungen Leute, die haben Interviews geführt mit einigen Leuten, die entweder in Beulwitz wohnen oder verbunden sind mit Beulwitz. So zum Beispiel der Elle Böhmer, die ist jemand, der schon lange da gearbeitet hat und bietet verschiedene Workshops an. Oder sie hat neulich in Leben gerufen, ein Girls Connect Café. Und das ist dann eine Möglichkeit für junge Mädels zusammenzukommen, über ihre Themen zu reden und Zeit miteinander zu verbringen zum Beispiel. Mit ihr haben wir auch ein Interview gemacht. Bilder haben wir auch von den verschiedenen Leuten gemacht, auch in verschiedenen Plätzen um Beulwitz rundherum. Manche im Grünen, manche in dem neuen Workhaus zum Beispiel. Die Bilder finde ich sehr aussagekräftig. Ich bin begeistert, was die Kids da gezaubert haben. Genau. Wir haben auch viele, viele, viele Bilder gemacht und dann zusammen die Beste quasi dann daraus ausgewählt von unserem Sortiment. Die Interviews haben die auch selber geschnitten und da habe ich auch mit Unterstützung der jungen Leute geholfen quasi. Und dadurch haben wir einiges über uns, über diese Ortsteil gelernt und auch über die Technik und wie man Radio führt. Und die Ausstellung, ja, wir haben jetzt unser Vernissage gefeiert am 14.09. Man kann jetzt die Ausstellung in der Schaufenster von Bartik Software GmbH sehen. Bartik hat ein alte Kaufhaus übernommen. Das ist in der Saalestraße 16 in Saalfeld. Und diese Kaufhaus haben die neu saniert. Das ist wirklich sehr modern geworden. Ein tolles Haus. Und genau, riesengroße Fenster da. Und da haben wir dann die Bilder da drinnen. Und man kann vorbeilaufen oder vorbeifahren und die Bilder sehen. Es gibt auch QR-Codes und mit dem QR-Code kann man dann direkt auf unsere Webseite und man kann dann diese Interviews hören, was wir mit den verschiedenen Leuten geführt haben.
1: Ja, wie war denn die Vernissage am 14.09.?
2: Oh, es ist wirklich ein sehr schöner Abend. Hat mich sehr gefreut. Ich denke, um die 40 Leute waren da, was für mich eine große Überraschung war. Wir haben auch gleichzeitig die Auftaktveranstaltung für die interkulturelle Woche gefeiert. Und die interkulturelle Wochen sind, ich glaube, 29 verschiedene Veranstaltungen finden statt. damit. Und das ist ein ganz Landkreis Saalfeld-Rudolstadt. Viele Möglichkeiten, in ein Gespräch mit Leuten zu kommen. Es gibt auch verschiedene Kunstausstellungen, was man sich anschauen könnte. Konzerte, eine Modeshow. Die Kirchen sind auch eingebunden. Es ist wirklich ein sehr buntes, tolles Programm, was man sich anschauen könnte. Und ja, es ist wirklich sehr toll, dass unsere Vernissage diesen Tag teilen könnte mit der AFTEC-Veranstaltung für die interkulturelle Woche. So, genau, ich fand es auch sehr gelungen. Wir haben auch eine Gesprächsrunde organisiert. Das hieß Azubi Arbeit Ausländer, internationale Talente für die Arbeitswelt. Und da sind 6 Leute zu uns gekommen und haben sehr offen und sehr ehrlich über ihre Erfahrung geredet, wie das ist, mit Migrationshintergrund hier einen Fuß zu fassen in der Arbeitswelt in unserem Landkreis. Und ja, das ist nicht einfach, kann man nur sagen.
1: Dann hätte ich jetzt noch eine Frage. Und zwar, macht Ihnen die Arbeit in der Jugendredaktion auch Spaß? Und wenn ja, wieso?
2: Sehr viel Spaß, ja. Ich glaube, es ist einfach diese Vertrauen, dass die jungen Leute in mir haben und ich in denen haben. Das ist für mich sehr wichtig. Das sollte vielleicht nicht meine Arbeitgeber sagen, aber wir schnarchen oft das Maul zusammen und wir bringen viel Zeit miteinander mittlerweile, was auch sehr schön ist. Und ja, meine große Hoffnung ist, dass wir das vergrößern könnten, das Projekt. Ich habe jetzt seit 3 feste Teilnehmer. In vergangenen Zeiten habe ich dann so bis 10 junge Leute gehabt. Ja, manche kommen, manche gehen, wie das ist. Für einige sind die Aufgaben nicht ganz so einfach. Man muss im Radio reden, man muss einen Text lesen können, man muss einen Text schreiben können. Ich denke, wie du weißt, Jonah, es ist auch nicht so einfach, genau, reinzukommen. Genau. Aber einfach ein bisschen Geduld mit Leuten zu haben, es wird schon, auf alle Fälle.
1: Gut, dann danke ich mich. Herzlich.
2: Vielen Dank für das nächste Gespräch, Jonah.
0: Vielleicht könnt ihr euch erstmal so kurz vorstellen. Ich bin Noah, ich bin 13 Jahre alt.
3: Ich bin Najat, ich bin 16 Jahre alt.
0: Und ihr seid Teil der Jugendredaktion Beulwitz und habt hier heute diese multimediale Ausstellung mitgemacht. Was ist das für eine Ausstellung?
3: Mehrere Menschen erzählen ihre Geschichte, wie sie nach Deutschland gekommen sind. Was machen Sie jetzt? Gefällt Ihnen die Arbeit oder Deutschland? Ja, sowas.
0: Wie seid ihr auf die Idee gekommen, das zu machen?
4: Damit die anderen Menschen verstehen, was die anderen erleben oder was die sozusagen gemacht haben, damit die zu Deutschland kommen. Warum sind die zu Deutschland gekommen?
0: Gab es irgendwie so eine Geschichte oder eine Erfahrung, die euch besonders überrascht hat oder euch besonders im Kopf geblieben ist?
4: Ja, die Geschichte von Oma, der ist einen Monat, glaube ich, gelaufen.
0: Was war da so spannend?
4: Ja, dass er also gelaufen hat, also von Syrien bis Deutschland.
0: Und warum macht euch die Arbeit in der Jugendredaktion Beulwitz so Spaß allgemein?
3: Weil wir andere Leute sehen, miteinander kommunizieren, ja.
4: Weil wir Amanda kennengelernt haben, also unsere Chefin. Und... Und ja, dass wir andere Menschen kennenlernen.
0: Genau, wir sind ja heute hier im Batix zur Vernissage eurer Ausstellung. Wie aufgeregt seid ihr? Freut ihr euch?
3: Ich freue mich natürlich, aber ich bin sehr, sehr, sehr aufgeregt.
4: Ja, ich auch. Ich freue mich sehr, sehr, dass wir das geschafft haben zu machen. Ja, ich bin so sehr aufgeregt.
0: Toll, danke für eure Zeit.
1: Das war das Interview mit der Jugendredaktion Beulwitz und Amanda Hurley. Ich bin Jonah Selch und Sie hören Radio SRB.

Und jetzt Kevins Filmtipp im SRB. Heute geht es in meinem Filmtipp um den neuen Film Eddington von Regisseur Ari Aster. In der Hauptrolle ist Joaquin Phoenix zu sehen. An seiner Seite spielen Emma Stone und Pedro Pascal. Eddington erzählt die Geschichte eines Sheriffs, der für Ordnung und Gerechtigkeit sorgen möchte. Doch das gestaltet sich deutlich schwieriger, als er zunächst erwartet. Ich persönlich finde den Film insgesamt sehr gelungen. Joaquin Phoenix ist meiner Meinung nach ein Schauspieler, der seine Rollen stets mit großer Sorgfalt auswählt. Und auch hier hat er wieder ein gutes Gespür bewiesen. Der Film verbindet verschiedene Genres miteinander. Mal wirkt er wie eine Satire, dann wieder wie ein moderner Western. Und zum Ende hin kommt auch noch eine gute Portion Action hinzu. Genau diese Mischung macht Eddington für mich interessant. Der Film versteht es, dem Publikum immer wieder neue Türen zu öffnen, spannende Entwicklung anzudeuten und gleichzeitig nicht alles zu übertreiben. Das sorgt für eine ausgewogene und unterhaltsame Geschichte. Mich hat Eddington berührt und überzeugt. Ob man ihn als Meisterwerk bezeichnen möchte, muss jeder für sich selbst entscheiden. Sehenswert ist er auf jeden Fall. Mit einer Laufzeit von 143 Minuten ist er zwar nicht gerade kurz, bleibt aber gut inszeniert und stark gespielt. Die Freigabe ab 16 Jahren halte ich für angemessen. Natürlich fehlt jetzt noch meine Bewertung. Ich würde sagen, der Film kratzt knapp an der 8-Punkte-Marke vorbei. Deshalb bekommt er von mir 7,5 von 10 Punkten eine gute Wertung, auch wenn man bei aller Begeisterung immer ein wenig kritisch bleiben sollte. Wenn euch das Thema interessiert, schaut gerne einmal rein. Das war mein heutiger Filmtipp zu Eddington. Vielen Dank fürs Zuhören. Ich bin Radiomacher Kevin Pache und ihr hört Radio SRB. 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September, erscheint eine brandneue Ausgabe der Late-Night-Musik-Radio-Show, also gerne einschalten und mit dabei sein. Bis dahin wünsche ich euch viel Freude, macht's gut, tschüss und bis zum nächsten Mal.

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0: Welttage, Jahrestage, Gedenktage und Feiertage. Wir behalten für euch den Überblick und sagen euch, welches Thema die Menschen heute bewegt.
1: Ahoi, ihr Landratten! Wer heute den Kollegen mit einem lauten R begrüßt oder beim Bäcker nach Rum statt Brötchen fragt, hat vielleicht einen guten Grund. Heute ist der internationale Sprich-wie-ein-Pirat-Tag. Ein Feiertag, der wohl beweist, dass man für einen kuriosen Aktionstag nicht unbedingt eine Schatzkarte braucht. Ich habe mir mal angeschaut, was hinter dem Tag steckt und wie piratig die Menschen in unserer Region eigentlich unterwegs sind. Arr! Augenklappe auf, Holzbein festgezurrt und Leinen los. Einmal im Jahr übernehmen die Piraten das Kommando. Der Talk Like a Pirate Day kommt ursprünglich aus den USA und fordert Menschen weltweit dazu auf, einen Tag lang wie Freibeuter der sieben Weltmeere zu sprechen. Dabei muss niemand gleich ein Schiff kapern. Schon ein kräftiges Ahoi oder ein überzeugendes Arr reicht aus, um dabei zu sein. Und Hand aufs Herz, Piraten haben irgendwie Kultstatus. In Filmen suchen sie Schätze, trotzen, stürmen und finden am Ende meistens doch noch eine geheimnisvolle Insel. Im echten Leben wäre das wahrscheinlich deutlich anstrengender. Vor allem bei schlechtem Wetter. Wie klingen aber denn jetzt eigentlich echte Piraten aus unserer Region? Wir hören mal rein.
2: Ah, Mats, wo zum Teufel hast du meine Schatzkarte?
3: Captain, ich glaube, die habe ich gestern ins Meer geworfen.
2: Was? Du Landratte, warum wirfst du unsere Schatzkarte weg?
3: Weil da drauf stand, hier geht's lang und ich dachte, wir müssen der Karte folgen.
2: Arr, du bist wirklich der dümmste Pirat auf den sieben Weltmeeren.
3: Danke, Captain.
2: Das war kein Kompliment.
3: Arr, trotzdem nehme ich's.
2: Na schön, dann hältst die Segel. Wir suchen die Karte.
3: Ei, Captain. Und wenn wir sie finden?
2: Dann werfe ich dich ins Meer.
3: Ei, kann ich stattdessen die Schatzkarte suchen?
1: Naja, ob die berüchtigte Schatzkarte noch jemals gefunden wird, bleibt uns wohl ein Rätsel. Aber das zeigt einem auf jeden Fall, für eine Karriere auf hoher See fehlt es hier zwar noch etwas an Erfahrung, an Kreativität mangelt es den Menschen aber definitiv nicht. Wer also heute besonders abenteuerlustig ist, kann Kollegen, Freunde oder Familienmitglieder einmal stilecht mit einem Ahoi Mate begrüßen. Die Verwirrung gibt es gratis dazu. Ob mit Augenklappe oder ohne. Der internationale Sprich-wie-ein-Pirat-Tag erinnert uns vor allem daran, den Alltag nicht immer allzu ernst zu nehmen. In diesem Sinne, Mast und Schotbruch, volle Fahrt voraus und bis zum nächsten kuriosen Feiertag. Das war ein Beitrag von Pauline Schröppel.
3: 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Ahoi!

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2: Heute Morgen habe ich Franziska Krämer bei mir. Einen schönen guten Morgen erstmal.
3: Guten Morgen.
2: Sie arbeiten im Gesundheitsamt des Landrates und Sie bekümmern sich dort um...
3: Die Prävention und Gesundheitsförderung. Da ist die Selbsthilfe mit inbegriffen.
2: Ja, Selbsthilfe triggert mich. Nächste Woche geht's ja bei Ihnen scharf. Da ist ein Höhepunkt.
3: Ja, der Selbsthilfetag des Landkreises steht an am kommenden Dienstag, dem 22. September, in der Schlosskapelle im Landratsamt Saalfeld-Rudolstadt.
2: Selbsthilfe klingt erstmal so nach Menschen, die richtig Dreck vor der Tür haben.
3: Das ist nicht immer so. Es geht eher darum, dass man sich gemeinsam trifft und gemeinsam Dinge austauscht, die einen betreffen.
2: Erstaunlich finde ich, dass das so beim Landratsamt so hoch angebunden ist.
3: Ja, die Kontaktstelle gehört zum Gesundheitsamt und wir betreuen aktuell 48 Selbsthilfegruppen im Landkreis. Anfragen von Bürgern kommen bei uns an und werden dann an die Selbsthilfegruppen vermittelt.
2: Natürlich sind am nächsten Dienstag nicht 48 Gruppen dort in der Schlosskapelle. Das geht ja räumlich nicht.
3: Ja, dort sind 16 Selbsthilfegruppen vertreten und das Gesundheitsamt mit dem SPDI wird auch einen Stand haben.
2: Aber das sind schon Menschen, die nicht so leicht im Alltag haben.
3: Das würde ich jetzt nicht sagen. Es sind auch Menschen, die noch berufstätig sind, die sich einfach miteinander verknüpft haben, um gemeinsame Situationen zu bearbeiten.
2: Da würden mich mal 3-4 Beispiele interessieren.
3: Also das ist eine sehr große Palette. Wir haben Selbsthilfegruppen für anonyme Alkoholiker im Landkreis, über Covid, Depression, Demenz, Tinnitus, Psyche im Fokus. Das ist so bunt wie das Leben.
2: Ich habe in dem Flyer gesehen, da werden ja auch den ganzen Tag richtig fette Vorträge angeboten.
3: Genau, nach einer Eröffnung von unserem Amtsleiter, dem Herrn Stieler, und dem Sachgebietsleiter Herrn Mahaset, sowie dem Gruppenleiterrat, wird es unheimlich viele interessante Vorträge geben zum Thema Selbsthilfe hautnah, ADHS, Gesundheit und Risiken mit Alkoholmissbrauch, Medikamente und drogenabhängig, Narzissmus, Depression, Jugend zwischen TikTok und Küchentisch sowie Mobbing.
2: Frau Krämer, wenn ich das jetzt so höre, bunt wie das Leben, haben Sie gerade gesagt. Aber das sind doch 1000 verschiedene Themen. Warum machen Sie das jetzt als Amt?
3: Damit wir den Bürgern des Landkreises alle die Möglichkeit geben, sich über Selbsthilfe zu informieren, um dann den Kontakt zu den Gruppen herzustellen.
2: Also man muss sich da nicht anmelden. Man kann einfach nächsten Dienstag in die Schlosskapelle gehen.
3: Genau, am kommenden Dienstag kann man ohne Anmeldung am 22. September von 10 bis 15 Uhr in der Schlosskapelle des Landratsamtes Saalfeld-Rudolstadt sich rund um das Thema Selbsthilfe informieren.
2: Danke für dieses Gespräch, danke für die Infos und allen Kolleginnen und Kollegen im Landratsamt einen ganz tollen Start in die neue Woche. Ciao, ciao.
3: Vielen Dank und wir freuen uns auf alle, die uns zum Selbsthilfegruppentag Mut zur Hilfe besuchen kommen. Tschüss.

0: Arbeitsmarkt aktuell. Am Telefon begrüße ich jetzt wieder recht herzlich den Pressesprecher der Agentur für Arbeit Thüringen Ost, Carsten Rebenack. Hallo.
1: Hallo, Frau Berger.
0: Nun, welche Möglichkeiten eröffnen sich denn Jugendlichen, die bereits eine Ausbildung absolviert haben, aber keine passende Arbeitsstelle gefunden haben, die vielleicht mit dem Gedanken spielen, eine Zweitausbildung zu absolvieren? Werden die dann auch vom Amt unterstützt, von der Agentur für Arbeit, oder müssen die das selbstständig stemmen sozusagen, auch finanziell?
1: Also grundsätzlich gilt, wenn für die Arbeitsaufnahme eine Qualifizierung erforderlich ist, das ist tatsächlich auch der Trigger dabei, einfach ins Blaue hinein zu sagen, ich interessiere mich für dieses oder jenes und würde mir das gerne finanzieren und fördern lassen, das geht leider nicht. Aber wenn tatsächlich ein Arbeitsplatz dahinter steht und die Qualifizierung dafür erforderlich ist, das heißt, dass auch der Arbeitgeber sagt, ja, würde denjenigen nehmen, bräuchte noch diese und jene Qualifizierung, dann geht es auch als Förderung über die Arbeitsagentur zu regeln. Bei Jugendlichen, die tatsächlich justament ausgelernt haben, wird man zunächst doch erstmal schauen, wie sind die Chancen am Markt. Dafür gibt es das Gespräch bei einem Vermittler, der das gemeinsam mit den Betreffenden auslotet. Wie ist die Frage der Mobilität? Wie ist vielleicht auch andere rechtliche Bedingungen gegeben? Sei das junge Frauen, die bereits Nachwuchs haben, also sich um Kinder kümmern müssen, oder auch Pflege von Angehörigen. Wie liegen die Arbeitszeiten? Lässt sich das mit den sonst üblichen Arbeitszeiten in dem Beruf ganz gut vereinbaren? Und dann wird eben gemeinsam geschaut, welche Unterstützungsmöglichkeiten sind notwendig, um denjenigen in Arbeit zu bringen. Ich würde denjenigen, die es tatsächlich betrifft, die dieses Jahr fertig geworden sind und eben nicht übernommen wurden, dringend erstmal empfehlen, sich zu bewerben bei Unternehmen, die ebenfalls diese Berufe suchen und brauchen. Junge Menschen, mobil, frisch ausgelernt, gut ausgebildet, haben tatsächlich mit die besten Chancen auf dem hiesigen Arbeitsmarkt. Ältere hingegen, die längere Zeit vielleicht aus den Berufen heraus sind, wo starke Mobilitätseinschränkungen vorhanden sind oder auch gesundheitliche Einschränkungen, die haben es deutlich schwieriger im Verhältnis zu denen, die tatsächlich jung sind und frisch ausgebildet.
0: Stichwort Probezeit. Wenn ein Arbeitnehmer zum Beispiel 10 bis 15 Mitarbeiter beschäftigt und versucht erst einmal denjenigen neu einzugliedert in sein Team und auszuprobieren, ob er da reinpasst, wird er da auch von der Agentur unterstützt? Also zum Beispiel, dass die Hälfte des Lohns für den Neuen von der Agentur bezahlt wird, oder gilt sowas nicht mehr?
1: Gerade wenn es um die Frage geht, passen wir zueinander, dass man dann zunächst mal eine sogenannte Maßnahme beim Arbeitgeber oder MAG abgekürzt ins Spiel bringt. Das heißt, der betreffende Arbeitslose oder auch von Arbeitslosigkeit Bedrohte und der potenzielle Arbeitgeber vereinbaren eine Zeit von einer Woche oder meinetwegen auch 14 Tagen, um sich gegenseitig kennenzulernen. Das ist also noch kein Beschäftigten- und Angestelltenverhältnis, sondern hier wird eben tatsächlich geprüft, passt das zueinander oder nicht. Wenn es passt, alles gut. Wenn es nicht passt, dann trennen sich die Wege wieder. Und für den Fall, dass es eben noch qualifikatorische Defizite gibt, kann man das entweder über eine Qualifizierungsmaßnahme noch beheben oder, das gibt's auch, dass man den erhöhten, ich betone aber erhöht, den erhöhten Aufwand des Arbeitgebers bei der Einarbeitung ein Stück weit abgeltet, sprich, dass der Unternehmer für den neuen Mitarbeiter zu einem bestimmten Prozentsatz, das ist auch nicht pauschal festgelegt, dann nochmal einen Zuschuss zum Arbeitsentgelt bekommt. Das muss aber eben individuell vereinbart werden. Und hier greift tatsächlich auch, je länger derjenige aus dem Beruf heraus ist oder eben anderweitig beruflich tätig war, sodass die Qualifikationen schwierig sind beziehungsweise die Einarbeitung über das übliche Maß hinausgeht, dann gibt es diese Unterstützung seitens der Arbeitsagentur. Das muss aber abgesprochen werden. Und hier bietet sich eine Beratung sowohl zwischen dem Arbeitgeber und der Arbeitsagentur als eben auch den betreffenden Arbeitslosen an. Etwas anderes gilt oder wo die Förderungen durchaus großzügiger sind, ist aber auch durchaus begründbar bei Personen, die gesundheitlich benachteiligt sind. Also auch zum Ausgleich hier gibt es Unterstützungsmöglichkeiten, die weitgreifender sind. Teilweise auch, dass ein Arbeitsplatz leidensgerecht umgestaltet, umgebaut wird. Das muss nicht immer zwangsläufig der Klassiker sein, jemand, der in einem Rollstuhl kommt und vielleicht breitere Türen braucht. Da gibt es ganz verschiedene Varianten. Wenn jemand nicht gut lesen kann oder vielleicht das Gehör eingeschränkt ist, solche Dinge. Also da gibt es sehr, sehr viele Unterstützungsangebote, Möglichkeiten seitens auch der Arbeitsagentur, auch die Finanzierung, je nachdem, wer da in der gesetzlichen Pflicht auch steht. Unternehmer, Arbeitgeber oder auch die Betreffenden selbst, die ein Arbeitsverhältnis anbahnen möchten, sollten dringend das Gespräch mit der Arbeitsagentur suchen.
0: Vielen, vielen Dank, Herr Rebenack, dass Sie Zeit hatten für dieses informative Gespräch wieder. Und ich freue mich auf das nächste Mal. Dankeschön.
1: Vielen Dank, Frau Berger. Ich bedanke mich auch ganz herzlich.
0: Das war ein Beitrag für Radio SRB.

0: Hallihallo und einen wunderschönen guten Abend hier auf Radio SRB. Es ist also soweit, dritter Samstag im Monat, Bassguerilla Radio Works. Die beste Drum-Bass-Sendung hier auf dem besten Kanal der Stadt. Heute mit einem Stargast. Benny, du kannst ja auch das Mikro daneben, wenn du Bock hast. Du bist schon aktiviert, mach mal.
1: Hello.
0: Hello, rück mal richtig kräftiger.
1: Ja, jetzt, hä?
0: Jetzt, supi. Ja, hallo, dass du da bist, Benny Akabigbi aus Lauscha.
1: Lang ist her, ich freue mich immer wieder.
0: Ja, hat mal wieder geklappt, wir haben ja alle viel um die Ohren. Und umso freudiger, dass du jetzt mit dabei bist. Sehr schön.
1: Geilo.
0: Genau, der Mulsen ist auch noch da, also wir sind heute zu dritt. Super Sache, entspannt für mich. Sehr schön. Und der Koschi übernimmt dann die letzte, ich sag mal, halbe, dreiviertel Stunde in Niedersachsen. Da switchen wir dann rüber. Und bis dahin werden wir hier schön Drum & Bass Musik spielen. Alles in dem Mix. Neues, altes, wie auch immer. Wir sind mir aber nicht vorbereitet. So, ja, und da würde ich sagen, starten wir auch gleich mal durch und melden uns immer mal wieder. Viel Spaß hier am Samstagabend auf Radio SRB. Los geht's.

0: So, ihr scheppert's ja schon ganz schön. Und ich muss mal kurz die Leute im Hintergrund, die ja natürlich... Man, hatte ich jetzt schön gehört. Muss nicht rot werden. Aber wir quatschen hier, der Benni liegt schön auf, Mensch. Das scheppert schon mal ganz gut.
1: Geht vorwärts.
0: Genau, Sion Bastilla Radio Works. Bis 23 Uhr, jeden dritten Samstag im Monat.

0: Ja, er ist noch da. Ja, im Wahn gar nicht mehr dran gedacht, dass ich mal ein bisschen was sagen müsste hier, aber naja. Alles in dem Mix, ich versuch's zumindest. Weiter geht's hier, Bass-Guerilla Radio Rock. Sub Focus featuring Gene Harris. Gene Ferris. It's time. Weiter geht's hier, viel Spaß noch, welchen Regler am Mikrofon der Heiko. Im Moment, weiter geht's.
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ebenfalls brand new. Snoop Dogg, die Drum Sound und Bassline Smith mit Flip It. Und dann mache ich noch zwei, drei Lieder und dann macht der Nick hier weiter. Viel Spaß noch am heutigen Abend. Bass Guerilla Radio Works.

Base Guerrilla Radio Works. Wir fahren jetzt langsam wieder etwas herunter. In ein bisschen ruhigere Musik hier, nicht nur die ganze Zeit dieses Clubgeschrepper. Kommt noch gut durch die Nacht, habt noch einen entspannten Samstagabend. Und bis zum nächsten Mal.

0: so, der Mulsen, gell? Hat er da gerade gemerkt, dass er vorhin das Mikrofon angelassen hat? Und da lachst du noch?
1: Also, falls da irgendwie irgendwelcher Quatsch drauf ist, war nicht ernst gemeint.
0: Das ist halt live, gell? Oh Mann, oh Mann. Naja, in diesem Sinne, das haben wir noch auf der Uhr, eine Viertelstunde.

So, dann mache ich mal noch die letzten 10 Minuten für das Stündchen. Hier mit Kaufen. 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

Medook mit Avalon. Wird, glaube ich, das letzte Lied werden für heute Abend hier, Baskeria Radio Works. Man möge uns verzeihen, wir waren erhöht etwas unkonzentriert. Aber das ist so, wenn man Leute lange nicht getroffen hat und viel Quatsch dabei. Ja, da wird man... vergisst mal einige Dinge. So, wir wünschen noch einen schönen Abend. Ich schaue mal kurz auf die... Nächste Sendung wäre der 17. Oktober. 17. Oktober, jeden dritten Samstag im Monat von 20 bis 23 Uhr. Hier auf dem besten Sender der Stadt. Radio SRB. So, bis dahin dann. Wir bedanken uns für eure Aufmerksamkeit. Schönes Wochenende noch, schönen Abend. Bis dahin dann. Ciao, ciao.